0: Der CDU-Generalsekretär hatte zum Start der Regierung noch gesagt, Minister sein sei nicht sein Ding. Nun soll er Gesundheitsminister werden, spricht von einer anderen Lage und traut sich das auch zu. Aus Berlin, Thomas Brockt.
1: Wegen der schweren Waldbrände sind in Frankreich und Spanien inzwischen mehr als eine 250.000 Menschen in Sicherheit gebracht worden. Allein im Südwesten Frankreichs mussten nach Behördenangaben rund 170.000 Menschen ihre Häuser verlassen. Eine der größten Evakuierungsaktionen in der Geschichte des Landes. Frankreich verstärkt die Löscharbeiten mit zusätzlichen Soldaten und Löschflugzeugen. In Spanien wurden rund 60.000 Menschen evakuiert. Zum Sport. Der deutsche Radprofi Pascal Ackermann ist auf der Königsetappe der Tour de France ausgestiegen. Ackermann war sichtlich enttäuscht nach seinem Tour aus. Es habe heute einfach nicht gereicht, sagt er im ZDF. Tags zuvor hatte er sich noch verletzt.
2: Das Wetter an Rhein und Erft.
3: Heute Nacht ist es erst noch trocken, erst zum Morgen hin kommen erste leichte Regenschauer, das Ganze bei 17 bis 13 Grad. Am Sonntag ist es dann meistens grau und stark bewölkt. Richtung Abend kann es auch kräftige Gewitter mit Starkregen geben, das Ganze bei 22 bis 26 Grad.
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4: A4 Aachen-Köln, zwischen Düren und Merzenich dichter Verkehr, 10 Minuten Zeitverlust. Und A57 Krefeld-Köln zwischen Dormagen und Köln-Worringen, 1 Kilometer stockender Verkehr. Wir wünschen allen unterwegs gute Fahrt.
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3: Guten Morgen, ich bin Patrick Rickert.

0: Taylor Swift, I knew it, damit geht's durchs Wochenende, durch die Urlaubszeit. 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Das ist nämlich unser Comedy Camp, das gibt's wie immer im Herbst. 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
4: Gerne! Ja, das merkst du. Woran erkennst du einen Camper? Er sagt es dir. Ja, natürlich. Was hast du? Campingmobil oder hast du einen Wohnwagen? Ein Zelt! Ja! Das sind die Kernigen so. Der Chuck Norris unter den Campern. Der sammelt keine Nüsse, der drückt Eichhörnchen aus. Ich hab einen Kumpel, Marcel, der hat einen Campingwagen, also so einen Wohnwagen. Und dann sagt er zu mir, ach komm, leiht euch doch mal so ein Ding und dann fahren wir zusammen. Da bin ich in so einen Schuppen rein. Ich sag, komm, so ein Campingmobil, ich kann nicht mit Anhänger fahren. Die rufen ja Preise auf. Ich habe gesagt, ich will das Ding eine Woche mieten, nicht kaufen. Und dann sagen die dir, aber bitte die Bordtoilette nicht benutzen. Ich sag, Kollege, wir fahren eine Woche nach Holland. Auf einen Campingplatz. Gib mir Tipps, ich bin offen.
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0: Das Wetter an Rhein und Erft.
1: Die erste Nachthälfte bleibt trocken. Richtung Morgen kommen erste leichte Regenschauer, 17 bis 13 Grad dazu. Der Sonntag bleibt dann stark bewölkt. Mittags leichter Regen, ab dem Mittag Schauer, am Abend vereinzelt kräftige Gewitter mit Starkregen. Dazu 22 bis 26 Grad.
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2: A57 Krefeld-Köln zwischen Dormagen und Köln-Worringen, 1 Kilometer Stau. Wir wünschen allen unterwegs gute Fahrt.
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1: Guten Morgen, Patrick Rickert hier. Ich lasse uns Musik da für den Ausklang der Nacht von Alex Warren. He is Ordinary.

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1: Ich bin Tine Klimach. Am Rande des Christopher Street Day in Berlin ist ein Fahrzeug in eine Menschenmenge im Tiergarten gefahren. Mindestens eine Person wurde dabei getötet. 16 weitere teils lebensbedrohlich verletzt. Das meldet die Berliner Polizei. Der CSD wurde daraufhin abgebrochen. Der regierende Bürgermeister Kai Wegner zeigte sich vor Ort fassungslos über die Tat nach einer friedlichen Parade.
2: Viele feiernde Menschen, die glücklich waren, die die Vielfalt dieser Stadt gefeiert haben, die Weltoffenheit, die Freiheit, ja auch die Liebe. Und dieser Tag wurde durch diese schreckliche Tat beendet. Ich habe großes Vertrauen in die Berliner Polizei, dass wir mit Hochdruck jetzt den Täter, die Täter ermitteln und sie dann auch zur Rechenschaft ziehen.
1: Die genauen Hintergründe sind noch unklar. Die Fahndung läuft weiter. Die vom Krebs genesenen SPD-Politiker Lars Klingbeil und Manuela Schwesig fordern, dass Krebsüberlebende eine überwundene Erkrankung nicht mehr jahrelang etwa bei Vertragsabschlüssen angeben müssen. Es dürfe nicht sein, dass eine überstandene Krebserkrankung Menschen ein Leben lang begleitet und sie bei Versicherungen, Krediten oder im Berufsleben benachteiligt, sagte Klingbeil den Zeitungen der Funke Mediengruppe. Dafür brauchen wir ein Gesetz. Freiwillige Zusagen reichen nicht, so Schwesig. Laut Zeitung soll eine entsprechende Vorlage im SPD-Präsidium am Montag beschlossen werden. Pakete, die schwerer sind als 23 Kilo, dürfen nicht mehr von einem Zusteller ausgeliefert werden. Das sollte von der Politik gesetzlich festgelegt werden, fordert der Logistikkonzern DHL.
3: Schwere Pakete zu tragen ist schlecht für den Rücken, argumentiert DHL. Und Probleme damit seien der Grund für jede dritte Krankmeldung. Die Politik müsse sich dem Thema annehmen, weil DHL nicht mehr konkurrenzfähig sei, wenn die Regel nur intern eingeführt werden würde. Die Gewerkschaft Verdi stimmt zu und möchte zwei Zusteller sogar schon bei Paketen ab 20 Kilo. Andere Zustellunternehmen lehnen den Vorschlag ab und verweisen auf sowieso schon bestehenden Personalmangel oder drohende längere Lieferzeiten. Aus Berlin, Elisa Schuh.
1: Zum Sport. Formel-1-Weltmeister Lando Norris startet beim Großen Preis von Ungarn von der Pole Position. Der McLaren-Pilot setzte sich im Qualifying knapp vor Hamilton durch und beendete damit die bisherige Pole-Serie von Mercedes in dieser Saison.
0: Das Wetter an Rhein und Erft.
4: Leichte Schauer sind dabei heute Nacht bei rund 17 Grad. Auch am Tag bleibt's nass. Den ganzen Tag kann es Schauer geben. Am Abend auch stärkere Gewitter mit Starkregen, Hagel und Sturmböen. Und das bei 24 Grad maximal.
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5: A57 Krefeld-Köln zwischen Dormagen und Köln-Worringen. 1 Kilometer Stau. Wir wünschen allen unterwegs gute Fahrt.
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4: Natascha Wittmer-Kirch, ich begleite euch weiter durch die Nacht. Und zum Start in diese Stunde, kurz nach 3 haben wir es, habe ich jetzt den großartigen Falco hier für euch.

0: Robbie Williams mit Feel. Na, diese Woche sind ja die Kolleginnen Laura Potting und Kim Klages in ihrem Wohnmobil Bertha quer durch NRW unterwegs gewesen, haben die schönsten Campingplätze besucht und für euch ausgecheckt. Und sie hätten, glaube ich, tatsächlich gerne noch eine Woche dran gehangen, wenn sie ihr Wohnmobil nicht hätten abgeben müssen. Wir hören noch mal rein. Der erste Stopp war ja der Campingplatz am Wisseler See bei Kleve. Ja. Oh, da hinten sehe ich schon Wasser. Hervorragend.
1: Das ist ein riesengroßer Badesee hier.
2: Guck mal, hier fährt auch eine Bimmelbahn.
1: Hier ist ein kleiner Spielplatz.
2: Die Action Buddies gibt's hier und die haben ein Animationsprogramm von morgens bis abends.
1: Was kann man denn hier so besonders gut machen? Was ist denn hier cool?
3: Also auf jeden Fall der Aquapark. Der See macht immer Spaß. Drehboote machen viel Spaß.
1: Gerade habe ich die Damentoiletten gesucht und dabei begegnete mir ein kleiner Junge und dann mich anguckte und sagte, die Kaka gehört mir. Und dann ist er gegangen.
2: Ja, wir fahren jetzt ins Eifelcamp.
1: Eifel, juhu!
4: Hallo.
2: Juhu.
4: Hört ihr, wie es hallt? Wir stehen hier gerade in unserem eigenen Privatbad.
2: Ja, das ist direkt auf unserer Parzelle.
1: In welchem Weg wohnen wir nochmal?
5: Wir wohnen im Marderweg.
1: Also wenn du den Schmetterlingsweg hochfährst, am Hirschweg vorbei und am Frischlingsweg, dann kommst du irgendwann hier hin.
2: Da steht einfach der Thermomix. Hallo.
6: Hallo.
2: Was gibt's denn heute Leckeres im Thermomix?
6: Malzbiergulasch aus dem Thermomix mit Spätzle.
1: Wie sagt man auf Niederländisch dann noch einen schönen Urlaub?
7: Eine feine Vakanzie.
6: Stau.
2: Wir sind jetzt bei Sassenberg im Campingpark Haldewald.
1: Wassertemperatur 23 Grad.
2: Das sieht nicht aus wie hier in Sassenberg. Das sieht aus wie in der Karibik.
1: Es gibt hier auch Strandkörbe.
2: Das Schöne ist auch, wenn man vom Strand ins Wasser geht, man hat so einen ganz leichten Einstieg und dann im Wasser aber nur Sand, also keine Steine, nichts.
6: Ich bin jetzt weg, tschüss.
0: Ja, tschüss. Ihr habt's gehört. Es war wild, es war chaotisch, aber sie haben sich nicht verstritten und sind heile zurückgekommen aus ihrem Camping-Kurzurlaub quer durch NRW. Mal schauen, wo wir sie als nächstes hinschicken.
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0: Das Wetter an Rhein und Erft.
1: Aktuell haben wir rund 17 bis 13 Grad. Dazu können auch schon einzelne leichte Schauer runterkommen. Am Tag geht's so weiter. Mal stärkere, mal schwächere Schauer sind dabei. Und am Abend bilden sich teils auch stärkere Gewitter mit Sturmböen, Hagel und Starkregen. Die Temperaturen steigen dazu auf maximal 24 Grad.
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2: A57 Krefeld-Köln zwischen Dormagen und Köln-Worringen 1 Kilometer Stau. Wir wünschen allen unterwegs gute Fahrt.
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1: So, gleich habe ich für euch neue Musik und zwar von Jack Dean, Mercy. Sehr geile Nummer, spiele ich euch direkt nach Kerto. Turn the light.

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1: Ich bin Tine Klimach. Nach dem Angriff am Rande des Christopher Street Days in Berlin hat die Polizei einen mutmaßlichen Verdächtigen identifiziert. Der Mann sei polizeibekannt und werde der islamistischen Szene in Berlin zugerechnet, sagte Polizeisprecher Florian Naht.
2: Es ist ein mutmaßlicher Tatverdächtiger. Wir haben weiterhin noch keinerlei Hinweise auf seine konkreten Motivationshintergründe oder auf den genauen Ablauf oder seinen Tatbeitrag als solchen. Nichtsdestotrotz ist ein Tatverdächtiger identifiziert worden und dieser Tatverdächtige ist Angehöriger und soll Angehöriger des islamistischen Milieus in Berlin sein.
1: Der Mann wird verdächtigt, mit einem Transporter im Tiergarten in eine Menschenmenge gefahren zu sein. Ein Mensch ist gestorben, 16 weitere wurden verletzt, zum Teil schwer. Die Fahndung nach ihm läuft weiter. Die Waldbrände in Frankreich und Spanien haben eine Evakuierungswelle ausgelöst. Im Südwesten Frankreichs nahe Bordeaux wurden fast 170.000 Menschen evakuiert. Auch in Spanien mussten inzwischen rund 60.000 Menschen ihre Häuser verlassen.
3: In Bussen werden die Menschen aus dem Südosten der Region Madrid zu den Notunterkünften evakuiert. In einigen Ortschaften hat das Feuer auf die Häuser übergegriffen. Die spanische Regierung spricht von einer sehr komplexen Lage, die man bisher so noch nicht erlebt habe. Vor allem die kräftigen Windböen bereiten den Rettungskräften Sorgen. Mehr als 3000 Feuerwehrleute sind im Einsatz und bekämpfen die Flammen aus der Luft und vom Boden. Die Europäische Union schickt 4 Löschflugzeuge zur Unterstützung. Aus Barcelona, Julia Macher.
1: CSU-Chef Markus Söder rechnet damit, dass sich der Wirbel um die Kabinettsumbildung in Berlin rasch legen wird. Er sagte bei RTL-NTV, die Bundesregierung sei handlungsfähig und in den kommenden Tagen werde alles geregelt. Ähnlich äußerte sich Bundesforschungsministerin Dorothee Bär. Hintergrund ist die weiter offene Nachfolge von Verkehrsminister Patrick Schnieder, nachdem der zunächst vorgesehene Kandidat kurzfristig abgesagt hatte. Das Weiße Haus hat mit einem Song von Katy Perry einen TikTok-Clip unterlegt und damit den Superstar verärgert. Die US-Sängerin schrieb auf der Plattform X, sie sei entsetzt und wütend darüber, dass ihr Lied Fireworks als Hintergrundmusik für Aufnahmen von Militärschlägen verwendet worden sei. Sie habe dem nicht zugestimmt und sie wurde nicht gefragt. Sie billige das absolut nicht.
0: Das Wetter an Rhein und Erft.
4: Es ist recht mild bei Temperaturen zwischen 17 und 13 Grad aktuell. Leichte Schauer kommen auch teilweise schon runter. Am Tag ist es dann größtenteils nass. Es gibt immer mal wieder Schauer und am Abend bilden sich Gewitter, teils stärkere mit Starkregen, Hagel und kräftigen Sturmböen. Dazu bekommen wir maximal 24 Grad.
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5: A40 Dortmund-Essen zwischen Dortmund-Hombruch und Dortmund-Barob. 1 Kilometer Stau. Und A57 Krefeld-Köln zwischen Dormagen und Köln-Worringen. 1 Kilometer stockender Verkehr. Wir wünschen allen unterwegs gute Fahrt.
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4: Kurz nach 4 haben wir. Das Wetter wird ja nicht so gut, deshalb bereiten wir uns gleich mal auf einen Couch-Sonntag vor und schauen, was es Neues zum Streamen gibt. Das ist Bibi Rexha jetzt hier für euch mit New Religion.

0: Gestern noch gelesen, es gibt wieder einen Schachboom in Deutschland. Das letzte Mal wurde der ja vor so ein paar Jahren durch die Serie Damen Gambit ausgelöst, als die auf Netflix erschien. Da hat irgendwie jeder Zweite plötzlich Schach gespielt. Es lag wahrscheinlich auch so ein bisschen an Schauspielerin Anya Taylor-Joy, die Hauptrolle wirklich so grandios gespielt hat. Und mit ihr gibt es jetzt eine neue Serie auf Apple TV Plus. Mit Schach hat die aber nichts zu tun, muss man sagen. Film- und Serienexperte Jörg Albrecht.
1: Ja, Anya Taylor-Joy ist Lucky und so heißt auch die Serie, in der es am Anfang gar nicht so aussieht, als ob Lucky ihrem Namen alle Ehre macht.
2: Mein Mann war weg, als ich heute Morgen aufgewacht bin.
1: So hat sich das Lucky nicht vorgestellt. Gerade noch hat sie mit ihrem Partner einen riesen Coup gefeiert, durch den beide Millionen Dollar reicher geworden sind. Tja, und dann am Morgen danach ist der Gatte zusammen mit dem Geldkoffer verschwunden. Und jetzt hat Lucky nicht nur ein, sondern gleich zwei Probleme. Das eine ist das FBI, das hinter ihr her ist. Das andere, das ist die Schwiegermutter, die ebenfalls Ansprüche auf die Knete geltend macht.
3: Wo ist mein Sohn? Weiß ich nicht. Wo ist mein Geld?
4: Ich habe das Geld nicht.
3: Das ist die falsche Antwort.
1: Lucky ist voll und ganz auf Anya Taylor-Joy zugeschnitten. 7 Folgen wären jetzt nicht unbedingt nötig gewesen. Lucky ist mal wieder ein gutes Beispiel dafür, dass ein 2-stündiger Film die bessere Wahl gewesen wäre.
0: Es lohnt sich auch ein Klick in die ZDF-Mediathek. Du hast da was ziemlich Originelles gefunden.
1: Sogar gleich 2 originelle Serien. Die erste heißt Das Manko und handelt von einem Dutzend Mitarbeiter einer Behörde, das komplett ineffizient ist. Muss man sich ungefähr so vorstellen, als würden die Angestellten der Kapitol aus Stromberg auf Monty Python treffen. Das ist schräg und richtig schön absurd.
5: Wo liegen denn ihre Stärken?
1: Klingt fast schon wie eine Schafherde, womit wir auch schon bei Serie Nummer 2 wären. Schieb, also Schaf heißt die. Und die dreht den Spieß um. Nicht wir Menschen haben die Schafe domestiziert. Nein, hier ist es umgekehrt.
6: Ein Mensch müsste man sein. Das Hirn so groß wie ein Erdnuss, aber trotzdem immer im Moment.
1: Auch Schieb ist herrlich bekloppt, satirisch und manchmal sogar richtig philosophisch. 2 Comedy-Miniserien, perfekt zum Binge-Watchen.
0: Ja, ihr habt die Qual der Wahl. Schieb und Das Manko findet ihr in der ZDF-Mediathek. Und wer Anya Taylor-Joy als Lucky sehen will, der braucht ein Apple TV-Abo. Danke, Jörg Albrecht.
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0: Das Wetter an Rhein und Erft.
1: Leichte Schauer sind dabei heute Nacht bei rund 17 Grad. Auch am Tag bleibt's nass. Den ganzen Tag kann es Schauer geben. Am Abend auch stärkere Gewitter mit Starkregen, Hagel und Sturmböen. Und das bei 24 Grad maximal.
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2: A40 Essen-Dortmund zwischen Dortmund-Barob und Dortmund-Hombruch. 1 Kilometer Stau. Und A57 Krefeld-Köln zwischen Dormagen und Köln-Worringen. 1 Kilometer stockender Verkehr. Wir wünschen allen unterwegs gute Fahrt.
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1: Natascha Wittmack hier, hallo zusammen. Ich hoffe, ihr habt eine angenehme Nacht soweit. Gleich gibt's neue Musik. Und zwar von Moschina, Rhythm Unknown. Spiele ich euch direkt nach diesem Duett hier von Aliva und Apache 207. Wunder.

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1: Ich bin Tine Klimach. Nach dem Angriff eines Autofahrers auf Passanten am Rande des Christopher Street Days in Berlin hat die Polizei einen mutmaßlichen Verdächtigen identifiziert. Der Mann sei polizeibekannt und werde der islamistischen Szene in Berlin zugerechnet, sagte ein Polizeisprecher. Es gibt mehrere Polizeieinsätze im Zusammenhang mit der Tat in der Stadt. Dazu gehörte eine Durchsuchung in einer Wohnung in Schöneberg. Es erfolgte jedoch keine Festnahme, weil kein Mensch angetroffen wurde, wie es hieß. Nach aktuellen Angaben der Polizei wurde bei der Tat mindestens ein Mensch getötet und 16 weitere zum Teil schwer verletzt. Der regierende Bürgermeister Kai Wegner zeigte sich vor Ort fassungslos über die Tat nach einer friedlichen Parade.
2: Viele feiernde Menschen, die glücklich waren, die die Vielfalt dieser Stadt gefeiert haben, die Weltoffenheit, die Freiheit, ja auch die Liebe. Und dieser Tag wurde durch diese schreckliche Tat beendet. Ich habe großes Vertrauen in die Berliner Polizei, dass wir mit Hochdruck jetzt die Täter ermitteln und sie dann auch zur Rechenschaft ziehen.
1: Die genauen Hintergründe sind noch unklar. Die Fahndung läuft weiter. In der CDU gibt es weiter Kritik am Umgang von Bundeskanzler Friedrich Merz mit Verkehrsminister Patrick Schnieder. Nach Ex-Kanzleramtschef Peter Altmaier hat sich jetzt Christian Bäumler geäußert. Er ist der Vizevorsitzende der christlich-demokratischen Arbeitnehmerschaft.
3: Die Abberufung von Schnieder erwecke den Eindruck von Willkür, sagte Bäumler dem Handelsblatt. Eine Bundesregierung sollte nicht wie ein Feudalkönigreich geführt werden. Das beschädige auch das Vertrauen der Menschen in die Demokratie. Merz wollte den Verkehrsminister eigentlich schon entlassen, weil der vorgesehene Nachfolger aber kurzfristig absagte, ist das noch nicht passiert. Nun droht eine Hängepartie. Ex-Kanzleramtschef Altmaier hatte gesagt, der Umgang mit Schnieder mache ihn betroffen und werde weder dessen Person noch seiner Leistung gerecht. Aus Berlin, Thomas Brockt.
1: Nach dem sprunghaften Anstieg der Ölpreise infolge des Irankriegs sieht das Deutsche Institut für Wirtschaftsforschung die Versorgung in Deutschland und Europa weiterhin stabil. Aktuell sei die Versorgung mit Rohöl- und Mineralölprodukten wie Benzin und Diesel weiterhin gesichert, sagte DEW-Ökonomin Franziska Holz der Deutschen Presseagentur. Weil Deutschland und Europa Öl aus vielen verschiedenen Quellen bezögen, sei nicht mit einem großflächigen Lieferausfall zu rechnen.
0: Das Wetter an Rhein und Erft.
4: Aktuell haben wir rund 17 bis 13 Grad. Dazu können auch schon einzelne leichte Schauer runterkommen. Am Tag geht's so weiter. Mal stärkere, mal schwächere Schauer sind dabei. Und am Abend bilden sich teils auch stärkere Gewitter mit Sturmböen, Hagel und Starkregen. Die Temperaturen steigen dazu auf maximal 24 Grad.
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5: A40 Essen-Dortmund, zwischen Dortmund-Barob und Dortmund-Hombruch, 1 Kilometer Stau. Und A57 Krefeld-Köln, zwischen Dormagen und Köln-Worringen, 1 Kilometer stockender Verkehr. Wir wünschen allen unterwegs gute Fahrt.
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4: Kurz nach 5. Ja, es ist noch sehr früh am Sonntag, deshalb übernehmen wir uns jetzt nicht. Ihr bekommt extra viel Musik von mir. 3 Songs am Stück spiele ich euch. Mit dabei Dr. Alban, One Republic und den Anfang macht Leonie mit Don't Worry.

0: geht, ne? Deshalb jetzt hier ein paar Tipps von einem, der sich wirklich auskennt.
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2: Hier die drei wichtigsten Tipps für lange Autofahrten mit Kindern. Tipp 1, die Tablets müssen aufgeladen sein. Tipp 2, eigentlich war es das schon, ne? Ja, kommt, auf langen Autofahrten sind pädagogische Grundsätze genauso ernst zu nehmen wie Glückskeksweisheiten. Welches Kind kannst du denn heute noch mit "Ich sehe was, was du nicht siehst" länger als 5 Sekunden begeistern? Mann, mit diesen Dingern, also mit den Kindern, ist man ja gefangen in einem Wagen. Wieso nennt man das sonst? Faradayscher Käfig? Hunger, Pipi, Durst, das sind die kleinsten Sorgen. Letztens sind wir in den Urlaub nach Frankreich gefahren. Ey, du bist noch nicht aus der Einfahrt raus, da hörst du das erste Mal: "Wann sind wir da?" Und meine Freundin und ich, wir haben ja nicht mal Kinder. Also wenn ihr mit den Kids verreisen wollt, rechnet einfach für eine Strecke von 1000 Kilometern 150 Folgen Pepperwood sein. Fertig. Immer dran denken, den Preis für die besten Eltern der Welt, den gibt's ja gar nicht. Wieso also erst versuchen?
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0: Das Wetter an Rhein und Erft.
1: Es ist recht mild bei Temperaturen zwischen 17 und 13 Grad aktuell. Leichte Schauer kommen auch teilweise schon runter. Am Tag ist es dann größtenteils nass. Es gibt immer mal wieder Schauer und am Abend bilden sich Gewitter, teils stärkere mit Starkregen, Hagel und kräftigen Sturmböen. Dazu bekommen wir maximal 24 Grad.
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2: Hier die aktuelle Verkehrslage. A4 Aachen-Köln zwischen Kreuz Köln-West und Köln-Eiffeltor 1 Kilometer Stau. Weiterhin auf der A40 Essen-Dortmund zwischen Dortmund-Barob und Dortmund-Hombruch 1 Kilometer stockender Verkehr. Und zusätzlich auf der A57 Krefeld-Köln zwischen Dormagen und Köln-Worringen 1 Kilometer zähfließender Verkehr. Wir wünschen allen unterwegs gute Fahrt.
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1: Hallo an diesem sehr frühen Sonntag. Gleich spiele ich euch neue Musik und zwar von Temper City, Self-Aware. Aber vorher, es ist ja noch sehr früh hier, ein passender Sommerhit aus dem letzten Jahr, passt aber auch jetzt sehr, sehr gut, denn er enthält Koffein. Sabrina Carpenter mit Espresso.

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1: Ich bin Tanja Wagner. Nach dem Angriff am Rande des Christopher Street Days in Berlin hat die Polizei nach eigenen Angaben einen mutmaßlichen Verdächtigen identifiziert. Der Mann ist polizeibekannt und wird der islamistischen Szene in Berlin zugerechnet, sagte Polizeisprecher Florian Naht.
2: Wir haben weiterhin noch keinerlei Hinweise auf seine konkreten Motivationshintergründe oder auf den genauen Ablauf oder seinen Tatbeitrag als solchen.
1: Ein weißer Transporter soll mit hoher Geschwindigkeit in der Parkanlage Tiergarten in eine Menschenmenge gefahren sein. Mindestens ein Mensch wurde getötet. Mehrere Verletzte schweben in Lebensgefahr. Wegen der schweren Waldbrände sind in Frankreich und Spanien inzwischen mehr als eine 250.000 Menschen in Sicherheit gebracht worden. Allein im Südwesten Frankreichs mussten nach Behördenangaben rund 170.000 Menschen ihre Häuser verlassen. Eine der größten Evakuierungsaktionen in der Geschichte des Landes. Frankreich verstärkt die Löscharbeiten mit zusätzlichen Soldaten und Löschflugzeugen. In Spanien wurden rund 60.000 Menschen evakuiert. Die Bundesregierung plant, den Zuschuss für die sichere Übertragung von Strom zu kürzen. Nach einem Entwurf sind für das kommende Jahr nur noch 5,5 Milliarden Euro eingeplant. In diesem Jahr waren es 6,5 Milliarden. Für Verbraucher bedeutet das, es wird teurer.
3: Stromleitungen instand halten, sichern und neue bauen, auch damit durch Windkraft erzeugte Energie aus Norddeutschland in den Süden geleitet werden kann. Kosten dafür, die Netzentgelte, machen einen Großteil der Stromkosten für Verbraucher aus. Damit die nicht aus dem Ruder laufen, gibt es den Zuschuss vom Bund. Weil der jetzt aber gekürzt werden soll, bedeutet das im Vergleich zu diesem Jahr mehr Kosten. Nach Berechnungen des Vergleichsportals Verivox 12 Euro im Jahr für einen 3-Personen-Haushalt. Jan-Henner Reitze, Berlin.
1: Die Zahl der Maserninfektionen in den USA ist auf den höchsten Stand seit Jahrzehnten gestiegen. Mehr als 2300 Fälle in 45 Bundesstaaten sind in diesem Jahr bereits dokumentiert, wie aus Zahlen der Gesundheitsbehörde CDC und der Johns Hopkins Universität in Baltimore hervorgeht. Das sind den Daten zufolge schon mehr als im gesamten Jahr 2025.
4: Das waren die Nachrichten mit Tanja Wagner.
0: Das Wetter an Rhein und Erft.
5: Heute einfach mal länger im Bett bleiben. Draußen gibt's aus den vielen Wolken immer wieder Regen, teilweise auch Schauer bei 22 bis 26 Grad. Im Laufe des Tages sind auch Gewitter möglich und die haben dann örtlich auch Starkregen mit dabei. Auch morgen gibt's noch mal so ein paar Regentropfen aus den vielen Wolken, die noch unterwegs sind. Aber die Sonne mischt auch mit und die Temperaturen, die erreichen maximal 25 Grad.
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5: Und das sieht gut aus. Jetzt um kurz nach 6 läuft alles soweit unterwegs auf den Autobahnen und Straßen. Keine Staus, keine Störung. Also eine gute Fahrt rein in den Sonntag.
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5: Gleich geht's zurück in die 80er mit Culture Club zum Start rein in den Sonntag. Do you really want to hurt me? Dazu das Beste von heute mit Hertz und Purple Disco Machine. Und jetzt ist erstmal der Rag & Bone Man dran. Der holt euch aus dem Bett mit Skin. Ich bin Sven Sandbote und viel Spaß zum Start rein in diesen 26. Juli mit dem besten Mix für euch. Genießt Teil 2 des Wochenendes. Sehr

0: Guten Morgen, angekommen im Sonntag und wir haben noch nicht mal den August erreicht. Da bereiten sich die Comedy-Stars schon auf den Herbst vor. Besonders einer, der bei jeder einzelnen Tour dabei war, Atze Schröder. Der wird in Hamm wieder mit am Start sein und aus seinem neuen Programm spielen. Heißt ja Love Machine und für euch heißt das Lachen, bis der Arzt kommt. Also, sofern einer kommt natürlich.
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3: Irgendwann ging die Tür auf und dann kam er rein, der Halbgott in Weiß. Ne? Dr. Alban oder wie er hieß. Ey, scheißegal. Auf jeden Fall. Er spricht ja gar nicht mit dir. Was hat er denn? Ich? Ja, er. Was hat er? Ich habe so ein Ziehen im Magen. Ja, hat er das öfter? Ja, ja, dann hat er das jetzt wieder. Ne? Tut das weh, wenn ich da drauf drücke? Ja, ja, dann drückst du da nicht drauf. Ne? Aber er hört ja auch gar nicht richtig zu. Trinken Sie viel Kaffee? Ich sage, nee, gar nicht. Ja, einfach mal 14 Tage weglassen. Ein Kollege von Ihnen hat mir empfohlen, ich soll mehr Kuchen essen. Welcher Kollege? Dr. Oetker. Ne?
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0: Das Wetter an Rhein und Erft.
1: Nach dem sommerlichen Samstag gibt's jetzt so einen, naja, schmuddeligen Sonntag mit vielen Wolken, Regen in Richtung Nachmittag, sind auch Schauer, teilweise auch Gewitter möglich. Und wo die runterkommen, da ist dann auch mal Starkregen mit dabei. Und die Temperaturen sind zwischen 22 und 26 Grad unterwegs. Temperaturtechnisch ändert sich zum Wochenstart nichts. Ansonsten sind mal so ein paar Regenwolken unterwegs, aber auch ein bisschen Sonnenschein ist dabei. Zum Abend wird es dann endlich ruhiger.
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1: Und das sieht gut aus heute Morgen. Freie Fahrt für euch unterwegs auf den Autobahnen und Straßen an diesem Sonntag.
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1: Ich bin mir noch nicht ganz so sicher. Machen wir es gleich wie die Toten Hosen und gucken nur nach vorn, also getreu ihrem neuen Titel nur nach vorn, weil ich stelle das so ein bisschen in Frage. Wenn wir nach vorne gucken, dann sehen wir nämlich das Wochenendende. Und wollen wir das jetzt schon sehen, um kurz nach 6:30 an diesem Sonntagmorgen? Nicht wirklich, oder? Aber komm, die Hosen, die gönnen wir uns gleich, weil der Song ist toll. Nur nach vorn spiele ich euch für euren perfekten Start rein in den Tag. Vorher aber die hier noch. Die kennt ihr, die Pet Shop Boys und Always On My Mind. Das ist er, der beste Mix für den Sonntag. Ich bin Sven Sandbote. So, hier Schlagzeug und los geht's. Guten Morgen. 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

0: Ja, das war heute am frühen Sonntagmorgen wieder sehr schön zu sehen. Kurz nach vier, wenn du als Frühaufsteher unterwegs bist auf dem Weg zum Sender, auf einmal so voll unterwegs auf den Straßen denkst, das ist doch sonst nicht der Fall am Wochenende. Ja, da sind sie unterwegs, die Urlaubsfahrer mit dem vollgepackten Auto, mit dem Wohnwagen hinten dran oder direkt im Wohnmobil unterwegs. Habt einen schönen Urlaub und vor allem kommt heil und gesund wieder und dazwischen genießt einfach die wunderbare Zeit in den Bergen, am Meer oder auf dem Campingplatz. Auszeit ist angesagt und Mama und Papa, die machen sich Gedanken, ja, wie machen wir das denn mit den Handykids in der Zwischenzeit? Wie viel Handyzeit geben wir denen im Urlaub? Und wir haben festgestellt, hey, da gibt's klare Regeln, aber klappt das auch?
1: Das geht, die kriegt's erst gar nicht, dann ist die Diskussion weniger.
2: Handy kommt auf den Kühlschrank drauf oben, da kommt da keiner dran und ich habe meine 6 Wochen Sommerferien ohne Fernseher verbracht.
3: Komplett sperren, einsperren das Handy im Tresor.
4: Wenn wir das sagen, das Handy kommt weg, dann kommt das Handy weg.
5: Das ist eigentlich Standard bei uns, dass wir sagen, tritt mal ein bisschen auf die Bremse. Aber zum Thema Handy finde ich gut, dass es das heute gibt, weil ich hätte es mir damals gewünscht, mit den Freunden aus der Schule in Kontakt zu bleiben.
0: Ja, mal eben schnell den neuesten Klatsch und Tratsch aus dem Urlaub teilen und schnell erzählen, was ihr so alles erlebt habt. Na klar, das soll doch sein. Und eins gehört natürlich auch aufs Handy drauf und das ist unsere Sender-App, damit ihr uns natürlich auch im Urlaub immer dabei habt. Sven Sandbote bin ich. Guten Morgen.
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1: Ich bin Tanja Wagner. Am Rande des Christopher Street Days in Berlin ist ein Fahrzeug

0: in eine Menschenmenge gefahren. Mindestens eine Person wurde dabei getötet, weitere Menschen teils schwer verletzt. Der regierende Bürgermeister von Berlin, Kai Wegner, zeigte sich vor Ort fassungslos über die Tat nach einer friedlichen Parade.
1: Ich kann nur sagen, dass Berlin als Stadt der Freiheit und der Vielfalt sich weiter stärken wird und positionieren wird. Wir werden uns unsere Art und Weise des Lebens und des Zusammenlebens nicht nehmen lassen. Ich habe großes Vertrauen in die Berliner Polizei, dass wir mit Hochdruck jetzt den Täter, die Täter ermitteln und sie dann auch zur Rechenschaft ziehen.
0: Der CSD wurde abgebrochen. Der mutmaßliche Täter ist polizeibekannt und wird der islamistischen Szene zugeordnet. Frankreich und Spanien kämpfen weiter gegen massive Waldbrände. Ein Ende ist nicht abzusehen. Rund eine 250.000 Menschen musste bereits in Sicherheit gebracht werden. Vororte von Bordeaux wurden evakuiert und für Madrid und Umgebung wurde der Notstand ausgerufen.
2: In Bussen werden die Menschen aus dem Südosten der Region Madrid zu den Notunterkünften evakuiert. In einigen Ortschaften hat das Feuer auf die Häuser übergegriffen. Die spanische Regierung spricht von einer sehr komplexen Lage, die man bisher so noch nicht erlebt habe. Vor allem die kräftigen Windböen bereiten den Rettungskräften Sorgen.
0: Bei dem Absturz eines Kleinflugzeugs in ein Einfamilienhaus bei Bremen sind zwei Männer ums Leben gekommen. Bei den Toten handelt es sich um die beiden Insassen des Flugzeugs, einen 65-jährigen und einen 77-jährigen Mann aus Bremen, wie die Polizei mitteilte. Die Maschine soll kurz vor dem Absturz in Bremen gestartet sein, dann verlor sie in einer Wohnsiedlung an Höhe. Warum, ist unklar. Formel-1-Weltmeister Lando Norris startet beim Großen Preis von Ungarn von der Pole Position. Der McLaren-Pilot beendete damit die bisherige Pole-Serie von Mercedes in dieser Saison. Hinter Pole-Mann Norris startet Ferrari-Fahrer Charles Leclerc von Rang 2 vor Piastri. WM-Spitzenreiter Antonelli wurde genau wie Mercedes-Pilot Hamilton mit einer Strafe belegt. Beide büßten Plätze ein.
3: Das waren die Nachrichten mit Tanja Wagner.
4: Das Wetter an Rhein und Erft.
5: Ja, eins besteht heute nicht und das ist Sonnenbrandgefahr. Naja, und im Freibad ist es auch deutlich ruhiger. Es ist kein Wunder bei den vielen Wolken heute. Die bringen auch immer wieder mal Regen mit. In Richtung Nachmittag geht das Ganze dann in Schauer über. Teilweise sind auch Gewitter möglich. Und wo diese Gewitter runterkommen, da haben sie dann teilweise auch Starkregen mit dabei. Das alles bei 22 bis 26 Grad. Ja, die bekommen wir auch morgens mit Mühe und Not. Ansonsten gibt es ein Hin und Her aus Wolken, Sonne und immer wieder einzelnen Schauern.
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5: Mit der guten Nachricht um kurz nach 7. Es läuft soweit. Für euch eine gute und sichere Fahrt heute Morgen.
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5: Frühsport am Morgen soll ja angeblich gut sein. Na komm, dann hüpfen wir gleich eine Runde, nämlich durch die Jahrzehnte. Wir hüpfen in die 90er zu Savage Garden, to the moon and back. Das Beste von heute gibt's von Ugel und Topic, I adore you. Und wir hüpfen nochmal eben jetzt schnell in die 10er Jahre rein mit Echo Smith und Cool Kids. Das ist er. Der beste Mix für euren Start rein in den Sonntag. Ich bin Sven Sandbote, wünsche euch einen schönen guten Morgen und genießt sie noch, diese Stunden des Wochenendes. Zweite Ferienwochenende in

0: Guten Morgen mit Savage Garden, To the Moon and Back, gleich Vanessa Amrosi, Absolutely Everybody für euch. Lange nicht gehört, toller Song, aber jetzt kümmern wir uns erstmal um den Sommerhit des Jahres. Ja, den braucht's ja auch, um richtig gut in Stimmung zu kommen. Und der wird jedes Jahr aufs Neue von der GfK gekürt. Das sind die Marktforscher hinter den offiziellen deutschen Musikcharts. Und da achten die Experten auf Songs, die Ohrwurmpotenzial haben, die Sommerfeeling vermitteln und die Charts und auch euch den ganzen Sommer über begleiten. Jonas Mikolajczak aus der Musikredaktion. Welcher Song hat denn da in diesem Jahr das Potenzial auf den Titel?
1: Ja, es war ja jetzt natürlich auch die WM und die Leute verbinden immer Sommer mit WM und auch den Songs dazu. Deswegen hat Dai Dai von Shakira und Burna Boy, glaube ich, richtig gute Chancen.
0: Naja, bei so einem Brett haben da überhaupt andere Songs überhaupt noch den Hauch einer Chance?
1: Ja, doch schon. Also man darf auch nicht vergessen, oft kamen die Sommerhits auch erst im August oder so raus. Also man muss jetzt einfach mal den Sommer und die Ferien abwarten. Wer jetzt auch schon oben mitspielt, das ist DJ Huguel aus Frankreich. Der macht so klassische Elektro-Sommerdinger. Besonders Moving to the Sun ist da mit im Sommerhit drin. Der ist seit Wochen bei Shazam auf Platz 1. Aber wenn ich ganz ehrlich bin, für mich steht der Sommerhit schon fest.
0: Aha, okay, hau raus.
1: Ja, wenn wir rein nach Viralität gehen, dann muss es Gut genug von Kitschkrieg, Blumengarten und Shirin David werden.
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1: Ich checke ja, dass den auch ganz viele anstrengend finden.
0: Ja.
1: Aber der geht so durch die Decke. Den kennt mittlerweile die ganze Welt. Also ich weiß nicht, wann ein deutscher Song das letzte Mal so international gegangen ist. Und er ist nun mal ein Ohrwurm.
0: Naja, aber ist er wirklich gut genug? Das klingt ja fürchterlich. Aber komm hier, wir gönnen uns meinen persönlichen Favoriten auf den Sommerhit des Jahres 2026. Mal gucken, ob ich am Ende des Tages richtig liege. Hier ist Shakira zusammen mit Burna Boy und Die Die für euch.
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0: Das Wetter an Rhein und Erft.
1: 22 bis 26 Grad erwarten euch heute. Ansonsten ist der Sonntag aber eher träge unterwegs. Aus den vielen Wolken fällt immer wieder mal Regen. Heute Nachmittag sind auch Schauer möglich, örtlich auch Gewitter. Und die haben dann lokal begrenzt auch Starkregen mit dabei. Gucken wir auf den Montag. Da gibt's mal graue Phasen mit Regen. Dann guckt auch mal die Sonne vorbei. Und das alles bei bis zu 25 Grad für euch.
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1: Und da ist soweit alles frei. Kommt gut und vor allem sicher an.
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1: Für euren Sonntagmorgen gibt's gleich 90er Sound mit Mariah Carey. Und vorher gibt's noch neue Musik von Michael Schulte. Der ist mit 5 a.m. ein bisschen verspätet dran, aber komm, wir geben ihm trotzdem noch die Zeit. Sven Sandbote bin ich. Guten Morgen, genießt den Sonntag.
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0: Mensch, was war das eine interessante Woche. Zwei Mädels in einem Camper durch NRW. Kim Klages und Laura Potting, die waren die ganze Woche im Wohnmobil unterwegs. Es ging zum Camping- und Ferienpark Whistler See, ins Eifelcamp und zum Campingpark Heidewald. Also einmal quer durchs Land. Und das war schon echt interessant, was die beiden so alles erlebt haben für euch.
3: Ich bin auch sehr aufgeregt. Ich kann auch gar nicht Spiegel-Schulterblick machen. Ich sag, wie es ist, wenn da jemand neben mir ist, ist er tot. So. Ah, passt das?
4: Ja, das passt.
3: Oh Gott, das ist aber groß. Also, jetzt nochmal, wir fahren nach Kalka. Wenn ihr da irgendwo in der Nähe seid, fahrt am besten nicht auf die Straße, weil ich komme gleich.
4: Hallo.
3: Hallo.
4: Wir sind auf der Autobahn unterwegs, haben jetzt die Hälfte der Kilometer geschafft.
3: Eifel, juhu. Kim, die Redaktion hat mir eben eine Nachricht geschickt. Die wollten wissen, was bei uns heute Abend noch so geht. Also ich würde sagen, werden wir heute Abend natürlich noch weiterarbeiten. Kim, man hört, dass du die Bierflaschen aufmachst. Was ist denn nicht in Ordnung mit dir?
4: Mann! Kim, das ist gut.
3: Reportage.
5: Ach, ihr seid doch hier auf die Autobahn gefahren.
3: Ja, ja, über die Autobahn gefahren. Ja, genau. Ja, wie schön, dass ihr uns gehört habt. Wer seid ihr denn? Ich bin die Laura, das ist die Kim.
5: Roland, Tanja,
6: Ralf.
4: Hallo.
3: Hallo.
4: Was gibt's denn heute Leckeres im Thermomix?
7: Malzbiergulasch aus dem Thermomix mit Spätzle.
3: Wie sagt man auf Niederländisch dann noch einen schönen Urlaub?
8: Eine feine Vakantie.
4: Ja,
8: danke. Dank.
3: Ich möchte, dass die Tour noch ein bisschen länger geht. Das wäre schön, vielleicht kriegen wir die Redaktion dazu, dass wir uns auch ein bisschen länger hier fahren.
4: Bitte, bitte.
0: Naja, ich sag mal so, ein musikalisches Zeichen kommt jetzt. Der nächste Song heißt Repeated. Vielleicht wiederholen wir das ja im nächsten Jahr einfach nochmal. Ich soll euch auf jeden Fall liebe Grüße von Kim und Laura ausrichten. Die hatten richtig viel Spaß, war gar nicht zu überhören gerade und waren total begeistert von den vielen lieben, netten Campern, die sie unterwegs getroffen haben. So sind wir Camper eben. Sven Sandbote bin ich. Guten Morgen.
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1: Mit Lars Kosmehl, guten Morgen. Ein friedliches und buntes Fest in Berlin endet mit mindestens einem Todesopfer und vielen Verletzten. Unter Hochdruck fahndet die Polizei in der Hauptstadt.

0: nun nach dem mutmaßlichen Fahrer, der einen weißen Wagen in einer Menschenmenge unweit des Christopher Street Days gefahren hat. In der Nacht identifizierte die Polizei einen mutmaßlichen Verdächtigen. Der 21-jährige Abdul B. ist nun öffentlich zur Fahndung ausgeschrieben. Die Polizei Berlin warnte in einer Erklärung im Online-Dienst X davor, den mutmaßlich islamistischen Verdächtigen anzusprechen, weil er möglicherweise bewaffnet und gefährlich sei. Tine Klimach berichtet.
1: Er hat nach dpa-Information Familie in Berlin und wurde erst im Mai aus dem Jugendarrest entlassen. Noch ist unklar, ob der Verdächtige das Fahrzeug steuerte und wem der weiße Kastenwagen gehört. Auch wie der Fahrer in den abgesperrten Tiergarten gelangen konnte. Bei dem Vorfall wurde eine Frau getötet. Nach Angaben der Feuerwehr werden derzeit 16 Menschen medizinisch versorgt. 8 von ihnen erlitten schwere Verletzungen. 3 kämpfen noch um ihr Leben.
0: Vielen Dank, Tine Klimach. Und jetzt weitere Meldungen im Überblick. Wegen der starken Waldbrände nahe der Stadt Bordeaux im Südwesten Frankreichs haben die Behörden 55.000 weitere Menschen zur Evakuierung aufgefordert. Die Entscheidung sei angesichts des Wiederaufflammens des Brandes getroffen worden, teilten die Behörden mit. Insgesamt sind wegen der Waldbrände in Frankreich bereits 200.000 Menschen evakuiert worden. Auch in Spanien in der Nähe von Madrid mussten 10.000 ihre Häuser verlassen. Fast jeder Zweite in Ostdeutschland befürwortet laut einer YouGov-Umfrage eine Regierungsbeteiligung der AfD in Sachsen-Anhalt und Mecklenburg-Vorpommern, sollte die Partei dort stärkste Kraft werden. In der Umfrage im Auftrag der Deutschen Presseagentur sagten dies 47% der befragten Ostdeutschen. In Westdeutschland bejahten dies 37%. Bundeskanzler Merz ist heute Abend zu Gast in Paderborn. Merz ist Festredner beim traditionellen Libori-Mahl der gleichnamigen Gilde. Die Gilde ist eine Vereinigung von Unternehmern und Bürgern aus Paderborn. Wegen der heftigen Waldbrände im Südwesten Frankreichs wird auch die Schlussetappe der Tour de France verkürzt. Von den Organisatoren hieß es, aus nationaler Solidarität mit den betroffenen Gebieten und Gemeinden sei dies beschlossen worden, die Route der letzten Etappe von Thoiry nach Paris anzupassen. Die 21. und letzte Etappe sollte heute ursprünglich 133 Kilometer lang sein. Stattdessen wird sie nun auf dem Champs-Élysées in Paris starten und einige zusätzliche Runden über den berühmten Prachtboulevard führen. Die Etappe wird dafür um 44 Kilometer gekürzt. Zuvor hatte das französische Innenministerium mitgeteilt, dass die ursprünglich für die Sicherheit des Rennens mobilisierten Polizisten in die Waldbrandgebiete verlegt werden müssen. Und das waren die Nachrichten mit Lars Kosmehl.
2: Das Wetter an Rhein und Erft.
3: Heute einfach mal länger im Bett bleiben. Draußen gibt's aus den vielen Wolken immer wieder Regen, teilweise auch Schauer bei 22 bis 26 Grad. Im Laufe des Tages sind auch Gewitter möglich und die haben dann örtlich auch Starkregen mit dabei. Auch morgen gibt's noch mal so ein paar Regentropfen aus den vielen Wolken, die noch unterwegs sind. Aber die Sonne mischt auch mit und die Temperaturen, die erreichen maximal 25 Grad.
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3: Und jetzt um kurz nach 8 ist da entspannte Sonntagsruhe unterwegs auf den Autobahnen und Straßen. Es läuft, das soll auch so bleiben. Also fahrt vorsichtig.
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4: Das Magazin der Kirchen am Sonntagmorgen. Herzlich willkommen in den Sommerferien. Ja, die erste Woche ist schon vorbei. Und für alle, die hier sind, es ist auch die große Zeit der Kirmes. Heute, letzter Tag der Düsseldorfer Rheinkirmes und gleichzeitig Start an diesem Wochenende von Libori in Paderborn. Und was diese Kirmes so besonders macht, damit starten wir jetzt in dieser Stunde Himmel und Erde. Heute die katholische Ausgabe mit Stefan Klinkhammer.

0: Schönen Sonntag euch.
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0: Gestern Nachmittag, ja, die Eingeweihten wissen Bescheid, war das hier sozusagen der Startschuss. Genau, der Libori-Tusch und damit die offizielle Eröffnung von Libori in Paderborn, eines der ältesten und größten Volksfeste Deutschlands, dieses ganz besondere Fest.
2: Das ist so ein gängiger Satz, Kirmes, Kirche, Kultur oder Kirche, Kultur, Kirmes. Aber für mich ist es auch lebendig, es ist Kommunikation und es ist Begegnung in all diesen drei Bereichen.
0: Sagt Monsignore Joachim Göbel vom Erzbistum Paderborn. 9 Tage wird jetzt gefeiert und alles geht zurück auf den heiligen Liborius. Seine Reliquien wurden vor genau 1190 Jahren von Frankreich nach Paderborn übertragen. Und daraus entstanden die bis heute bestehende Freundschaft zwischen den Bistümern Le Mans und Paderborn.
2: Seit 836 hält jetzt diese Partnerschaft. Und sie wird zumindest zweimal im Jahr ausdrücklich gelebt, wenn die Paderborner beim Juliansfest sind, im Januar in Le Mans. Und wenn eben die Menschen aus Le Mans zusammen mit ihrem Bischof zum Libori-Fest kommen. Und da ist der heilige Liborius der eigentliche Kern.
0: Jedes Jahr steht die Festwoche unter einem zentralen Motto, diesmal mittendrin. Das ist vielleicht nicht so politisch wie in den vergangenen Jahren, aber trotzdem nicht weniger wichtig, weil es viel von der Festfreude während der Libori-Woche vermittelt, sagt Joachim Göbel.
2: Dass eben die Kirche, der Dom, der heilige Liborius mittendrin ist in dem großen Fest hier der Stadt. Also ich finde es ein sehr auf den ersten Blick leichtfüßiges Motto, ein festliches Motto, aber auch eins, was natürlich sagt, dass wir auch mittendrin in all dem sind, was an schweren Themen uns bewegt.
0: Also Kirche mittendrin, es gibt auch jede Menge Programm. Heute das Hochfest des heiligen Liborius, gleich um 9 im Dom mit anschließender Prozession. Ansonsten jeden Tag jede Menge los. Es lohnt sich, egal ob es Kirche, Kirmes oder Kultur ist.
2: Und das ist das, was mich Libori dann immer wieder auch gerne feiern lässt. Die Buntheit auch dieser Tage, dieser ganzen Woche.
0: Libori in Paderborn. Bis nächste Woche Sonntag.
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0: Himmel und Erde ist hier.
1: Stichtag.
0: Am 26. Juli und in vielerlei Hinsicht ein Tag zum Feiern. Heute ist nämlich der katholische Welttag der Großeltern und Senioren. Was aber ist, wenn sich was verändert? Wenn Großeltern ja merken, dass ihre Kinder und Enkel nicht mehr an Gott glauben oder in die Kirche gehen.
2: Wenn tatsächlich der Glauben etwas ist, mit dem ich die Erfahrung machen durfte, dass er mir auch in schwierigen Situationen meines Lebens Halt und Grundlage geben konnte, wird deutlich, dass wenn Großeltern das mit ihrem Glauben erfahren haben, das für die dann natürlich auch schmerzlich ist, wenn dieser Bereich ihrer Meinung nach nicht abgedeckt wird.
0: Sagt der katholische Theologe und Psychologe Wunibald Müller und er kennt sich da ziemlich gut aus. Er hat selbst Kinder und Enkel und seine Tochter ist aus der Kirche ausgetreten. Seine Empfehlung, auch wenn es erstmal schwer fällt, ihr solltet miteinander ins Gespräch kommen.
2: Und es bringt auch nichts, wenn man zum Beispiel dann als Opa ständig so den Beleidigten spielt oder im Grunde genommen zum Ausdruck bringt, ihr habt mich enttäuscht, sondern wenn man die Enttäuschung zunächst dann zulässt und dann aber guckt, was ist mir denn am wichtigsten, worum geht es denn eigentlich?
0: Also reden ganz behutsam, ohne Vorurteile oder Vorwürfe, dem anderen zuhören, sowieso keine schlechte Empfehlung.
2: Also den Eltern zum Beispiel, dass man denen wirklich zuhört und versucht zu verstehen als Großeltern, was die vielleicht überlegen lässt, den Glauben in der Kirche nicht fortzusetzen, ihre Kinder nicht taufen zu lassen. Umgekehrt aber auch, dass die Eltern den Großeltern zuhören oder auch die Enkeln, was es ihnen bedeutet, dass das, was ihnen glaubensmäßig wichtig war, von ihnen weiterhin in der Familie fortlebt.
0: Enkel ohne Gott, wenn der Glaube in Familien verloren geht. So das Buch von Wunibald Müller bekommt ihr überall, wo es Bücher gibt und bei uns der Link auf himmelunderdeonline.de.
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0: Guten Morgen, hier ist Himmel und Erde an Rhein und Erft, heute mit Jan Sting.
1: Wuchtige, dicke Mauern hat die Pfarrkirche St. Remigius in Bergheim und steht auf dem Berg, als könnte nichts und niemand ihr was anhaben. Hinter der Kirchentür schlägt eine angenehme Kühle dem Besucher entgegen. Für Ulrike Adler ist das ein ganz besonderer Moment.
2: Ach, es ist so schön, wenn man dann aus der Hitze des Trubels in die Kirche eintritt. Es ist ruhig, kühl. Und man hat richtig eine Atempause.
1: Die Kirchen schaffen es heute sogar auf das Hitzeportal der Städte. Die Stadt Bergheim führt sie direkt neben Parks und Wäldchen, klimatisierten Museen und Bibliotheken auf. Für einige dürfte es nach langer Zeit wieder einmal ein Besuch in einem Gotteshaus sein. Ulrike Adler sieht neben der spirituellen Bedeutung auch das angenehme Klima in der Kirche als Gewinn.
2: Dann wird einem bewusst, wie sehr Kirchen einem auch in solchen Situationen helfen.
1: Josef von Eichendorfer setzte im Gedicht In einem kühlen Grunde zurück in die Romantik. Das Volkslied dazu arrangierte der Pfarrer und Komponist Friedrich Glück. Auch für Kirchenchöre ist es an heißen Tagen eine Wohltat, sich in die kühle Kirche zurückzuziehen. Britta Ressing aus Oberaußen freut sich auf die Proben mit dem Chor von St. Remigius.
3: Ja, richtig. Also wir proben nicht immer da, sondern halt vor Auftritten, bevor wir im Gottesdienst singen zum Beispiel. Und es ist im Gegensatz zum Pfarrheim sehr viel angenehmer, weil da schwitzt man sich kaputt durch die großen Fenster. Und ja, deshalb sind wir dann immer sehr froh, wenn wir in der kühlen Kirche sind.
1: Musiker, die in der Weihnachtszeit ihre Einsätze haben, also der Zeit der langen Oratorien, bei denen sie mitunter von Ohren- und Pulswärmern und Heizöfchen träumen, sagen gerne den Spruch, sie spielen in kalten Kirchen in der Stadt Kaltenkirchen. Frieren ist so ähnlich schlimm wie Hitze, sagt man. Britta Ressing und ihre Chorkollegen proben dieser Tage immer mehr in der kühlen Kirche.
3: Man kühlt ab, man kommt zur Ruhe, man schaltet ein bisschen ab vom Alltagsstress. Das ist ganz schön.
0: Übrigens hier noch ein Veranstaltungstipp der katholischen Kirchen an Rhein und Erft.
1: Heute mit einem Tipp zum Thema Klima. Caritas und Erzbistum Köln laden unter dem Motto Wende im Warenkorb von guten Willen zur guten Praxis zum Klimaforum am 6. Oktober ins Maternushaus in Köln ein. Eingeladen sind alle, die sich haupt- und ehrenamtlich mit Klimaschutz und Nachhaltigkeit befassen oder die Beschaffung verantworten, ob im Management oder auf Referentenebene. Eine Anmeldung ist bis zum 20. September möglich. Die Teilnahmegebühr beträgt 85.

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1: Nach dem sommerlichen Samstag gibt's jetzt so einen, schmuddeligen Sonntag mit vielen Wolken, Regen in Richtung Nachmittag, sind auch Schauer, teilweise auch Gewitter möglich. Und wo die runterkommen, da ist dann auch mal Starkregen mit dabei. Und die Temperaturen sind zwischen 22 und 26 Grad unterwegs. Temperaturtechnisch ändert sich zum Wochenstart nichts. Ansonsten sind mal so ein paar Regenwolken unterwegs, aber auch ein bisschen Sonnenschein ist dabei. Zum Abend wird's dann endlich ruhiger.
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1: Und das sieht gut aus. Es läuft auf den Autobahnen heute Morgen. Eine gute und sichere Fahrt rein in den Sonntag wünsche ich euch.
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2: Kommt gut raus mit uns. Sie ist Ordensschwester und wird ab kommendem Jahr Europas größten Wohlfahrtsverband leiten. Schwester Katharina Ganz wird die neue Präsidentin des Deutschen Caritasverbandes. Sie wurde ja gerade gewählt. Und dass Caritas auch für viel mehr steht, als man vielleicht auf den ersten Blick vermutet, darum geht's gleich noch hier bei uns in Himmel und Erde. Ich bin Stefan Kinkammer. Guten Morgen.

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0: Die ersten Gedanken sind bestimmt Pflege, Altenheim, Krankenhaus. Das wird wahrscheinlich vielen von euch einfallen, wenn ihr das Stichwort Caritas hört. Klar, da geht es um Soziales, aber natürlich gibt es so viel mehr in dem Bereich.
2: Soziale Arbeit, das ist auch Kreativität, Engagement und der Wunsch, Menschen miteinander zu verbinden. Caritas kann auch überraschen, hat ungewöhnliche Geschichten, manchmal auch ein wenig skurril oder abseitig. Aber immer zutiefst sozial.
0: Sagt Markus Lahmann, Chefredakteur von Caritas in NRW. Und zusammen mit seinem Team ist er diesem ungewöhnlichen Engagement auf den Grund gegangen. Und hier könnt ihr mal hören, wie es sich in einem Projekt anhört. Ja, das sind Kaffeebohnen, denn Caritas ist auch Kaffee.
2: Im Werk 5 in Monschau der Caritas-Werkstätten für Menschen mit Behinderung, CBW, wird frisch importierter Rohkaffee selbst geröstet.
0: Und nicht nur das, die Kaffeebohnen kommen aus Caritas-Projekten aus Kolumbien, dem Partnerland des Bistums Aachen. So ist das Ganze dann eine echte Win-Win-Situation für alle daran Beteiligten.
2: Menschen mit Behinderung haben eine zusätzliche Betätigung. Und auch die Partner in Kolumbien erhalten bessere Löhne, weil die Zwischenhändler wegfallen und der gesamte Vertrieb in eigener Hand liegt.
0: Ganz viele solcher bunten Geschichten werden in der gerade frisch erschienenen Caritas-Zeitschrift vorgestellt. Eine Plauderbank ohne Handy, eine mobile Gesprächsbar auf dem Friedhof oder Menschen mit psychischer Behinderung, die ihre Nachbarschaft mit Graffiti verschönern. Den Link zu den Geschichten bei uns auf Himmel und Erde online.de. Und so wird bei allem klar, sagt Markus Lahmann, dass Caritas schon immer dann besonders stark war, wenn sie kreative Lösungen für soziale Herausforderungen gefunden hat.
2: Und das gilt heute mehr denn je. In einer Zeit, in der sich viele Menschen nach Zugehörigkeit, Sinn und Zusammenhalt sehnen, braucht es Mut zu neuen Wegen des sozialen Engagements.
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0: Der heutige 26. Juli ist, haben wir gerade drüber gesprochen, der Welttag der Großeltern und Senioren. Vor 5 Jahren von Papst Franziskus ins Leben gerufen, ist immer am 4. Sonntag im Juli, also heute. Und das trifft diesmal ziemlich passend zusammen mit einem anderen Datum im kirchlichen Kalender. Das Fest der Heiligen Joachim und Anna, der Großeltern von Jesu, das heute eben auch gefeiert wird. Groß gefeiert wird auch in Paderborn, Libori startet und auch das hatten wir noch, Caritas kreative soziale Arbeit. Alle Infos wie immer auf unserer Seite himmelunderdeonline.de. Das war Himmel und Erde mit der katholischen Ausgabe. Nächste Woche hier die evangelische mit Manfred Rütten. Ich bin Stefan Klinkhammer und wünsche euch noch einen ganz schönen Sonntag.
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1: Mit Lars Kosmehl, guten Morgen. Wegen des Verdachts eines Anschlags im Umfeld des Christopher Streeter in Berlin haben die Ermittler einen 21-jährigen Tatverdächtigen öffentlich zur Fahndung ausgeschrieben. Abdul B. soll gestern Abend gegen 22 Uhr im Bereich des Tiergartens mehrere Personen mit dem Auto verletzt haben. Eine Frau erlitt tödliche Verletzungen, 16 weitere Menschen wurden zum Teil lebensbedrohlich verletzt. Eine oder mehrere Personen sollen sich nach der Tat anschließend aus dem Fahrzeug entfernt haben, heißt es in der Fahndung. Der Berliner Polizeisprecher Florian Naht.
2: Es handelt sich um einen Mann, der in Berlin bereits polizeibekannt ist und dem islamistischen Milieu zugerechnet wird.
1: Die Polizei Berlin warnte davor, den 21-Jährigen anzusprechen. Er sei möglicherweise bewaffnet und gefährlich. Bundeskanzler Merz nannte die Tat abscheulich und schrieb im Online-Dienst X, das sei ein Angriff auf unsere Gesellschaft. Bundesinnenminister Dobrindt hat den Landes

0: Behörden unterdessen Unterstützung angeboten. Jetzt weitere Meldungen im Überblick. Nach der Kritik des früheren Kanzleramtsministers Altmaier gibt es weiteren Widerspruch aus der CDU am Umgang von Kanzler Merz mit Verkehrsminister Patrick Schnieder. Der stellvertretende CDA-Vorsitzende Christian Bäumler sagte dem Handelsblatt, Schnieders geplante Abberufung wirke willkürlich und schade dem Vertrauen in die Demokratie. Schnieder sollte eigentlich entlassen werden, nachdem ein Nachfolger vorgesehen war. Der sagte jedoch kurzfristig ab. Der Konflikt im Nahen Osten weitet sich aus. Nach Luftangriffen einer von Saudi-Arabien angeführten Militärkoalition im Jemen schwor die vom Iran unterstützte Houthi-Miliz Vergeltung. Die Angriffe auf zivile Ziele würden nicht ungestraft bleiben, heißt es in einer Mitteilung auf der Plattform Telegram. Beim hinduistischen Tempelfest in Hamm-Üntrop steht heute der Höhepunkt an. Als prominenter Gast wird am Vormittag Bundespräsident Frank-Walter Steinmeier erwartet. Zum Tempelfest reisen wieder zehntausende Besucher aus ganz Europa an. Es ist das größte Hindu-Fest in Deutschland. Frankreich und Spanien kämpfen weiter gegen massive Waldbrände. Ein Ende ist nicht abzusehen. Rund eine Viertelmillion Menschen mussten bereits in Sicherheit gebracht werden. Vororte von Bordeaux wurden evakuiert und für Madrid und Umgebung wurde der Notstand ausgerufen. Aus Spanien berichtet Julia Macher.
1: In der Region Madrid sowie in Ávila und Toledo harren weiter zehntausende Menschen in Notunterkünften und bei Verwandten aus. Aus der Luft und vom Boden bekämpfen mehr als 3000 Feuerwehrleute die Flammen. Hohe Temperaturen, Trockenheit und heftige Windböen hatten die Löscharbeiten massiv behindert. Im Laufe des Tages soll sich die Lage leicht bessern. Von entscheidenden Stunden sprach ein Regierungsvertreter in der Region Madrid. Der Schutz der Menschen und der Rettungskräfte habe bei den Löscharbeiten oberste Priorität.
0: Und das waren die Nachrichten mit Lars Kosmehl.
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3: Ja, eins besteht heute nicht und das ist Sonnenbrandgefahr. Naja, und im Freibad ist es auch deutlich ruhiger. Es ist kein Wunder bei den vielen Wolken heute. Die bringen auch immer wieder mal Regen mit. In Richtung Nachmittag geht das Ganze dann in Schauer über. Teilweise sind auch Gewitter möglich. Und wo diese Gewitter runterkommen, da haben sie dann teilweise auch Starkregen mit dabei. Das alles bei 22 bis 26 Grad. Ja, die bekommen wir auch morgens mit Mühe und Not. Ansonsten gibt es ein Hin und Her aus Wolken, Sonne und immer wieder einzelnen Schauern.
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4: Radio Erft, alle Staus, alle Blitzer nur hier. Wir haben ganz viele Baustellen. Keine Staus aktuell, juhu. Sonntagmorgen in den Sommerferien. Aber ein Hinweis, A3 nach Frankfurt zwischen Mülheim und Delbrück. Hier liegen Gegenstände auf der Fahrbahn. Hier bitte ganz besonders achtsam fahren. Euch unterwegs eine gute Fahrt. Kommt gut an.
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4: Woche 1 der Sommerferien ist bald rum. Wir genießen die Zeit zu Hause. Egal ob Urlaub oder nicht, heute mit sehr angenehmen Sommerwerten, also gar nicht mal so heiß. Was wir alles unternehmen können, das klären wir gleich. Ich bin Kathi Ulrich, wir verbringen den Vormittag zusammen. Und den besten Musikmix haben wir auch hier für euch, Alex Warren mit Ordinary. Guten Morgen.

0: Hallo, guten Morgen. Radio RFT am Sonntag. Wer rausgeht, kann was erleben.
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0: Der erste Tipp ist märchenhaft. Auf dem Rittergut Ohr ist Märchensommer. Schon seit 3 Wochen. Heute gibt es um 11:15 wieder eine halbe Stunde lang Geschichten und Musik mit ganz viel Fantasie auf der Wiese. Wir dürfen mit einer Picknickdecke dabei sein. Schöne Idee. Eintritt ist frei, Spenden sind willkommen. Um 15.30 Uhr gibt es eine der legendären Führungen auf Schloss Augustusburg in Brühl. Einblicke, Ausblicke, Durchblicke ist das Motto. Vom Keller geht es über das prunkvolle Treppenhaus durchs Schloss mit ganz vielen Geschichten. Die Idee ist, ein bisschen das Leben in Glanz und Gloria vor Ort fühlen zu können. Wer Phil Collins oder Genesis mag, der ist heute Abend am Forum Terra Nova in Elsdorf bei Musik mit Aussicht genau richtig. Die überregional bekannte Tribute-Band Invisible Touch spielt um 17.30 Uhr an der Tagebaukante. Einlass ist ab 16.30 Uhr für 14 Euro. Habt einen schönen Sonntag.
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1: Um 9.30 Uhr mit Nea Mai. Schönen guten Morgen. Bahnpendler im Rhein-Erft-Kreis müssen sich länger auf Einschränkungen einstellen. Die Strecke zwischen Köln und Aachen bleibt weiter gesperrt. Betroffen sind unter anderem die Linien RE1, 9 und RB38 mit Halten zum Beispiel in Bedburg, Horrem oder Köln. Eigentlich sollten die Bauarbeiten der Bahn am Freitag schon enden, doch nach der Entgleisung eines Bauzuges bei Kerpenhorrem müssen jetzt weitere Weichen erneuert werden. Die Sperrung soll voraussichtlich bis nächste Woche Sonntag, dem 2. August dauern. Und nicht nur Bahnpendler müssen aktuell mit Einschränkungen rechnen. Auch Autofahrer im Rhein-Erft-Kreis sind weiter von Verkehrsproblemen durch die gesperrte Bonner Nordbrücke betroffen. Aber der Neubau geht einen wichtigen Schritt weiter. Weitere Infos dazu hat Michael Hartke.
2: Bis Weihnachten soll feststehen, welches Unternehmen den Auftrag bekommt. Danach soll der Neubau möglichst schnell starten. Die Autobahn GmbH will vor allem Firmen ins Verfahren holen, die bereits Erfahrung mit schnellen Brückenbauprojekten haben. Ziel ist, dass die neue Brücke Ende 2028 fertig ist, sodass der Verkehr auf der A565 so schnell wie möglich wieder normal fließen kann.
1: In Elsdorf schauen viele heute Richtung Himmel in der Hoffnung, dass es am Nachmittag und Abend trocken bleibt und nicht gewittert. Denn dann wird die beliebte Konzertreihe Musik mit Aussicht an der Tagebaukante am Forum Terra Nova fortgesetzt. Unter dem Motto Invisible Touch geht es beim zweiten Sommerkonzert um die Musik von Genesis und Phil Collins. Los geht's um 5:30, Einlass ist schon ab 4:30. Insgesamt sind bei der Konzertreihe bis Ende August 6 Sommerkonzerte geplant. Und jetzt weitere Meldungen, kurz und knapp. Bei einem mutmaßlichen Anschlag am Rande des Christopher Street Day gestern in Berlin ist laut Polizeiangaben mindestens eine Person ums Leben gekommen. Nach bisherigen Erkenntnissen fuhr ein Mann mit einem Fahrzeug in eine Menschenmenge. Die Bedburger können jetzt schon ihre Unterstützung für die Musikmeile zeigen. Ein Festivalbändchen gibt es für 5 Euro im Rathaus in Kastau und in vielen weiteren Geschäften. Der Erlös fließt dann direkt in das Festival, das am 5. September stattfindet und kostenlos für alle ist. Und mehr Nachrichten, die gibt's auch bei uns im Web oder in unserer App.
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3: Heute ganz moderates Sommerwetter mit 24 Grad in der Spitze. Neben Sonne können auch ein paar Wolken am Himmel sein oder auch mal ein Schauer fallen. Aktuell messen wir 21 Grad in Königsdorf, 21 Grad in Erftstadt-Köttingen. Die Aussichten. Morgen starten wir in Woche 2 der Sommerferien mit 25 Grad und einem Mix aus Sonne und Wolken. Es soll fast überall trocken bleiben. Ab Dienstag gibt's wieder Hochsommer mit 30 Grad und Sonnenschein.
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3: 3:30 Radio Erft, alle Staus, alle Blitzer nur hier. Es gibt viele Baustellen, aber wir haben aktuell keine Staus zu melden. Wenn ihr etwas seht, sagt gerne Bescheid. 02236 88 89 90. Ansonsten, gute Fahrt, kommt gut an.
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3: Hallo zusammen, wir starten in den schönen Sonntag. Herzlich willkommen zu unserem gemeinsamen Vormittag. Das hier ist Musik von Justin Timberlake, Mirrors. Schön, dass ihr eingeschaltet habt.

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0: Joshua Caddison aus den 90ern. Jesse hier bei Radio auf dem Westmusikmix am Sonntagvormittag. Ja, was soll ich sagen? Im Moment verschwinden auffallend viele Menschen auf einmal hier im Rhein-Erft-Kreis.
1: Also wir haben jetzt noch keine Suchtrupps, die wir losschicken wollten.
0: Das war Viktor vom Gut Glanhof in Frechen. Keine Sorge, alle Menschen, die verschwinden, tauchen irgendwann auch wieder auf, weil der Viktor und sein Team, die haben ein riesiges Labyrinth in ein Maisfeld geschnitten. Dieses Labyrinth ist ungefähr so groß wie ein Fußballfeld. Und ihr könnt da reingehen und so ganz so einfach kommt ihr nicht wieder raus, weil ihr müsst Rätsel lösen.
1: Bei mir ist es tatsächlich so, ich irre noch ein bisschen umher und nehme das aber auch gerne mal als kleine Ausrede, wenn ich mal ein Stündchen weg möchte.
0: Okay, also es war vielleicht ein kleiner Tipp, wenn ihr mal so ein bisschen Abstand von eurer Familie, vom Job oder von irgendwas braucht, dann ist das Maislabyrinth am Rotlanhof vielleicht ein guter Tipp. Hier für euch die No Angels, Daylight in Your Eyes. Guten Morgen am Sonntag.

0: fast 25 Jahre alt, diese Nummer, und sie gehen tatsächlich wieder auf Tour. Die No Angels sind unterwegs hier bei Radio Erft im besten Musikmix. Schönen Sonntag.
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1: Mit Lars Kosmehl, guten Morgen. Es waren dramatische Szenen am Ende eines bunten Festes. Am Rande des Christopher Street Day in Berlin ist gestern Abend ein weißer Kastenwagen in eine Menschenmenge im Tiergarten gefahren. Eine Frau ist gestorben, viele weitere Menschen wurden bei der Tat verletzt, drei von ihnen lebensbedrohlich. Die Polizei sucht nun nach einem mutmaßlichen Verdächtigen. Er wird der islamistischen Szene in Berlin zugerechnet. Der Fahrer verließ laut Polizei das Auto nach der Tat und floh. Katrin Müller in Berlin, was weiß man über den Mann, nachdem die Polizei jetzt fahndet?
2: Also die Polizei hat am Morgen ein Foto veröffentlicht, mit dem sie nach dem Tatverdächtigen, dem 21 Jahre alten Abdul B., fahndet. Generalstaatsanwaltschaft und Landeskriminalamt teilten mit, sie ermitteln aufgrund des Verdachts eines Anschlags. Der Mann ist Polizei bekannt, hat wohl Familie in Berlin und wurde erst im Mai aus dem Jugendarrest entlassen. Er wird der islamistischen Szene zugeordnet. Der Verdächtige wird als schlank und etwa 1,90 Meter groß beschrieben. Die Polizei bittet auch die Bevölkerung um Mithilfe, warnt aber auch davor, den Mann gegebenenfalls anzusprechen. Wer ihn antrifft, soll unverzüglich die 110 wählen.
1: Vielen Dank, Katrin Müller in Berlin. Die Bundesanwaltschaft steht mit den Ermittlungsbehörden vor Ort in Kontakt, sagte eine Sprecherin. Bislang hat der Generalbundesanwalt die Ermittlungen in diesem Fall aber nicht übernommen. Bundeskanzler Merz schrieb im Online-Dienst X, was für eine abscheuliche Tat in Berlin. Hunderttausende Menschen aus aller Welt feierten friedlich beim Christopher Street Day. Sie wollten, dass

0: gut und tolerant miteinander umgehen, das sei ein Angriff auf unsere Gesellschaft, so der Kanzler weiter. Und jetzt weitere Meldungen im Überblick. Baden-Württemberg hat Frankreich Hilfe bei der Bekämpfung der Waldbrände angeboten. Innenminister Hagel schrieb einen entsprechenden Brief an den Präfekten der benachbarten Region Grand Est. Darin erklärte Hagel, Baden-Württemberg könne etwa die Entsendung zweier Polizeihubschrauber in die akut betroffenen Gebiete anbieten, die mit Wasserbehältern zur Waldbrandbekämpfung ausgerüstet seien. Der Iran hat der Ukraine vorgeworfen, für den Angriff auf ein iranisches Frachtschiff im Kaspischen Meer mit einem Toten verantwortlich zu sein. Das Außenministerium in Teheran erklärte nach Angaben der amtlichen Nachrichtenagentur IRNA, die Attacke habe dazu geführt, dass das Schiff explodiert sei. Der Vorfall werde nicht ohne Reaktion bleiben. Die Bundesregierung plant den Zuschuss für die sichere Übertragung von Strom zu kürzen. Nach einem Entwurf sind für das kommende Jahr nur noch 5,5 Milliarden Euro angeplant. In diesem Jahr waren es 6,5 Milliarden. Für Verbraucher bedeutet das, es wird teurer. Laut dem Vergleichsportal Verivox sei ein Anstieg von etwa 0,25 Cent netto pro Kilowattstunde zu erwarten. Fast jeder Zweite in Ostdeutschland befürwortet laut einer YouGov-Umfrage eine Regierungsbeteiligung der AfD in Sachsen-Anhalt und Mecklenburg-Vorpommern, sollte die Partei dort stärkste Kraft werden. In der Umfrage im Auftrag der Deutschen Presseagentur sagten dies 47% der befragten Ostdeutschen. In Westdeutschland bejahten dies 37%. Gefragt wurde auch nach dem Fall, dass die AfD bei den Landtagswahlen im September vor den anderen Parteien liegt, aber keine absolute Mehrheit bekommt. 29% der in Ostdeutschland Befragten sprachen sich dann dafür aus, dass alle anderen Parteien gemeinsam eine Landesregierung ohne die AfD bilden. In Westdeutschland waren es 36%. Neuwahlen kommen dagegen in diesem Fall nur für etwas mehr als 10% der Befragten in Ost und West in Frage. Und das waren die Nachrichten mit Lars Kosmehl.
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2: Hallo, guten Morgen in den Sommerferien. 25 Grad, Sonne und Wolken, gegebenenfalls ein bisschen Regen, das gibt es heute. Gerade messen wir 22 Grad in Hüttkennenich, 22 Grad in Kerpenblatzheim. Der Radio Erft Wettertrend. Morgen 25 Grad und Sonne, Wolken, es bleibt meistens trocken. Ab Dienstag wird es wieder wärmer mit 30 Grad und viel Sonnenschein.
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2: Gleich 4 nach 10, Radio Erft, alle Staus, alle Blitzer nur hier. Auf der A553 nach Köln zwischen Kreuz Bliesheim und Brühl Süd. Dichter Verkehr, dauert ungefähr 4 Minuten länger. Euch unterwegs eine gute Fahrt, kommt gut an.
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2: Hallo und guten Morgen. Die Sommerferien laufen. Für einige ist das jede Menge Action. Für andere ist das ganz viel Zeit zum Seele baumeln lassen. Wie war das eigentlich früher? Wir machen gleich mal den Vergleich. Sommerferien früher und heute. Ich bin Kathi Ulrich. Ich bin voll im Ferienmodus, auch wenn ich keine Sommerferien habe. Guten Morgen.

0: gerade auf Tia am Sonntag. Wir machen jetzt mal die Gegenüberstellung, den Contest Ferien früher versus heute. Da vorab erstmal eine verstörende Erkenntnis. Mama und Papa waren auch mal Kinder. Ja, so ist es. Was die wohl früher gemacht haben, die Kinder aus Urfeld haben da so eine Idee.
1: Ihren Eltern wahrscheinlich genervt.
2: Auf den Spielplatz gegangen.
3: Ich glaube, Papa hat viel draußen gespielt.
4: Ich glaube, ich weiß sogar. Und zwar meine Mama war, glaube ich, in Kroatien fast jedes Jahr. Und mein Vater hat, glaube ich, draußen im Garten die ganze Zeit gespielt.
0: Ja, das klingt ja eigentlich irgendwie ganz, ganz harmlos. Wobei ein Papa wird auch als der große Zocker genannt. Zeit für deren Darstellung.
5: Zocken, ja, so ein bisschen, aber hauptsächlich war ich eigentlich auf dem Bolzplatz.
6: Also ich muss zugeben, wir waren 6 Wochen in Holland. Meine Mutter kam im VW-Bus vor die Grundschule gefahren, vollgepackt bis unters Dach. Und alle Kinder rein, Hasen, Meerschweinchen, alle waren dabei.
7: Täglich Eis gegessen, Klingelstreiche gespielt.
8: Alles Dinge, die man nicht darf.
0: Ach komm, mir gefällt auf jeden Fall die Geschichte mit dem Bus. Aber egal wie, früher wie heute, Hauptsache schöne Ferien.
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Ferien. Radio Aft hier, schön, dass ihr eingeschaltet habt. Intakt, das ist eine Tanzschule aus Hürth, ein ganz erfolgreiches Tanzstudio mit ganz vielen Weltmeistertiteln. Und dieses Tanzstudio macht im September ein neues Pendant auf in Köln-Lindenthal an der Gleuler Straße mit noch mehr Angeboten, noch mehr Kursen. Und für diese Kurse kann man heute im Laufe des Tages in der Nähe vom Rudolfplatz einen Schnupperkurs machen für ganz kleines Geld. Von 11 bis 16 Uhr gibt es da zum Beispiel Ballett, Hip-Hop, Commercial und auch andere Kurse zum Reinschnuppern. Die genaue Adresse findet ihr im Netz unter Mad City Cologne. Ihr müsst euch für heute auch nicht anmelden zum Schnuppern. Also vielleicht ein guter Tipp für heute Mittag, Nachmittag an diesem Sonntag. Wetter spielt ja mit. Man muss nicht zwingend in der Sonne liegen. Schönen Sonntag.

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1: Um 10.30 Uhr mit Nea May. Schönen guten Morgen. Wer mit der Bahn im Rhein-Erft-Kreis unterwegs ist, braucht weiter etwas Geduld. Die Strecke zwischen Köln und Aachen bleibt länger gesperrt als geplant. Grund dafür ist ein entgleister Bauzug bei Kerpenhorm. Dadurch müssen weitere Weichen erneuert werden. Betroffen sind unter anderem die Linien RE1, 9 und RB38 mit Haltestellen zum Beispiel in Bedburg, Kerpenhorm oder Köln. Die Sperrung soll voraussichtlich bis Sonntag, den 2. August dauern. Die Bahn setzt Ersatzbusse ein und empfiehlt, vor der Fahrt die Verbindung zu prüfen. Zu einem richtigen Festival gehört auch ein Bändchen und das gilt auch für die Bedburger Musikmeile. Unter dem Motto How Deep Is Your Love können die Bedburger jetzt schon zeigen, wie wichtig ihnen die Musikmeile ist. Mehr Infos dazu hat Merle Herrmann.
2: Das Festivalbändchen mit der Aufschrift I Love Musikmeile gibt es für 5 € im Rathaus in Kastor und in vielen Geschäften in allen Bedburger Ortsteilen. Der Reinerlös fließt direkt in das Festival. Die Bedburger Musikmeile findet am 5. September statt. Top Act ist diesmal eine Bee Gees Tribute Band. Bei den letzten Ausgaben sind bis zu 30.000 Besucherinnen und Besucher zu dem Festival gekommen. Der Eintritt bleibt kostenlos.
1: Die gesperrte Nordbrücke sorgt bei den Autofahrern und Pendlern hier im Rhein-Erft-Kreis für volle Straßen und längere Wege. Jetzt gibt's aber Neuigkeiten zum Neubau. Die Autobahn GmbH will noch vor Weihnachten entscheiden, welches Unternehmen die neue Brücke bauen soll. Dann soll es möglichst schnell gehen. Bei der Vergabe setzt die Autobahn GmbH nämlich vor allem auf Firmen, die schon Erfahrung mit schnellen Brückenbauprojekten haben. Die neue Verbindung soll Ende 2028 fertig sein und dann dafür sorgen, dass der Verkehr auf der 565 wieder normal laufen kann. Und jetzt weitere Meldungen im Überblick. In der Region um Bordeaux sind weitere 55.000 Menschen aufgefordert worden, sich vor den Waldbränden in Sicherheit zu bringen. Zuvor hatten die französischen Behörden bereits tausende Menschen am Stadtrand von Bordeaux aufgefordert, ihre Häuser und Wohnungen zu verlassen. Die Konzertreihe Musik mit Aussicht geht, wenn es trocken bleibt, heute am Forum Terra Nova in Elsdorf weiter. Beim zweiten Sommerkonzert dreht sich ab 5:30 alles um die Musik von Genesis und Phil Collins. Insgesamt sind bis Ende August 6 Konzerte geplant. Und mehr Nachrichten von Radio Rhein und Erft, die gibt's auch bei uns im Web oder in unserer App.
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3: Heute gemütliche Sommerwerte mit 24, 25 Grad in der Spitze. Neben Sonne können auch ein paar Wolken am Himmel sein. Es kann auch mal ein bisschen Regen geben, vor allem Richtung Nachmittag, muss aber nicht. Aktuell messen wir 22 Grad in Horrem, 22 Grad in Frechen-Griefrath. Die Aussichten. Morgen starten wir in Woche 2 der Sommerferien mit 25 Grad und einem Mix aus Sonne und Wolken. Es soll fast überall trocken bleiben. Ab Dienstag wieder Hochsommer mit 30 Grad und viel Sonne.
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3: Gleich 3:30 Radio Erft, alle Staus, alle Blitzer nur hier und ich habe nichts zu melden. Die Straßen sind frei. Gute Fahrt.
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3: Hallo zusammen, wir machen uns einen schönen gemeinsamen Vormittag. Jetzt mit 3 Hits am Stück, gleich aus den 90ern. Mr. Big, To Be With You. Und das hier ist Medusa, Bad Memories. Guten Morgen.

0: Ein Hit in diesem Sommer von Nico Santos, Radio FTA mit dem besten Musikmix. Wie war das noch? Über Geld spricht man nicht? Ja doch, besonders hier in Wesseling ist das gerade Top-Thema. Die finanzielle Situation der Stadt ist schwierig, deshalb müssen manche Familien ab August teilweise über 200 Euro mehr im Monat für die Kita bezahlen. Aber andere Familien werden auch entlastet. Da haben sich jetzt aber mit Frust und Leid und auch Freude einige Eltern zusammengetan und Unterschriften gesammelt gegen die Erhöhung der Beiträge. Sandra Corneli aus Keldenich hat unserem Reporter Theo Kirschbaum erzählt, wie sie reagiert hat, als klar war, jetzt werden die Beiträge erhöht.
1: Dann war der erste Moment halt wirklich schockierend und erschütternd, weil man sich fragt, wie sollen wir das stemmen?
2: Was hast du jetzt so schon von anderen Eltern mitbekommen, was die jetzt irgendwie umplanen, sag ich mal?
1: Also wir haben von einer Familie direkt erfahren, da würde die Mutter jetzt wieder arbeiten als Erzieherin, also auch eine durchaus sehr gefragte Stelle. Und die wird die Arbeit jetzt nicht antreten. Die werden den Betreuungsplatz kündigen und sie wird das Jahr noch zu Hause bleiben, weil sie sagen, für 200 Euro im Monat, die im Endeffekt von der Arbeit übrig bleiben, lohnt es sich dann nicht zu arbeiten.
2: Das betrifft ja vor allem, sag ich mal, eher einkommensstärkere Familien. Ja, könnte man dann vielleicht ganz frech sagen, ist es ein Luxusproblem?
1: Ich finde, es ist kein Luxusproblem, auch wenn das gerne so hingestellt wird, dass die Einkommen ab 80.000 ja so privilegiert sind. Wir reden hier von einem Brutto. Und wenn man das in Netto umrechnet, reden wir wahrscheinlich einfach von einer mittelständischen Familie, wo zwei Leute Vollzeit arbeiten gehen.
2: Das, was man vielleicht positiv sagen kann, die Eltern untereinander solidarisieren sich.
1: Also ich finde das wirklich eine schöne Entwicklung, weil ich eben glaube, wir sind viele. Und wenn wir füreinander einstehen, haben wir vielleicht auch die Möglichkeit, gehört zu werden. Vielleicht wird es doch gesehen. Das ist unsere große Hoffnung.
0: Wir von Radio Aft, wir bleiben auf jeden Fall dran und erzählen, wie es sich hier in Wesseling mit den Kita-Plätzen und den Beiträgen entwickelt.
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Ist Faithless drin, steht aber nicht Faithless drauf. Radio Haupt hier mit dem besten Musikmix um kurz vor 11 am Sonntag. Wer gerne Genesis oder Phil Collins mag, der ist auf jeden Fall gut aufgehoben heute am Terra Nova an der Tagebaukante. Da ist heute Musik mit Aussicht und da spielt eine Band, also natürlich nicht Genesis und Phil Collins selber, aber eine Band, die seit Jahrzehnten schon hier einen wirklich ganz großen Namen hat. Invisible Touch, eine super Coverband. Und geben da heute zum Besten Genesis und Phil Collins. Hier für euch jetzt ein Original, Genesis, Land of Confusion. Schönen Sonntag. Ah.

0: Cool.
1: Und nicht vergessen, 31. 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

0: Mit Lars Kosmehl, guten Tag. Wegen des Verdachts eines Anschlags beim Christopher Street Day in Berlin mit mindestens einem Todesopfer haben die Ermittler einen 21-jährigen Tatverdächtigen öffentlich zur Fahndung ausgeschrieben. Die Polizei Berlin warnte davor, den mutmaßlich islamistisch Verdächtigen Abdul B. anzusprechen. Am späten Samstagabend ist ein Kastenwagen in die Menschenmenge im Tiergarten gefahren. Eine Frau ist gestorben, viele weitere Menschen wurden verletzt, drei von ihnen lebensbedrohlich. Aus Berlin berichtet Katrin Müller.
1: Kanzler Merz spricht von einer abscheulichen Tat. Auch Berlins regierender Bürgermeister Wegner ist fassungslos. Die Polizei fahndet mit einem Foto nach dem Verdächtigen, dem 21-jährigen Abdul B. Er soll am Rande des Christopher Street Days im großen Tiergarten mit einem Kastenwagen mehrere Menschen an- oder umgefahren haben. Der Wagen krachte schließlich gegen einen Baum. Der Fahrer flüchtete. Abdul B. wird der islamistischen Szene zugerechnet. Er hat wohl Familie in Berlin und wurde erst im Mai aus dem Jugendarrest entlassen.
0: Vielen Dank, Katrin Müller in Berlin. Die queere Gemeinschaft reagierte nach dem Angriff bestürzt. Der Regenbogen habe heute einen Riss bekommen. Das sei ein dunkler Tag für unsere Community und unser Land, schrieb die Organisation LSVD Plus auf Instagram. Und jetzt weitere Meldungen im Überblick. Irans Revolutionsgarden haben nach eigenen Angaben 6 Handelsschiffe vor einer Durchfahrt durch die wichtige Straße von Hormuz gestoppt. Die Garden erklärten laut der ihnen nahestehenden Agentur Tasnim, sie setzten die Kontrolle über ein 240.000 Quadratkilometer großes Gebiet im Persischen Golf und der Straße von Hormuz durch. Der Waldbrand im südwestfranzösischen Departement Gironde breitet sich nach Angaben der Behörden weiter rasch aus. Grund dafür seien trockene Vegetation und böiger Wind, erklärten die Behörden. In der Region sind mittlerweile 220.000 Menschen vom Evakuierungsaufruf betroffen. Russland hat nach den Worten des ukrainischen Präsidenten Selenskyj weitere 30.000 Soldaten aus Nordkorea für den Krieg gegen die Ukraine angefordert. Selenskyj schrieb im Online-Dienst

0: 6. Seit Juni liefen in der russischen Region Woronesch Vorbereitungen für ihre Aufnahme. Außerdem bereite Nordkorea die Lieferung weiterer Raketenabschussrampen vor, fügte Selenskyj hinzu. Eine sehr kostenbewusste Seniorin hat in Rheinland-Pfalz einen Einbruchsalarm samt Polizeieinsatz ausgelöst. Eine Nachbarin der 86-Jährigen wählte in der Nacht zu Samstag den Notruf, nachdem sie den Schein einer Taschenlampe im Haus der älteren Frau bemerkt hatte, so die Polizei in Bad Kreuznach. Mehrere Streifenwagen fuhren zu der Adresse. Parallel gelang es der Polizei, die Bewohnerin telefonisch zu erreichen. Die gab Entwarnung. Nach eigenen Angaben war sie selbst für den Lichtschein verantwortlich. Einbrecher gebe es nicht. Sie wolle Strom sparen und daher nehme sie nachts die Taschenlampe in die Hand. Die Polizei lobte trotzdem die Nachbarin für den Anruf. Wachsame Nachbarschaft bleibe ein wichtiger Baustein der Einbruchsprävention, heißt es. Und das waren die Nachrichten mit Lars Kosmi.
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2: Hallo Sommerferien. Heute Wetter zum so ein bisschen Durchschnaufen. 24, 25 Grad, ganz angenehm. Sonne und Wolken gibt es. Vielleicht am Nachmittag hier und da ein Schauer, muss aber nicht. Wir messen gerade 23 Grad in Erftstadt-Lechenich, 23 Grad in Stommeln. Der Radio Erft Wettertrend. Morgen 25 Grad, Sonne und Wolken. Es bleibt meistens trocken. Ab Dienstag wird es wieder deutlich wärmer mit bis zu 30 Grad und viel Sonne.
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2: 3 nach 11. Radio Erft, alle Staus, alle Blitzer nur hier. A1 nach Euskirchen zwischen Erftstadt und Kreuz Bliesheim, 3 Kilometer stockend, dauert ungefähr 3 Minuten länger. A59 nach Bonn zwischen Dreikeulmer und Dreikporz, 1 Kilometer Stau, ungefähr 5 Minuten mehr einplanen. Und auf der A55 nach Köln zwischen dem Kreuz Köln Süd und dem Verteilerkreis aktuell dichter Verkehr. Euch unterwegs eine gute Fahrt, kommt gut an und wenn ihr noch etwas seht, ein Stau, ein Blitzer, gerne Bescheid sagen. 02236 88 89 90.
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2: Hallo am Sonntag. Ein Spielplatz für Nucky Dice? Ja, gibt es neu am Zieselsmar. Ein Thema gleich bei uns. Es soll ja keinem langweilig werden in den Ferien. Ich bin Kathi Ulrich, guten Morgen.

0: Hallo Sommer, Radio Erft hier. Hallo Lupo-Fans. Diesen Hit hier haben wir erst Freitag auf dem Brunnenfest in Brühl gehört.
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0: Ah, schönes Lied, ha, mag ich immer gerne mitsingen. Die Jungs von Lupo, die behaupten in ihrem Song ja, im Kölschen gibt es für alles ein Wort, nur für die Liebe nicht. So, und da haben wir uns den Spaß erlaubt, jetzt hier in den Sommerferien, die ein bisschen zu fragen, zu Sommerbegriffen. Radio Erft Reporterin Nea Mai hat die Sommer-Challenge gemacht mit Lupo.
2: Der erste Begriff, die Poolnudel.
3: Die Poolnudel ist ja relativ einfach, die ist ja in Köln absolut ein Begriff, die Poolnudel. Wie heißt sie, Andi?
4: Schwimmbadnödel.
3: Das ist von deiner Cousine aus Mosten, das ist falsch.
4: Genau. Schwimmspaghetti.
2: Schwimmspaghetti.
3: Schwimmspaghetti.
2: Das gefällt mir. Nick, es tu mir mal die Schwimmspaghetti.
3: Ja, sehr gerne, ich habe drei.
2: Begriff Nummer zwei, das Eis am Stiel.
3: Das ist das Stöcksche Eis, das kennen wir alle und das mag ich am liebsten mit Nuss.
2: Die Picknickdecke.
3: Die Picknickdecke, ja. Das ist bei uns ganz klar bei der Picknickdecke.
2: Das dauert mir zu lang.
4: Parkplümo.
2: Oh, wir hüpfen nochmal ins Wasser. Der Schnorchel braucht man in jedem Wasserurlaub.
3: Du meinst natürlich das Sauerstoffstänkchen, ne? Genau.
2: Oh, nicht schlecht. Sauerstoffstänkchen. Ja. Oder ist auch ein Zungenbrecher auch.
3: Ja, Sauerstoffstänkchen, aber es geht, ja.
2: Letzter Begriff brauchen wir immer im Sommer. Sonnencreme.
3: Das nennt sich
4: Huckpaste.
2: Oh, nee, das klingt irgendwie eklig. Huckschutz,
5: ne?
3: Das klingt stabil, Huckschutz.
4: Ja.
2: Ich glaube, euer Lied muss ein bisschen erweitert werden, oder?
3: Ja, ein bisschen.
4: Aber
3: Sommerversion. Genau, es gibt so eine Sommerversion irgendwann, ja.
0: Wie schön, Lupo im Sommer. Mir gefällt besonders gut. Stöcksche Eis. Schöne Ferien.
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einer der Sommerhit 26, Holly Humberstone mit To Love Somebody. 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Mittwoch in der Längstes Arena, Lenny Kravitz. 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
1: Um 11.30 Uhr mit Nea Mai, schönen Vormittag. Bahnpendler im Rhein-Erft-Kreis müssen sich länger auf Einschränkungen einstellen. Die Strecke zwischen Köln und Aachen bleibt weiter gesperrt. Betroffen sind unter anderem die Linien RE1, 9 und RB38 mit Haltestellen zum Beispiel in Bedburg, Kerpenhorrum oder Köln. Eigentlich sollten die Bauarbeiten der Bahn am Freitag schon enden, doch nach der Entgleisung eines Bauzuges bei Kerpenhorrum müssen jetzt weitere Weichen erneuert werden. Die Sperrung soll voraussichtlich noch bis nächste Woche Sonntag, also dem 2. August, dauern. Die Bahn setzt auf Ersatzbusse und empfiehlt Reisenden, sich vor der Fahrt über ihre Verbindung zu informieren. Und nicht nur Bahnpendler müssen aktuell mit Einschränkungen rechnen. Auch Autofahrer im Rhein-Erft-Kreis sind weiter von Verkehrsproblemen durch die gesperrte Bonner Nordbrücke betroffen. Aber der Neubau der wichtigen Verbindung geht jetzt einen Schritt voran. Weitere Infos dazu hat Michael Hartke.
2: Bis Weihnachten soll feststehen, welches Unternehmen den Auftrag bekommt. Danach soll der Neubau möglichst schnell starten. Die Autobahn GmbH will vor allem Firmen ins Verfahren holen, die bereits Erfahrung mit schnellen Brückenbauprojekten haben. Ziel ist, dass die neue Brücke Ende 2028 fertig ist, sodass der Verkehr auf der A565 so schnell wie möglich wieder normal fließen kann.
1: In Elsdorf schauen viele heute Richtung Himmel in der Hoffnung, dass es am Nachmittag und auch am Abend trocken bleibt und nicht gewittert. Denn dann wird die beliebte Konzertreihe Musik mit Aussicht an der Tagebaukante am Forum Terranova fortgesetzt. Unter dem Motto Invisible Touch geht es beim zweiten Sommerkonzert um die Musik von Genesis und Phil Collins. Los geht's um 17:30, Einlass ist schon ab 16:30. Insgesamt sind bei der Konzertreihe bis Ende August 6 Sommerkonzerte geplant. Und weitere Meldungen jetzt im Überblick. Nach dem mutmaßlichen Anschlag auf den CSD in Berlin sucht die Polizei jetzt nach dem Täter. Nach den bisherigen Erkenntnissen fuhr ein Mann mit einem Fahrzeug in eine Menschenmenge. Dabei wurde eine Person getötet und weitere 16 Personen teilweise sogar schwer verletzt. Die Bedburger können jetzt schon ihre Unterstützung für die Musikmeile zeigen. Ein Festivalbändchen gibt es für 5 Euro, zum Beispiel im Rathaus in Kaster und in vielen weiteren Geschäften. Der Erlös, der fließt direkt in das Festival, das dann am 5. September stattfindet und für alle kostenlos ist. Und noch mehr Nachrichten, die gibt's auch bei uns im Web oder auch in unserer App.
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3: Heute recht moderate Sommerwerte mit 24, 25 Grad in der Spitze. Neben Sonne gibt's auch Wolken am Himmel und es kann am Nachmittag auch mal kurzen Regen geben. Aktuell messen wir 23 Grad in Sindorf, 23 Grad in Hürth-Kalkscheuren. Die Aussichten. Morgen starten wir in Woche 2 der Sommerferien mit ähnlich wie heute 25 Grad ungefähr. Ein Mix aus Sonne und Wolken. Es soll trocken bleiben. Ab Dienstag wieder Hochsommer mit 30 Grad und viel Sonnenschein. Am Mittwoch könnten es 35 Grad werden.
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3: 3:30 Radio Erft, alle Staus, alle Blitzer nur hier. A1 nach Euskirchen zwischen Hürth und Kreuz Bliesheim 4 Kilometer stockend, dauert ungefähr 8 Minuten länger. A61 nach Koblenz zwischen Gümlich und Dreieck Erftal 1 Kilometer Stau, bitte 5 Minuten mehr einplanen. Und A555 zwischen Kreuz Köln Süd und dem Verteilerkreis, hier ist dichter Verkehr, müsst ihr auch ein paar Minuten mehr mitbringen. Euch unterwegs eine gute Fahrt.
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3: Hallo zusammen, wir machen uns einen schönen Vormittag, gleich mit Ausgeh-Tipps von mir für heute. Und jetzt 3 Hits am Stück. Wir starten mit Sophie and the Giants, Purple Disco Machine, Paradise. Viel Spaß damit.

0: Oha, Radio Erft hier am Sonntag. Wer was erleben möchte, kann ausgehen.
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0: Nackidei-Kinder können heute kostenlos den neuen Abenteuerspielplatz am Zieselsmar testen. Da ist ja der FKK-Strand und der ist jetzt erweitert mit einem Piratenschiff, Schaukeln und einer Wippe. Deshalb Eintritt für Kinder in den Ferien frei. Um 15.30 Uhr gibt es eine der legendären Führungen auf Schloss Augustusburg in Brühl. Einblicke, Ausblicke, Durchblicke ist das Motto. Vom Keller geht es hoch durch das prunkvolle Treppenhaus mit ganz vielen Geschichten. Die Idee ist, dass man ein bisschen das Leben in Glanz und Gloria vor Ort fühlen kann. Wer Phil Collins oder Genesis mag, wir haben es eben schon erzählt, der ist heute Abend am Forum Terra Nova in Elsdorf genau richtig. Die überregional bekannte Tribute-Band Invisible Touch spielt da. Zwar um 17.30 Uhr an der Tagebaukante. Einlass ist ab 16.30 Uhr, Kostenpunkt 14 Euro. Habt einen schönen Sonntag.
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0: Mit Lars Kosmehl, guten Tag. Nach dem mutmaßlichen Anschlag am Rande des Christopher Street Days in Berlin sucht die Polizei weiter nach einem Tatverdächtigen. Ein Kastenwagen ist gestern Abend in eine Menschenmenge im Berliner Tiergarten gefahren. Eine Frau ist dabei gestorben, viele weitere Menschen wurden verletzt, drei von ihnen lebensbedrohlich. Im Verdacht steht der 21-jährige Abdul B., der von der Polizei der islamistischen Szene zugeordnet wird. Die Behörden suchen per Fahndungsfoto nach dem Mann. Bundespräsident Frank-Walter Steinmeier hat am Vormittag den tödlichen Angriff scharf verurteilt. Er sei erschüttert und entsetzt über den mutmaßlichen Anschlag, sagte Steinmeier in Hamm-Üntrop beim Besuch des Tempelfests der hinduistischen Gemeinde.
1: Diese Tat ist ein Angriff auf unsere offene Gesellschaft, auf unsere Art zu leben und zusammenzuleben. Meine Damen und Herren, meine und ich glaube unsere alle Gedanken sind heute bei den Angehörigen und Freunden der beim Anschlag getöteten Frau und den zum Teil schwer Verletzten, denen wir vollständige Genesung wünschen.
0: Berlins Innensenatorin Spranger will zusammen mit Staatsanwaltschaft und Polizei am späten Nachmittag bei einer Pressekonferenz über den Stand der Ermittlungen informieren. Spranger habe ihren Urlaub unterbrochen und sei auf dem Weg zurück nach Berlin, sagt eine Sprecherin. Sie stehe im Austausch mit Bundesinnenminister Dobrindt. Und jetzt weitere Meldungen im Überblick. Die UNESCO hat die Strände in der Normandie in die Welterbeliste aufgenommen, an denen die Alliierten im Zweiten Weltkrieg im Kampf gegen NS-Deutschland gelandet waren. Die Stätten erinnern symbolisch an die enormen menschlichen Opfer, die gebracht wurden, um eine in Europa herrschende autoritäre Besatzungsmacht zu stürzen, erklärte eine Vertreterin des Internationalen Rates für Denkmalpflege. Auch die Waldsiedlung Zehlendorf in Berlin ist in die UNESCO-Welterbeliste aufgenommen worden. Bei einer Massenkarambolage auf der A9 in Thüringen sind mehr als 30 Menschen verletzt worden. Laut Polizei fuhr gestern Abend ein Wohnmobil bei Bad Lobenstein am Ende eines Staus in weitere Fahrzeuge. Nach aktuellem Stand seien 34 Menschen verletzt. 9 Fahrzeuge sind beschädigt worden, darunter 2 Kleinbusse einer Kinderreisegruppe. Nach Kritik des früheren Kanzleramtsministers Altmaier gibt es weiteren Widerspruch aus der CDU am Umgang von Kanzler Merz mit Verkehrsminister Patrick Schnieder. Der stellvertretende CDA-Vorsitzende Christian Bäumler sagte dem Handelsblatt, Schnieders geplante Abberufung wirke willkürlich und schade dem Vertrauen in die Demokratie. Die schweren Waldbrände im Südwesten Frankreichs haben sich weiter ausgebreitet und den Großraum Bordeaux erreicht. Nach Angaben der Behörden wurden seit Mittwoch im Südwesten Frankreichs mehr als 200.000 Menschen in Sicherheit gebracht. Der größte Waldbrand im Departement Gironde hat inzwischen rund 42.000 Hektar Wald und Buschland zerstört und rückt weiter an Bordeaux heran. In der Nacht ordnete die Präfektur die vorsorgliche Evakuierung von 55.000 weiteren Menschen in mehreren Gemeinden westlich und südwestlich von Bordeaux an. Auch in Spanien sind Zehntausende Menschen wegen mehrerer Waldbrände evakuiert worden. Und das waren

0: Nachrichten mit Lars Kosmel.
1: Das Wetter an Rhein und Erft.
2: Der Sonntag ist oft bewölkt und je später der Tag, desto mehr Regen gibt es auch. Am Abend sind sogar kräftige Gewitter oder örtlich auch Starkregen möglich. Dazu 22 bis 26 Grad. Die neue Woche geht auch bewölkt los, teilweise mit Regenschauern und 22 bis 25 Grad.
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2: Und hier kommen die Staus mit den längsten Wartezeiten. A1 Münster-Dortmund. Zwischen Kamenzentrum und Kreuz Dortmund-Unna 3 Kilometer Stau, macht ein Plus von 7 Minuten. A1 Köln-Euskirchen zwischen Hürth und dem Kreuz Bliesheim 4 Kilometer Stau, 8 Minuten on top. A3 Köln-Oberhausen zwischen Duisburg-Wedau und Kreuz Kaiserberg 2 Kilometer Stau plus 6 Minuten. Dann die A3 Köln-Frankfurt zwischen Lohma und dem Kreuz Bonn-Siegburg 1 Kilometer Stau, da verliert ihr 5 Minuten. Und A61 Mönchengladbach-Koblenz zwischen Gümlich und dem Dreieck Erftal 2 Kilometer Stau, da seid ihr auch nach 5 Minuten durch.
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3: Hallo zusammen, hallo am Sonntag, der zweite Sonntag in den Sommerferien. Alle, die gerade aufstehen, guten Morgen. Draußen ist Sommer, so halbwegs jedenfalls. Die Schwimmbäder und Seen hier bei uns, die fühlen sich schon. Bei uns läuft die passende Musik. Jetzt Kaigo mit Save My Love. Ich bin Kathi Ulrich, grüß euch. Yeah.

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0: Radio Aft hier am Sonntag. Na, was war los diese Woche? Wir haben einen neuen Bundestrainer, meine Damen und Herren. Jürgen Klopp wurde vorgestellt in Frankfurt als neuer Bundestrainer. Und er soll jetzt einfach mal den deutschen Fußball retten. Und er hat mit markigen Worten in Richtung Medien losgelegt.
1: An dem Tag, an dem ihr das nicht mehr wollt, sagt ihr es und ich bin weg. Ohne Abfindung. Wenn ihr morgen sagt, der ist scheiße, bin ich weg. Wenn der DFB sagt, so machen wir nicht weiter, bin ich weg. Wenn ihr euch daneben benehmt und meine Familie nicht in Ruhe lasst, bin ich weg.
0: So, das ist mal ein Statement. Inhaltlich geht es für Jürgen Klopp darum, sich ein genaues Bild von den Strukturen zu machen.
1: Aber man muss sich im deutschen Fußball generell Gedanken machen, spielen wir darum, das nächste Turnier zu gewinnen und spielen wir darum, das nächste wäre immer cool, aber spielen wir irgendwie da hinzukommen und spielen wir wirklich darum, dass wir alles aufs nächste Level stellen, dass wir einem wieder ein logischer Kandidat werden, weil das sind wir nicht mehr.
0: Außerdem warb er für Geduld.
1: Natürlich möchte man die höchsten Ziele erreichen. Wir müssen nur alle uns klar machen, dass wir dafür manchmal ein bisschen Zeit brauchen. Das Witzige an der heutigen Zeit ist, dass man niemand mehr und nichts mehr Zeit gibt, außer sich selber. Ich darf für mich in Anspruch nehmen, dafür brauche ich ein bisschen, aber da draußen soll alles sofort so funktionieren.
0: Und er brachte auch noch mehr von den typischen Kloppschen Sprüchen.
1: Da hat der Bundestrainer einen festen Parkplatz, dass du einen hast, habe ich gesehen. Das, während dem bin ich vorbeigefahren, hat der Bundestrainer auch einen. Du hast den noch aus Leverkusen schon. Nee, hab ich einen Parkplatz mit Schild. So, dann habe ich einen Parkplatz. Der wird ab und zu ein Auto draufstehen, das kann ich schon mal sagen. Da fällt mir ein, die Bayern müssen sich keine Gedanken machen, dass ich, weil Aki und ich und Sven Bender jetzt hier sind, wir nur noch Dortmund-Spieler einladen, was auch witzig wäre. Oder weil ich mal bei Red Bull gearbeitet habe, nämlich nur Leipziger.
0: Das war jetzt ein Auszug aus einer sehr langen Pressekonferenz diese Woche. Jürgen Klopp hat losgelegt als neuer Bundestrainer mit seinen Co-Trainern, zu denen auch Ex-Profis Sven Bender gehört, und Per Mertesacker als neuer Geschäftsführer, der kommt ab dem Winter auch dazu. Das lässt sich also alles sehr gut an. Wir sind sehr gespannt. Wir bleiben dran hier bei Radio Erft.
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1: Mit Lars Kosmehl, guten Tag. Trauer und Entsetzen nach dem Angriff am Rande des Berliner Christopher Street Days mit einer Toten und mehreren Verletzten. Die queere Gemeinschaft erklärte bestürzt, der Regenbogen habe heute einen Riss bekommen. Bundespräsident Steinmeier sprach bei seinem Besuch des Tempelfests in Hamm von einem Angriff auf unsere offene Gesellschaft, auf unsere Art zu leben und zusammenzuleben. Katrin Müller berichtet.
2: Seine Gedanken seien bei Angehörigen und Freunden der beim Anschlag getöteten Frau und den zum Teil schwer Verletzten, denen er vollständige Genesung wünsche, so Steinmeier. Ähnlich äußerte sich auch Kanzler Merz. Er befindet sich im ständigen Austausch mit Innenminister Dobrindt und den Behörden. Auch viele Promis reagierten entsetzt auf den Angriff. Sängerin Sarah Connor, die am Abend bei der Abschlusskundgebung des CSDs am Brandenburger Tor aufgetreten war, erklärte in einem emotionalen Video: Mir fehlen die Worte.
1: Vielen Dank, Katrin. Und jetzt weitere Meldungen im Überblick. Der Iran hat Fortschritte bei den Gesprächen mit dem Oman über die Verwaltung der wichtigen Straße von Hormuz verkündet. Mehrere Verhandlungsrunden zwischen den stellvertretenden Außenministern beider Länder hätten in Teheran stattgefunden, erklärte ein iranischer Außenamtssprecher. Dabei sei es um gemeinsame Prinzipien und Mechanismen des Betriebs für den sicheren Schiffsverkehr gegangen. Der Waldbrand im südwestfranzösischen Departement Gironde breitet sich nach Angaben der Behörden weiter rasch aus. Grund dafür seien trockene Vegetation und böiger Wind. In der Region sind mittlerweile 220.000 Menschen vom Evakuierungsaufruf betroffen. Auch in Spanien mussten Zehntausende Menschen evakuiert werden. Die Bundesregierung plant, den Zuschuss für die sichere Übertragung von Strom zu kürzen. Nach einem Entwurf für das kommende Jahr sind nur noch 5,5 Milliarden Euro eingeplant. In diesem Jahr waren es 6,5 Milliarden. Für Verbraucher könnte das steigende Preise bedeuten. Wenn die AfD bei den Landtagswahlen in Sachsen-Anhalt und Mecklenburg-Vorpommern im September stärkste Kraft wird, dann soll sie auch an der Regierung beteiligt werden. In einer YouGov-Umfrage im Auftrag der dpa sagen das 47% der Befragten in Ostdeutschland und 37% der Befragten in Westdeutschland. Jan-Henner Reitze berichtet.
3: In Thüringen ist die AfD vor knapp 2 Jahren das bisher erste und einzige Mal stärkste Kraft bei einer Landtagswahl geworden. Keine andere Partei wollte mit ihr zusammenarbeiten. Die Landesregierung bildeten CDU, BSW und SPD, obwohl diesen 3 Parteien ein Sitz für eine eigene Mehrheit fehlt. Die AfD in der Regierung wieder so verhindern, sollte sie, wie es Umfragen voraussagen, auch in Sachsen-Anhalt oder Mecklenburg-Vorpommern stärkste Kraft werden. Eher nein. Im Osten wie im Westen sind mehr Menschen dafür, dass die AfD dann mitregiert.
1: Und das waren die Nachrichten mit Lars Kosme.
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4: Ein eher useliger Sonntag steht an. Richtung Abend sind sogar schauerartige Regenfälle und Gewitter möglich. Höchstwert heute 26 Grad. Die neue Woche bringt auch manchmal Regen mit. Insgesamt wird der Montag aber nicht ganz so ungemütlich wie der heutige Tag. Dann 22 bis 25 Grad.
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4: Und hier kommen die Staus mit mindestens 10 Minuten Zeitverlust. A1 Dortmund-Osnabrück zwischen dem Kreuz Münster Süd und Greven. 6 Kilometer Stau, ein Plus.

0: von einer Viertelstunde. A1 Münster-Dortmund zwischen Kamener Kreuz und Kreuz Dortmund-Unna 6 Kilometer Stau, 20 Minuten da on top. Dann die A3 Köln-Oberhausen zwischen Duisburg-Wedau und Oberhausen-Lierich 3 Kilometer Stau, 10 Minuten kommen drauf. A3 Köln-Frankfurt zwischen Lohmar und Siebengebirge 6 Kilometer Stau, macht ein Plus von 10 Minuten. Und A61 noch Mönchengladbach-Koblenz zwischen Miel und der Auffahrt Grafschaft Ringen 6 Kilometer Stau, 20 Minuten drauf.
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2: Sonntagmittag, hallo Sommerferien. Ganz gemütlich gehen wir heute durch den Tag. Mit 25 Grad in der Spitze ist das ein sehr angenehmes Sommerwetter. Es wird aber wieder heißer. Sagt nicht, dass ihr es nicht wusstet. Für Mittwoch werden gerade wieder 35 Grad prophezeit. Hoi, hoi, hoi. Mein Name ist Kathi Ulrich. Grüß euch.

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Großes Schützenfest an diesem Wochenende in Elsdorf-Angelsdorf. Heute mit großem Umzug und Königsball. Morgen geht die Party auch noch weiter.

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0: Warum nicht? Für alle, die das auch mögen, ist der Zieselsmarsee in Kerpen eine gute Adresse. Und da gibt es jetzt etwas Neues. Einen Spielplatz mit Piratenschiff, Schaukeln und Wippe für kleine Nucky Dice. Und jetzt in den Ferien kommen die Kids kostenlos auf das Gelände. Nea May, unsere Reporterin hier bei Radio Erft, hat sich das schon mal angeschaut.
1: Blick auf den See, auf der anderen Seite der Spielplatz, das sieht herrlich aus. Ich sehe schon so ein kleines Piratenschiff. Dann sehe ich hier Schaukeln.
2: Und wir haben auch eine Matschküche.
1: Oh, da kann man Kastaniensuppen und sowas machen, oder wie?
2: Und veganen Kuchen. Glutenfreien Kuchen können die backen, die Kinder.
1: Großartig. Direkt natürlich präsent. Das schöne Piratenschiff für die Kids, oder? Wenn ich mir das so angucke, hier könnte auch so ein bisschen der nächste Fluch der Karibik-Film gedreht werden, oder? Was sagst du, Philipp?
2: Der neue vom Zieselsmarsee, genau. Die Anfrage ist gestartet.
1: Hast du dir auch so ein bisschen deinen eigenen Kindheitstraum erfüllt, Philipp?
2: Ja, auf jeden Fall. Ich freue mich auch schon, hier drin zu spielen.
1: Und wo gehst du als erstes drauf?
2: Aufs Piratenschiff. Ja, vielleicht finden sie auch noch Schätze hier im Sand drin. Man weiß es nicht.
1: Aha.
2: Vielleicht haben wir es versteckt und dann ist man auch nackt. Und da kann man nackt im Sand spielen. Stört schön die Kleidung nicht. Das ist auch das Schönste, was es gibt.
1: Und danach schnell nochmal eine Runde planschen.
2: Genau, den Sand abwaschen. Richtig, ja. Vom ganzen Körper dann.

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1: Mit Lars Kosmail, guten Tag. Der mutmaßliche Anschlag am Rande des Berliner Christopher Street Day hat auch in NRW für Entsetzen gesorgt. Ministerpräsident Wüst verurteilte den Vorfall als einen abscheulichen Angriff auf unsere Freiheit. Bundespräsident Frank-Walter Steinmeier sagte in Hamm-Üntrop beim Tempelfest der hinduistischen Gemeinde in Deutschland, er sei erschüttert über den mutmaßlichen Anschlag beim CSD, bei dem hunderttausende Menschen aus aller Welt friedlich und fröhlich feiern wollten, ein Zeichen setzen wollten für Toleranz und Vielfalt, für ein selbstbestimmtes und gleichberechtigtes Leben.
2: Diese Tat ist ein Angriff auf unsere offene Gesellschaft, auf unsere Art zu leben und zusammenzuleben.
1: Seine Gedanken seien bei den Angehörigen und Freunden der getöteten Frau und bei den Verletzten, so Steinmeier weiter. Am Rande der Großveranstaltung in Berlin war gestern Abend ein Transporter in eine Menschenmenge im Tiergarten gefahren. Unter den 16 Verletzten sind mehrere lebensbedrohlich verletzt. Die Polizei fahndet weiter öffentlich nach dem 21-jährigen Abdul B. Einem Bericht des Spiegel zufolge soll der Verdächtige den Behörden bereits als Anhänger des Islamischen Staats aufgefallen sein. Und jetzt weitere Meldungen im Überblick. In Frankreich ist der verheerende Waldbrand nahe Bordeaux bis 15 Kilometer an die Grenzen des Großraums der Stadt herangerückt. Eine Evakuierung des rund 1 Million Einwohner zählenden Großraums komme aber nicht in Frage, weil sich das Feuer südlich befinde und nicht im Westen vorrücke, erklärte Bordeaux's Bürgermeister. Die Waldsiedlung Zehlendorf im Südwesten Berlins ist in die UNESCO-Welterbeliste aufgenommen worden. Das beschloss das Welterbekomitee der Organisation bei seiner aktuellen Sitzung. Die Aufnahme erfolgt demnach als Teil der sogenannten Siedlungen der Berliner Moderne. Diese gehören schon seit 2008 als Beispiele für modernen Wohnungsbau zu der Welterbeliste. Das Weiße Haus hat mit der Unterlegung eines TikTok-Clips mit einem Song von Katy Perry den Superstar verärgert. Die US-Sängerin schrieb auf der Plattform X, sie sei entsetzt und wütend darüber, dass ihr Lied Firework als Hintergrundmusik für Aufnahmen von Militärschlägen verwendet worden sei. Sie habe dem nicht zugestimmt und billige das absolut nicht. Irans Revolutionsgarden zeigen sich beim Streit um die Straße von Hormus unnachgiebig. Die Blockade der wichtigen Handelsroute belastet den weltweiten Handel mit Rohöl und Flüssiggas schwer. Außerdem droht Irans Armeesprecher mit einer Ausweitung des Kriegsgebiets, falls die USA ihre Luftangriffe fortsetzen sollten. Aus Nahost berichtet Cindy Richau.
3: Zunächst hat der Iran aber eigenen Angaben zufolge seine Angriffe auf die arabischen US-Verbündeten eingestellt, da die USA ihrerseits die Luftschläge zuletzt ausgesetzt hätten. Irans Revolutionsgarden hinderten derweil erneut Handelsschiffe daran, durch die Straße von Hormuz zu fahren. Der Streit um die Durchfahrtsrechte auf der Route gilt als Auslöser für die jüngste militärische Eskalation zwischen Washington und Teheran. Israels Ministerpräsident Benjamin Netanyahu kündigte unterdessen an, bei einem Treffen mit US-Präsident Donald Trump am Dienstag über die Lage im Iran reden zu wollen.
1: Und das waren die Nachrichten mit Lars Kosmail.
0: Das Wetter an Rhein und Erft.
4: Ja, der Nachmittag ist nicht ganz so gemütlich. Es ist bewölkt und stellenweise nass. Je später der Tag, desto mehr kommt auch runter. Und am Abend können sich dann auch Gewitter mit Starkregen und Hagel bilden. Dazu haben wir 22 bis 26 Grad in der Spitze. Morgen geht es erst noch so weiter mit vielen Wolken und stellenweise Regen. Am Dienstag wird es dann schon wieder deutlich wärmer und sonniger.
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4: Wir schauen auf die Autobahn. Das sind die längsten Staus. A1 Euskirchen-Köln zwischen Euskirchen und Erftstadt. 3 Kilometer, 11 Minuten dauert es länger. A1 nochmal, Köln-Dortmund zwischen Kreuz, Leverkusen und Remscheid. 5 Kilometer Stau, eine Dreiviertelstunde steht ihr da. Da läuft ein Feuerwehreinsatz wegen eines brennenden PKW. Nochmal A1 Osnabrück-Bremen zwischen Osnabrück-Hafen und Osnabrück-Nord. 3

0: Kilometer 8 Minuten plus. Und nochmal A1 Münster-Dortmund jetzt zwischen Kamener Kreuz und Kreuz Dortmund-Unna. 3 Kilometer, eine gute halbe Stunde müsst ihr mir einrechnen. Kommen wir zur A61 Koblenz-Mönchengladbach zwischen Weilerswist und Erftal. 4 Kilometer Stau, 9 Minuten plus. Und die Gegenrichtung A61 Mönchengladbach-Koblenz zwischen Rheinbach und Grafschaft-Ringen. 7 Kilometer Stau und eine Viertelstunde plus.
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2: Hallo lieber Sonntag, schön, dass ihr eingeschaltet habt. Bei Radio Erft gibt es zur Feier des Tages jetzt 10 Hits am Stück. Mit dabei unter anderem Michael Schulte mit 5 AM, der Sommerhit, Ray Dalton mit Go That High oder jetzt für euch Sarah Larsson mit Lush Life. Ich bin Kathi Ulrich. Hallo alle zusammen.

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Sommer, Sonne, Sommerfest und das ein bisschen Jeck. So heute in Wesseling-Berzdorf. Die Damenkarnevalsgesellschaft Löstige Knolleplätzje lädt zum 88. Geburtstag der KG ein. Bis 17 Uhr ist heute lustiges Treiben am Schützenheim in Berzdorf.

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1: Hallo am Sonntag. Vor uns liegt die zweite Sommerferienwoche. Glückwunsch an alle, die da sind. Es gibt diverse Dinge, auf die man sich freuen kann. Nicht nur das Hochsommerwetter, das wiederkommt. Dienstag ist Kinotag im Rheinforum in Wesseling mit dem Dschungelbuch. Absoluter Klassiker. Ich kenne Menschen, zum Beispiel meine Tante, die kann den halben Film mitsprechen und auch mitspielen. Eintritt kostet 2 Euro. Für 50 Cent gibt es noch Popcorn und ein Getränk dazu. Das ist mal ein fairer Preis. Kinder ab 5 Jahren sind willkommen. Für Kinder ab 10 ist am Mittwoch von 10 bis 13:30 Uhr die erste kostenlose Tagebauführung durch den Tagebau Garzweiler. Das ist super spannend und echt eine Erfahrung, kann ich empfehlen. Das Loch und die Bagger mal von unten zu sehen, ist wirklich Wahnsinn. Anmeldung geht telefonisch bei RWE unter 0800 88 33 830. Bis Ende der Ferien sind die Führungen jeden Mittwoch. Und am Freitag startet für die ganze Familie das Bezirksschützenfest bei der St. Sebastianus Schützenbruderschaft in Kerpen. Freitagabend ab 19 Uhr Schützenparty mit Cocktailbar und DJ Basti. Ihr alle habt eine schöne Woche und heute noch einen angenehmen Sonntag. Wir hören uns Dienstag wieder hier bei Radio Erft. Ich bin Kathi Ulrich. Bis dahin.

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1: Mit Lars Kosmehl, guten Tag. Nach dem Angriff eines Autofahrers am Rande des Berliner Christopher Street Days gehen die Ermittler von einem islamistischen Terroranschlag aus. Darauf deute alles hin, sagte Bundesinnenminister Dobrindt am Nachmittag in Berlin. Die Suche nach dem Mann stehe nun im Vordergrund. Der Tatverdächtige sei 2005 in Deutschland geboren und deutscher Staatsbürger, sagte der Innenminister. Er habe einen libanesischen Hintergrund, seine Mutter sei 2002 in Deutschland eingebürgert worden. Bei der Tat hat der 21-jährige Verdächtige nicht nur sein Fahrzeug als Waffe benutzt. Er sei mutmaßlich auch mit einer Machete auf Passanten losgegangen, so Bundesinnenminister Dobrindt. Eine Frau kam ums Leben, 29 Menschen wurden teils schwerst verletzt.
2: Wir haben es hier mit einem mutmaßlichen Täter zu tun, der in der Vergangenheit auffällig war durch ein hohes Maß an Straftaten, durch eine Radikalisierung, durch eine Zugehörigkeit zur islamistischen Szene.
1: Auch Bundeskanzler Merz will sich am Nachmittag äußern vor einem Gottesdienst in der St. Marienkirche. Dort ist eine Andacht geplant. Danach hat das schwule Antigewaltprojekt Maneo zu einem Trauermarsch aufgerufen. Man wolle ab 17.30 Uhr von der Kirche in Richtung Brandenburger Tor laufen, hieß es von den Veranstaltern auf Instagram. Und jetzt weitere Meldungen im Überblick. Die Waldbrände in Frankreich und Spanien haben bis zum Wochenende mehr als 300.000 Menschen zur Flucht gezwungen. In Südwestfrankreich breiten sich die Flammen nahe Bordeaux laut dem Innenminister zuletzt unkontrolliert aus und rückten bis auf 15 Kilometer an die Grenzen des Großraums der Stadt heran. In Spanien mussten Zehntausende nahe Madrid ihre Häuser verlassen. Bei Valencia brach ein neues Feuer aus. Der auch in Deutschland häufig angesteuerte Londoner Flughafen Gatwick hat Probleme mit der Wasserversorgung. Der Flughafenbetreiber schrieb am Mittag auf der Plattform X von Beeinträchtigungen. Dem Sender Sky News zufolge berichteten Reisende von nicht funktionierenden Toilettenspülungen und Handwaschbecken. Drei Raumfahrer sind nach mehreren Monaten auf der internationalen Raumstation wieder auf die Erde zurückgekehrt. Die Raumkapsel Soyuz mit zwei russischen Raumfahrern sowie einem NASA-Astronauten landete um 12.27 Uhr deutscher Zeit in der kasachischen Steppe. Das hat die russische Raumfahrtbehörde Roskosmos mitgeteilt. Papst Leo hat die Jugend weltweit zu einem zurückhaltenden Umgang mit sozialen Netzwerken und künstlicher Intelligenz ermahnt. Dazu rief das Oberhaupt von 1,4 Milliarden Katholiken in einer Videobotschaft auf. Aus Rom berichtet Claudia Wächter.
3: Insta, TikTok oder auch KI, sie alle können uns in eine Scheinwelt katapultieren, warnt Leo hier. Und das bedeutet, sagt er, dass was wirklich zähle, werde unwichtig, Täuschung dagegen zur Realität. Erst kürzlich hat er ja auch schärfere Richtlinien für KI gefordert. Und auch in Deutschland wird ja gerade intensiv über die Risiken von sozialen Medien diskutiert, auch über mögliche Altersgrenzen.
1: Und das waren die Nachrichten mit Lars Kosmehl.
0: Das Wetter an Rhein und Erft.
4: Es ist bewölkt und stellenweise ziemlich windig. Zum Abend hin sind auch immer mehr und stärkere Schauer möglich. Dann können sich auch Gewitter bilden mit Starkregen und Hagel. Die Höchstwerte liegen bei 22 bis 26 Grad. Die neue Woche startet auch eher grau mit vielen Wolken und örtlich Regen bei ähnlichen Temperaturen.
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4: Auf der A3 gab es zwei Unfälle. Einmal A3 Frankfurt-Köln zwischen Siebengebirge und Kreuzbronn-Siegburg und A3 Oberhausen-Köln zwischen Oberhausen-Lierich und dem Kreuz Kaiserberg. Da ist die Autobahn aktuell gesperrt. Ein Rettungshubschrauber ist auch im Einsatz. Und das sind die längsten Staus. A1 Köln-Dortmund zwischen Kreuz Leverkusen und Remscheid. 5 Kilometer. Eine halbe Stunde müsst ihr mir einrechnen. A1 Münster-Osnabrück zwischen Münster-Nord und Greven. 9 Kilometer. Eine Viertelstunde dauert es länger. Nochmal A1 Osnabrück-Münster zwischen Kreuz Lotte-Osnabrück und Greven. 9 Kilometer. Eine knappe halbe Stunde dauert es länger. Und A3 Arnheim-Köln zwischen Dienstlaken-Süd und dem Kreuz Kaiserberg. 6 Kilometer Stau, da wo der Unfall passiert ist. 50 Minuten steht ihr da mindestens.
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5: Guten Tag zusammen. Ja, das Wetter heute ist nicht mehr so dolle wie gestern, aber es klingt hier bei Radio Erft immer noch so ein bisschen sommerlich. Jetzt hört ihr Alicia Keys mit Girl on Fire und danach Corona. The Rhythm of the Night geht immer. Wir starten die 10 Hits am Stück.

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Also unbedingt einschalten und zum Vorfreuen jetzt schon mal wirklich eine grandiose Nummer von Lenny Kravitz. Ich finde, das ist einer seiner stärksten Hits. Liebe ich total und ist so perfekt für so einen Sonntagnachmittag. I'll be waiting. Macht euch ein schönes Wochenende mit Radio Erft.

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1: Ich bin Thomas Bleskin. Nach dem tödlichen Angriff am Rande des Berliner Christopher Street Days gehen die Ermittler von einem islamistischen Terroranschlag aus. Bundesinnenminister Alexander Dobrindt sagte am Tatort, der mutmaßliche Täter habe sich radikalisiert und

0: mystischen Szene zugerechnet. Er hat wohl Familie in Berlin und wurde erst im Mai aus dem Jugendarrest entlassen. Katrin Müller, Nachrichtenredaktion.
1: Der schwere Waldbrand im Südwesten Frankreichs ist bis auf rund 15 Kilometer an Bordeaux herangerückt. Der Bürgermeister der Stadt erklärte, eine Evakuierung der Metropole werde derzeit nicht vorbereitet, die Stadt sei aber auf jede Entwicklung eingestellt. Seit Mittwoch wurden rund 220.000 Menschen in Sicherheit gebracht. Etwa 42.000 Hektar Wald und Buschland sowie rund 140 Wohnhäuser wurden zerstört. 2.500 Feuerwehrleute und 1.500 Soldaten kämpfen gegen die Flammen. Irans Revolutionsgarden zeigen sich beim Streit um die Straße von Hormuz unnachgiebig. Außerdem drohte die iranische Armee mit einer Ausweitung des Kriegsgebiets, falls die USA ihre Luftangriffe fortsetzen sollten.
2: Zunächst hat der Iran aber eigenen Angaben zufolge seine Angriffe auf die arabischen US-Verbündeten eingestellt, da die USA ihrerseits die Luftschläge zuletzt ausgesetzt hätten. Irans Revolutionsgarden hinderten derweil erneut Handelsschiffe daran, durch die Straße von Hormuz zu fahren. Der Streit um die Durchfahrtsrechte auf der Route gilt als Auslöser für die jüngste militärische Eskalation zwischen Washington und Teheran. Israels Ministerpräsident Benjamin Netanyahu kündigte unterdessen an, bei einem Treffen mit US-Präsident Donald Trump am Dienstag über die Lage im Iran reden zu wollen. Aus Tel Aviv, Cindy Richau.
1: Nach dem Absturz eines Kleinflugzeugs in ein Wohnhaus im niedersächsischen Ganderkesee ist die Ursache weiter unklar. Bei dem Unglück kamen die beiden Insassen ums Leben, zwei Männer aus Bremen, im Alter von 65 und 77 Jahren. Die Bewohner des Hauses waren nicht zu Hause, weitere Menschen wurden nicht verletzt. Das geborgene und beschlagnahmte Wrack wird jetzt untersucht. Und das waren die Nachrichten mit Thomas Bleskin.
3: Das Wetter an Rhein und Erft.
4: Es ist bewölkt und stellenweise ziemlich windig und regnerisch. Auch Gewitter mit Starkregen, Hagel und Sturmböden können sich bilden. Die Höchstwerte liegen bei 22 bis 26 Grad. Die neue Woche startet auch eher grau mit vielen Wolken und örtlich Regen bei ähnlichen Temperaturen.
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4: Das sind die längsten Staus. A1 Euskirchen-Köln zwischen Weilerswist-West und Erftstadt. 2 Kilometer, 9 Minuten dauert es länger. A1 Osnabrück-Bremen zwischen Osnabrück-Hafen und Osnabrück-Nord, 3 Kilometer, 8 Minuten plus. Nochmal A1, jetzt Osnabrück-Münster zwischen Kreuz-Lotte-Osnabrück und Flughafen Münster-Osnabrück. 8 Kilometer Stau, 10 Minuten plus. A1 nochmal Münster-Dortmund zwischen Carmen-Zentrum und Kreuz-Dortmund-Unna. 6 Kilometer, eine knappe Viertelstunde müsst ihr mehr einrechnen. Und die A42 Dortmund-Kamp-Lindfort zwischen Moers-Nord und dem Kreuz-Kamp-Lindfort. 1 Kilometer Stau, 7 Minuten plus.
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5: Jawohl. Guten Tag. Einen angenehmen Sonntag wünsche ich euch hier bei uns im Rhein-Erft-Kreis. Wir starten jetzt wieder die 10 Hits am Stück. Gleich hört ihr zum Beispiel die neue Nummer von Taylor Swift. Oder Ed Sheeran ist mit dabei. Die Bangles aus den 80ern. Und das hier, das sind die Ex-Ambassadors mit Renegades. Macht euch einen guten Nachmittag heute.

0: Taylor Swift. I knew it, I knew you.
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0: Hallihallo, schönen Sonntagnachmittag zusammen. Hier ist Radio Erft, ich bin Christian Meissner. Und wenn ihr noch ein neues Buch für euren Urlaub braucht, also vielleicht ist das hier für euch interessant. Heike Tschirner aus Pulham hat schon seit wirklich vielen, vielen Jahren eine Meerschweinchen-Notstation und hat jetzt ein Buch geschrieben, ein Meerschweinchenbuch. Heike, erzähl mal bitte, was genau steht da drin?
1: Ja, also die Aufklärungsarbeit ist ja ein wichtiger Bestandteil der aktiven Tierschutzarbeit. Und Meerschweinchen sind Fluchttiere und zeigen ihre Erkrankung meist zu spät an. Und deshalb ist die Früherkennung durch den Merihalter so wichtig. Und die Erkrankungen sind in einfachen Worten für jeden verständlich beschrieben.
0: Okay, also nicht so ein Fachchinesisch, sondern nein. So, dass ich es auch verstehe.
1: Genau.
0: Jetzt willst du ja dein Buch empfehlen, dass das alle kaufen, verstehe ich total. Komm, wir machen einen kleinen Teaser. Was ist so der wichtigste Tipp aus deiner Sicht, der im Buch drin steht?
1: Ja, das ist der wöchentliche Meerschweinchen-Check.
0: Was also ist wirklich das? Wie so ein TÜV?
1: Ja, das ist das Tier wirklich einmal in der Woche auf die Waage zu setzen, weil Zahnfehlstellungen, Aufgasungen führen halt zu Gewichtsabnahmen und auch zum Nichtfressen. Der Halter muss auch unbedingt schauen, dass das Tier auch wirklich frisst. So, und wenn das Partnertier das ganze Futter wegfrisst und das andere nicht frisst, dann ist das natürlich Alarmstufe Rot.
0: Ja, sehr gut. Und mehr Tipps und Tricks gibt es dann in deinem Buch. Dann danke schön, dass du uns davon erzählt hast, Heike.
1: Gerne.
0: Und viel Erfolg.
1: Ja, danke schön und vielen Dank.
0: Bis dann. Ciao.
1: Ja, tschüss.

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1: Ich bin Thomas Bleskin. Der mutmaßliche Anschlag am Rande des Berliner Christopher Street Days wird als islamistisch motivierte Terrortat eingestuft. Nach Angaben

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1: Frankreichs und in Spanien halten die Einsatzkräfte weiter in Atem. Im Großraum Bordeaux rückten die Flammen bis auf etwa 15 Kilometer an die Stadt heran. In Spanien meldeten die Einsatzkräfte inzwischen erste Fortschritte bei den Löscharbeiten. Fast jeder Zweite in Ostdeutschland befürwortet laut einer YouGov-Umfrage eine Regierungsbeteiligung der AfD in Sachsen-Anhalt und Mecklenburg-Vorpommern, sollte die Partei dort stärkste Kraft werden. In der Umfrage im Auftrag der dpa sagten das 47% der befragten Ostdeutschen, in Westdeutschland bejahten das 37%.
2: In Thüringen ist die AfD vor knapp 2 Jahren das bisher erste und einzige Mal stärkste Kraft bei einer Landtagswahl geworden. Keine andere Partei wollte mit ihr zusammenarbeiten. Die Landesregierung bildeten CDU, BSW und SPD, obwohl diesen 3 Parteien ein Sitz für eine eigene Mehrheit fehlt. Die AfD in der Regierung wieder so verhindern, sollte sie, wie es Umfragen voraussagen, auch in Sachsen-Anhalt oder Mecklenburg-Vorpommern stärkste Kraft werden? Eher nein. Im Osten wie im Westen sind mehr Menschen dafür, dass die AfD dann mitregiert. Jan-Henner Reitze, Berlin.
1: Nach dem Absturz eines Kleinflugzeugs in ein Wohnhaus im niedersächsischen Gandeikesee ist die Ursache weiter unklar. Bei dem Unglück kamen die beiden Insassen ums Leben, 2 Männer im Alter von 65 und 77 Jahren. Die Bewohner des Hauses waren nicht zu Hause, das Wrack der Maschine wird nun untersucht. Und das waren die Nachrichten mit Thomas Bleskin.
0: Das Wetter an Rhein und Erft.
3: Da sehen wir grau. Es ist bewölkt und Schauer ziehen durch. Auch Gewitter sind weiter möglich mit Starkregen, Hagel und Sturmböen. Die Temperaturen liegen bei 22 bis 26 Grad in der Spitze. Der Start in die neue Woche ist dann auch erst nass. Der Montag ist bewölkt und stellenweise regnerisch bei ähnlichen Temperaturen. Am Dienstag wird es wieder sonniger und wärmer.
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3: Der Blick auf die Autobahn, das sind die längsten Staus. A1 Osnabrück-Münster zwischen Kreuz Lotte, Osnabrück und Münster Nord. 8 Kilometer, gute 20 Minuten dauert es länger. Nochmal A1 Münster-Dortmund jetzt zwischen Carmen-Zentrum und Kreuz Dortmund-Unna. 3 Kilometer, 10 Minuten plus. A2 Dortmund-Hannover zwischen Hamm und Beckum. 1 Kilometer, eine Viertelstunde kommt oben drauf. Wir kommen zur A3, Frankfurt-Köln zwischen Siebengebirge und Kreuzbronn-Siegburg. 2 Kilometer, 5 Minuten plus. Und A4, Olpe-Köln zwischen Gummersbach und Bielstein. 1 Kilometer, 6 Minuten plus.
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4: Hallo zusammen, ich bin Christian Meißner. Eine Frage mal an alle Mädels oder von mir aus auch an die Typen. Sind Cowboys sexy? Weil ich frage mich gerade, das sind das echte Kerle, braun gebrannt, Cowboyhut auf, so 3 Tage Bart, muskelbepackt, von mir aus noch so ein rotes Halstuch oder so. Ja, also ich glaube schon, Cowboys sind irgendwie sexy. Was ich aber viel besser finde, ist so Cowboy-Musik, also dieser Country-Sound. Ne? Und gestern war der Tag der Cowboys. Das ist vor allem in den USA ein Ding, jetzt bei uns nicht so doll. Es gibt nicht so viele Cowboys bei uns im Rhein-Herf-Kreis, aber es gibt natürlich auch fantastische Cowboy- und Country-Musik, auch in den Charts. Und die hören wir uns heute an. Denn die Top 5 funktionieren so. Wir geben euch jede Woche ein Thema vor. Heute ist es Country-Musik und ihr liefert die passenden Songs. Das hier, das ist Platz 5. Dasher mit Austin. Die hat auch immer Cowboy-Hut auf.

Platz 4 in den Top 5 in euren ganz besonderen Charts hier bei Radio Erft. Shabusi und Bars Song. Ist auch ein Titel, den kannst du auch wunderbar auf dem Pony hören. Denn wir spielen heute Cowboy-Musik in den Top 5. Wir geben euch ja immer ein Thema vor. Ihr sucht die passenden Hits dazu aus, die besten 5, die dazu passen. Und es geht heute nur um Country. Das ist Platz 3. Shania Twain. Man, I feel like a woman. Hier bei Radio Erft. Ich bin Christian Meissner. Come on.

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1: Jede Woche gibt es ein Thema und ihr liefert die 5 passenden Hits dazu. Und wir haben diese Woche mal Cowboy-Musik und Country-Musik in den Raum geschmissen, weil gestern war der internationale Tag der Cowboys. So, nehmen wir einfach mal zum Anlass. Und da haben wir doch gute Hits gehört. Auf Platz 5, Dasha mit Austin. Auf der 4, Shaboozy mit The Bars Song. Die 3 kommt von Shania Twain. Auch eine großartige Frau, ne? macht ganz fantastische Alben. Man, I Feel Like a Woman. Und gerade gehört The Boss Hoss mit Jolene. So, und jetzt Platz 1. Euer absoluter Lieblings-Cowboy-Hit hier bei uns im Rhein-Erft-Kreis. Die Hermes House Band.

0: Ihr seid mittendrin und live dabei in diesem Sonntag hier bei uns bei Radio Erft. Ich bin Christian Meissner. So, kurz noch ein bisschen verschnaufen, bevor die neue Arbeitswoche oder neue Ferienwoche losgeht. Hattet ihr denn Spaß?
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2: 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Ich komme aus Lechnig-Erftstadt und mein Highlight der Woche war der Besuch von meiner besten Freundin.
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0: Nachrichten.
1: Ich bin Thomas Bleskin. Bundeskanzler Friedrich Merz hat nach dem mutmaßlich islamistischen Anschlag am Rande des Berliner Christopher Street Days zum Zusammenhalt aufgerufen. Vor einem Gedenkgottesdienst sagte der CDU-Politiker, solche Taten sollten die Gesellschaft spalten und ihr Offenheit und Freiheit nehmen. Die Menschen dürfen sich davon nicht einschüchtern lassen.
2: Diese Straftäter, diese Extremisten haben in der Mitte unserer Gesellschaft keinen Platz. Und wir werden nicht zulassen, dass dieses Gift des Terrorismus und dieses Gift gegen unsere Freiheit weiter um sich greift in unserer Gesellschaft. Aller parteipolitischen Meinungsverschiedenheiten. Wir werden die Freiheit unserer Gesellschaft verteidigen. Darauf können sich alle verlassen. Wir sind mehr, wir sind stärker und wir halten in unserem Land zusammen.
1: Bundeskanzler Merz. Nach dem Tatverdächtigen wird weiter gefahndet. Die Bundesanwaltschaft wird die Ermittlungen übernehmen. Die schweren Waldbrände im Südwesten Frankreichs und in Spanien halten die Einsatzkräfte weiter in Atem. Im Großraum Bordeaux rücken die Flammen bis auf etwa 15 Kilometer an die Stadt heran. In Spanien

0: Realität. Erst kürzlich hat er ja auch schärfere Richtlinien für KI gefordert und auch in Deutschland wird ja gerade intensiv über die Risiken von sozialen Medien diskutiert, auch über mögliche Altersgrenzen. Claudia Wächter, Rom.
1: Bei einem russischen Drohnenangriff auf einen Supermarkt im Norden der Ukraine sind mindestens 2 Menschen getötet worden. Nach Angaben der örtlichen Behörden war unter den Todesopfern ein 10-jähriges Kind. 13 weitere Menschen wurden verletzt. Russland greift in seinem seit fast 4,5 Jahren andauernden Krieg zuletzt verstärkt auch zivile Ziele in der Ukraine an. Und das waren die Nachrichten mit Thomas Bleskin.
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3: An vielen Stellen ist es gerade eher trüb. Wie die letzten Stunden kann es auch jetzt am Abend ab und zu regnen. Vereinzelt sind auch mal Blitz und Donner dabei. Im Moment sind maximal 23 Grad drin. Morgen sind dann immer noch ein paar Tropfen dabei, aber weniger als heute. Zwischendurch schafft es da auch mal die Sonne durch bei Werten bis 26 Grad.
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3: Und das sind einmal die längsten Staus für euch ab 3 Minuten Zeitverlust. Es geht los auf der A1 Osnabrück Richtung Münster zwischen Längerich und Münster Nord. 4 Kilometer, 13 Minuten mehr. Die A1 Münster Richtung Köln zwischen Kamen Zentrum und Schwerte, ebenfalls 4 Kilometer, 9 Minuten dauert es da länger. Dann gehen wir auf die A2 Dortmund Richtung Hannover zwischen Hamm und Beckum. Da staut es sich nach einem Unfall aktuell für 5 Kilometer. Da kommt fast eine Stunde drauf. Also falls ihr könnt, das Gebiet am besten umfahren. Dann gehen wir rüber auf die A3 Arnheim Richtung Köln zwischen Oberhausen-Holten und dem Kreuz Oberhausen-West. 1 Kilometer, 3 Minuten plus. Die A3 Oberhausen Richtung Köln zwischen Oberhausen-Lierich und dem Kreuz Kaiserberg, ebenfalls 1 Kilometer, da kommen 4 Minuten obendrauf. Dann die A46 Wuppertal Richtung Düsseldorf zwischen dem Ausbauende der A46 und Wuppertal-Wichlinghausen, 1 Kilometer, 16 Minuten plus. Und die A555 Bonn Richtung Köln zwischen Köln-Rodenkirchen und dem Kreisverkehr Köln-Beyental, auch hier ist 1 Kilometer Stau, 6 Minuten müsst ihr da mehr einplanen. Allen unterwegs viel Geduld und eine gute Fahrt.
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3: Der Sonntagabend ist hier mit Sarah Heinz und ich bin ganz ehrlich, also bei mir war die Stimmung heute den ganzen Tag über so ein bisschen gedrückt. Ich verfolge seit gestern Abend, was da beim CSD in Berlin passiert ist und ich bin immer noch wirklich geschockt. Das geht vielen von euch bestimmt ähnlich, deswegen quatschen wir in dieser Stunde auch noch ein bisschen über das Thema. Dazwischen gibt's aber wie immer Musik, jetzt von Leonie.
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0: Es sollte eigentlich ausgelassen gefeiert werden. Für Liebe, Vielfalt und Offenheit. Und dann gab es beim CSD in Berlin den großen Schock. Am Abend ist ein Auto beim Tiergarten in der Nähe vom Brandenburger Tor in die Menge gerast. Die Polizei spricht inzwischen von einem Anschlag. Kollegin Katrin Müller, du bist aus Berlin zugeschaltet. Wie ist heute denn die Stimmung in der Stadt?
1: Ja, viele sind natürlich fassungslos, können gar nicht so richtig glauben, was da passiert ist. Auch Berlins regierender Bürgermeister Wegner zeigte sich zutiefst erschüttert.
2: Viele feiernde Menschen, die glücklich waren, die die Vielfalt dieser Stadt gefeiert haben, die Weltoffenheit, die Freiheit, ja auch die Liebe. Und dieser Tag wurde durch diese schreckliche Tat beendet.
1: Auch Bundeskanzler Merz wurde direkt nach der Tat informiert. In einem Ex-Beitrag spricht er von einer abscheulichen Tat. Und der Bundesinnenminister Dobrindt, der hat den Berliner Behörden auch beim weiteren Vorgehen Unterstützung angeboten.
0: Danke, Katrin, für die Infos. Bundesweit hat es ja auch schon viele Reaktionen gegeben, auch aus der queeren Community selbst. Und viele sagen, genau jetzt ist es umso wichtiger, zusammenzuhalten.
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1: Das schönste Sommerwetter haben wir heute nicht. Es ist insgesamt eher grau und es können immer wieder ein paar Tropfen runterkommen. Bis 23 Grad sind gerade in der Spitze drin. Morgen lockert es dann ein bisschen auf. Etwas Regen ist hier und da über den Tag noch drin. Sonst bekommen wir aber auch noch mal etwas Sonne ab bei maximal 26 Grad.
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1: Ein bisschen was ist noch los auf den Straßen. Wir starten auf der A1 Osnabrück Richtung Münster zwischen Lengerich und dem Flughafen Münster-Osnabrück. Da ist ein Kilometer Stau, 3 Minuten kommen obendrauf. Dann gehen wir auf die A1 Münster Richtung Dortmund zwischen Kamenzentrum und dem Kreuz Dortmund-Unna. 2 Kilometer, 6 Minuten. Die A2 Dortmund Richtung Hannover zwischen Hamm und Beckum. Da staut es sich nach einem Unfall. Aktuell für 5 Kilometer, 18 Minuten kommen obendrauf. Die A3 habe ich noch, Arnheim Richtung Köln zwischen dem Kreuz Oberhausen und dem Kreuz Oberhausen-West. 2 Kilometer, 3 Minuten mehr. Die A42 Dortmund Richtung Kamp-Lintfort zwischen Essen-Altenessen und dem Kreuz Essen-Nord. Dichter Verkehr 1 Minute plus. Die A46 Wuppertal Richtung Düsseldorf zwischen dem Kreuz Wuppertal-Nord und Wuppertal-Wichlinghausen. 1 Kilometer, 10 Minuten länger. Und die A555 Bonn Richtung Köln zwischen dem Kreuz Köln-Süd und dem Kreisverkehr Köln-Beiental. Da ist dichter Verkehr, 3 Minuten bis der Meer einrechnen. Allen unterwegs eine gute Fahrt.
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1: Hallo zusammen, Sarah Heinz ist hier am Sonntagabend und es ist ein Szenario, vor dem immer mehr Menschen Sorge hatten. Der CSD in Berlin ist zum Ziel eines Anschlags geworden, so nennt die Polizei den Angriff auf die queere Community, die gestern in der Hauptstadt friedlich gefeiert haben. Darum geht's in dieser Stunde noch, ist gleich wieder Thema bei mir, zusammen mit Kollegin Katrin Müller aus Berlin.
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0: Jeder, der heute auf Social Media reingeschaut hat oder auch einfach das Radio oder den Fernseher eingeschaltet hat, wird es mitbekommen haben. In Berlin ist ein Fahrzeug in feiernde Menschen auf dem CSD gerast. Kollegin Katrin Müller aus Berlin, du bist uns zugeschaltet. Was ist da denn genau passiert?
1: Ja, das Ganze ist gegen 22 Uhr am Rande des Christopher Street Days passiert. Überall waren Menschen unterwegs, die ausgelassen gefeiert haben. Laut Polizei ist dann plötzlich ein weißer Kastenwagen im Bereich der Linnéstraße in den Park, den großen Tiergarten, gefahren. Der mutmaßliche Täter, nachdem die Polizei jetzt fahndet, hat mit dem Auto mehrere Menschen angefahren und dann einen Baum gerammt. Der Fahrer ist dann wohl ausgestiegen und geflüchtet. Und kurze Zeit später wurde der Christopher Street Day dann auch abgebrochen.
0: Eine Frau ist bei dem Angriff ja ums Leben gekommen. Inzwischen spricht die Polizei von weiteren 29 Verletzten. Und du hast es schon gesagt, nach dem Täter wird immer noch gesucht mit einer Fahndung.
1: Also die Polizei hat am Morgen ein Foto veröffentlicht, mit dem sie nach dem Tatverdächtigen, dem 21 Jahre alten Abdul B., fahndet. Generalstaatsanwaltschaft und Landeskriminalamt teilten mit, sie ermitteln aufgrund des Verdachts eines Anschlags. Der Mann ist Polizei bekannt, hat wohl Familie in Berlin und wurde erst im Mai aus dem Jugendarrest entlassen. Er wird der islamistischen Szene zugeordnet.
0: Ja, der Schock in der queeren Community, aber auch außerhalb, sitzt tief. Im Netz hat es schon viele Reaktionen gegeben. Einige davon sind auch wütend, wie jetzt mit dieser Tat umgegangen wird. Da steht zum Beispiel der Vorwurf im Raum, dass bestimmte Gruppen das jetzt für die eigene Agenda nutzen würden. Die meisten sind aber vor allem traurig und schockiert und haben dazu aufgerufen, zusammenzuhalten. Die Rapperin Ikki Mel hat da, finde ich, sehr gute Worte gefunden. Sie ist am Freitag in Berlin aufgetreten, auch im Rahmen des CSD, und ist der Community generell sehr nah. Und sie hat gesagt, Liebe ist niemals der Fehler und Angst und Hass niemals die Antwort.
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1: Ich bin Thomas Bleskin. Bundesverkehrsminister Patrick Schnieder will Bundeskanzler Friedrich Merz um seine Entlassung bitten. Der CDU-Politiker erklärte, er ziehe damit die Konsequenzen aus den Entwicklungen der vergangenen Tage und wolle den aus seiner Sicht unwürdigen Zustand beenden. Nach der Absage des zunächst vorgesehenen Nachfolgers ist Schnieder bislang weiter im Amt. Als möglicher Nachfolger gilt der CDU-Politiker Steffen Bilger. Die Generalbundesanwaltschaft übernimmt die Ermittlungen nach dem Anschlag nahe des CSDs in Berlin. Das kündigte Bundesjustizministerin Hubich an. Von den gestern Verletzten ist aktuell keiner mehr in Lebensgefahr.
2: Polizei und Bundespolizei suchen nach Abdul B. Sie kontrollieren auch an Bahnhöfen und Flughäfen. Der Wagen, den der Tatverdächtige mutmaßlich absichtlich auf Passanten zusteuerte, ist mittlerweile bei der kriminaltechnischen Untersuchung. Nachdem der Wagen nicht mehr fuhr, habe Abdul B. die Menschen mit einer Stichwaffe angegriffen, sagte Bundesinnenminister Dobrindt. Kanzler Merz spricht von einem Anschlag auf unsere Freiheit und sagt, wir lassen uns nicht einschüchtern. Lea Matschulat, Berlin.
1: Fast jeder zweite Ostdeutsche befürwortet laut einer YouGov-Umfrage eine Regierungsbeteiligung der AfD, sollte sie bei den Landtagswahlen in Sachsen-Anhalt oder Mecklenburg-Vorpommern stärkste Kraft werden. Im Osten sprachen sich 47% dafür aus, im Westen 37%.
3: In Thüringen ist die AfD vor knapp 2 Jahren das bisher erste und einzige Mal stärkste Kraft bei einer Landtagswahl geworden. Keine andere Partei wollte mit ihr zusammenarbeiten. Die Landesregierung bildeten CDU, BSW und SPD, obwohl diesen 3 Parteien ein Sitz für eine eigene Mehrheit fehlt. Die AfD in der Regierung wieder so verhindern, sollte sie, wie es Umfragen voraussagen, auch in Sachsen-Anhalt oder Mecklenburg-Vorpommern stärkste Kraft werden. Eher nein. Im Osten wie im Westen sind mehr Menschen dafür, dass die AfD dann mitregiert. Jan-Henner Reitze, Berlin.
1: Bei einem russischen Drohnenangriff auf einen Supermarkt im Norden der Ukraine sind mindestens 2 Menschen getötet worden. Nach Angaben der örtlichen Behörden war unter den Todesopfern ein 10-jähriges Kind. 13 weitere Menschen wurden verletzt. Russland

0: 30 Grad drin. Ein paar Wolken ziehen dann auch noch durch die Gegend. Die bringen auch ab und zu ein paar Tropfen mit. Sonst ist die Lage aber eher ruhig.
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0: Ein paar Meldungen habe ich noch für euch. Einmal von der A1 Münster Richtung Dortmund zwischen dem Kamener Kreuz und Kamen Zentrum. Da staut es sich nach einem Unfall aktuell für einen Kilometer. 19 Minuten dauert es länger. Dann gehen wir auf die A2 Dortmund Richtung Hannover zwischen Hamm-Untrop und Beckum. 1 Kilometer, 7 Minuten. Die A3 Oberhausen Richtung Köln zwischen Oberhausen-Lierich und dem Kreuz Kaiserberg. Ebenfalls 1 Kilometer, 3 Minuten länger. Die A42 Dortmund Richtung Kamp-Lindfort zwischen Essen-Altenessen und dem Kreuz Essen-Nord. Dichter Verkehr, 1 Minute mehr. Die A46 Wuppertal Richtung Düsseldorf zwischen Wuppertal-Oberbarmen und Wuppertal-Wichlinghausen. Hier ist ebenfalls dichter Verkehr. 4 Minuten dauert es länger. Und die A555 Bonn Richtung Köln zwischen dem Kreuz Köln-Süd und dem Kreisverkehr Köln-Baiental. Dichter Verkehr, 2 Minuten plus. Allen unterwegs ganz viel Geduld und eine gute Fahrt.

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2: Es geht los!
3: Schön, dass Sie dabei sind.
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0: Ich halte mich fit, indem ich zweimal die Woche tanzen gehe. Ich mache Line Dance, das ist zweimal die Woche 2 Stunden. Das Besondere dabei, man hält sich sowohl körperlich als auch geistig fit, weil pro Lied eigentlich eine eigene Choreografie ist, die man auch im Kopf behalten muss, aber auch in den Beinen haben muss.
1: Morgens beginnt es im Bett mit Kopf-, Finger- und Beinbewegungen. Auf dem Teppich im Wohnzimmer folgen die 5 Tibeter. Jede Übung 10-mal.
2: Ich trainiere Kraft, Ausdauer, indem ich ins Fitnessstudio gehe.
0: Laufen gehen, einmal pro Woche, so zwischen 8 und 10 Kilometern.
1: Gegen Abend 45 Minuten lang schwimmen.
0: 3 bis 4 Mal die Woche ein bisschen Krafttraining.
1: Abends vor dem Schlafengehen laufe ich vom 3. Stock bis in den Keller. 45 Stufen runter und wieder rauf. Und das 5-mal, also 450 Stufen.
3: Es gibt viele Möglichkeiten, sich fit zu halten, aber manchem fehlt schlicht die Zeit.
4: Oder die Lust.
3: Ja, Martina, du hast doch letztens was ziemlich Cooles ausprobiert.
4: Oh ja, ich habe EMS-Training ausprobiert und zwar bei Helena Schregel von Körperform in Bergheim. Und die hat mir dann auch erstmal erklärt, was sich hinter EMS verbirgt.
5: EMS bedeutet elektromuskuläre Stimulation.

0: Stimulation. Das heißt, wir gehen von außen über Elektronen, stimulieren so die gesamte Muskulatur. Und wir haben den großen Vorteil, dass wir in die tiefen Muskulatur kommen, also in die kleinsten Muskelgruppen, die halt sehr wichtig sind, beispielsweise im Rückenbereich, dass wir da halt gezielt trainieren.
1: Und was lässt sich damit jetzt erreichen?
0: Muskelaufbau. Wir bauen Muskulatur auf.
1: Das heißt aber im Umkehrschluss, es geht hier nicht um Beweglichkeit und es geht hier nicht um Kalorienabbau.
0: Genau, also na klar, Beweglichkeit hat man natürlich mit dabei, aber wir bauen gezielt Muskulatur auf, weil Muskulatur halt wirklich sehr wichtig ist für den gesamten Körper, um da halt langfristig fit zu bleiben.
1: Und wo sind da die Grenzen? Wer sollte nicht kommen?
0: Also es gibt Kontraindikationen, wann man das Training nicht machen darf. Das ist zum einen bei einer Schwangerschaft, bei schweren neurologischen Erkrankungen wie Epilepsie und Parkinson und bei einem Herzschrittmacher.
1: Habe ich nicht. Also darf ich ein kostenloses Probetraining machen. Ich ziehe die EMS-Kleidung an, ein schwarzes T-Shirt und eine schwarze Shorts, ähnlich einer Funktionssportunterwäsche. Helena macht Strommanschetten für Oberschenkel, Oberarme, Gesäß und eine stromleitende Weste für Brust, Bauch und Rückenmuskulatur nass. Kräftig nass.
2: Also nicht ich werde eingespült, sondern die Materialien.
3: Ja,
2: okay, ich hatte schon befürchtet, ich muss jetzt hier in der Dusche steigen.
3: Ja, früher war es auch so.
2: Ja? Okay.
1: Sie hilft mir beim Anlegen. Zieht fest.
3: Genau, soll eng anliegen, soll aber nicht kneifen. Ne? Das heißt, Okay. Wenn was zu eng ist, sagst du mir Bescheid.
2: Ja.
1: Schön straff muss alles sitzen und schön nass muss alles sein, damit der Strom fließen kann. Kabel werden angeklebt.
3: Okay. Ich docke dich einmal an.
1: Verbunden bin ich jetzt mit einem medizinischen Stromsteuerungsgerät und dann macht Helena die ersten Übungen.
3: Ich stelle mich jetzt in Grundposition, bedeutet einen Schritt nach hinten.
1: Ich mache sie nach.
3: Erstmal loslassen, stelle dich hüftbreit hin, breit machen. Und
1: es kribbelt. Ordentlich. Kurz lockern, auf die nächste Anspannungsphase konzentrieren und wieder anspannen. Helena korrigiert meine Haltung und passt die Intensität des Stromimpulses an.
2: Ja, aber könnte vielleicht noch ein bisschen mehr sein.
3: Alle Höhen ein bisschen.
1: Gar nicht so einfach, die Muskelreaktionen während der einfachen Übung im Blick zu behalten. Es geht weiter mit Anspannung, Stromfluss locker lassen. Nach einigen Wiederholungen gibt es eine neue Übung. Kleine Trainingsgeräte können dabei auch zum Einsatz kommen. Trainiert werden alle großen Muskelgruppen gleichzeitig. Aber ich könnte bei Bedarf auch Schwerpunkte setzen. Zum Beispiel, wenn ich Rückenschmerzen habe. Nach 20 Minuten ist ein EMS-Training beendet. Pro Woche soll solch eine Einheit reichen. Es trainieren hier maximal 2 Personen gleichzeitig und Helena ist immer dabei.
3: Spür mal die Beine hinein, hat sich da was verändert? Bisschen weniger?
1: Mir macht das Training Spaß. Ich fühle mich von Helena gut begleitet und würde gern ein paar Monate mit ihr trainieren. Aber da gibt es einen Haken. Kommen wir zu dem eher unangenehmen Thema, der Preis.
0: Genau, also der günstigster Beitrag liegt beim EMS-Training bei uns bei 29,90 Euro pro Trainingseinheit und Woche.
1: Okay, das summiert sich. Schade.
4: Das klingt nach großem Spaß, aber tut das nicht weh? Also so Strom durch den Körper?
1: Nein, das ist nur so ein Kribbeln.
4: Ja, und bringt das wirklich was? Also hattest du wenigstens Muskelkater danach?
1: Nee, Muskelkater hatte ich nicht, war ein Probetraining. Ich nehme also mal an, ich hätte eine deutlich höhere Stromdosis vertragen können. Aber ich habe mich wirklich erkundigt und das ersetzt intensives Krafttraining. Das kannst du überall nachlesen und das ist wohl auch kein Schmuh, dass man da wirklich drauf vertrauen kann. Und es soll auch ein bisschen, dadurch, dass die Muskulatur aufgebaut wird, auch ein bisschen zum Abnehmen helfen.
4: Schwitzt man?
1: Nee, fast nicht. Mir ist schön warm geworden, das war's.
4: Also wenn Sie es einmal ausprobieren wollen, finden Sie alle weiteren Informationen bei uns. Welle-rhein-erft.de

0: Martina, kannst du dich eigentlich noch an die Führerscheinprüfung erinnern, also an deine?
1: Oh ja, kann ich mich sehr gut sogar. Es gab ein Blatt Papier, auf dem man ankreuzen musste. Und es gab ungefähr 5 Fahrstunden mit dem Auto und 3 mit dem Motorrad. Und er hat fast nichts gekostet im Verhältnis zu heute. Vielleicht so 1000 Mark.
0: Ach ja, wir sind ja bei dir noch in der D-Mark-Zeit. Aber der Führerschein soll jetzt reformiert werden. Die Bundesregierung plant, die Ausbildung digitaler, flexibler und damit auch günstiger zu machen. Die Qualität der Fahrsicherheit soll allerdings bleiben.
1: Genau aus diesem Grund haben wir Burkhard Thom daher losgeschickt, um mal mit Fahrlehrer Pascal Breuer und seinem Chef René Simon von der Fahrschule Steffens zu plauschen.
2: René, der Führerschein kostet inzwischen durchschnittlich rund 3.400 Euro. Was sagst du aus deiner Sicht, was sind da die Gründe?
3: Das sind ja mehrere Gründe. Unter anderem Fahrzeugkosten, Versicherungskosten, Energiekosten, Personalkosten. Die sind ja in der letzten Zeit deutlich gestiegen. Gleichzeitig kommen die Fahrschüler aber auch mit weniger Fahrerfahrung in unsere Fahrschule. Aufgrund dessen, dass weniger mit dem Fahrrad im öffentlichen Straßenverkehr teilnimmt, wo man schon die Spielregeln der Straßenverkehrsordnung kennenlernt. Die Praxisprüfung, die ist auch deutlich komplexer geworden. Heute müssen Fahrschüler in der Praxisprüfung Fahrassistenzsysteme auch bedienen können, wie zum Beispiel den Tempomaten. Und man sollte auch nicht die Verkehrsdichte vernachlässigen, die in den letzten 10, 20 Jahren natürlich deutlich zugenommen hat.
2: Pascal, kannst du das noch ergänzen aus der Praxis heraus?
4: Das, was ich aus meinen Erfahrungen mitnehme von den letzten, ich sage jetzt einfach mal grob 10 Fahrschülern in den letzten 2, 3 Wochen, die die Prüfung bestanden haben, also die lagen weit entfernt von 3.400 Euro. Mhm. Also die meisten waren von Anfang 2000 bis vielleicht 2.700 Euro so um den Dreh. Das ist natürlich immer unterschiedlich, welche Vorerfahrungen vielleicht auch mitgebracht werden und wie lernwillig derjenige natürlich auch ist.
2: Ein zentraler Punkt der Reform ist die Digitalisierung in der Ausbildung. Pascal, welche Erfahrungen machst du mit diesen digitalen Lernangeboten?
4: Also ich sehe die Digitalisierung so ein bisschen zweischneidig. Also das ist natürlich positiv, wenn alles vereinfacht wird, wenn man einfacher Zugang zu Dingen hat. Auf der anderen Seite wiederum muss natürlich auch dann der Fahrschüler selber auch die eigene Motivation dazu zeigen und den Willen, das Ganze auch anzugehen. Also da ist dann keiner mehr, der dahinter ist, der so ein bisschen...
2: Wie ist das eigentlich? Wie wird das geprüft, ob die Leute sich damit beschäftigt haben?
4: Ja, wir haben natürlich, was die Theorie-Lern-App beispielsweise angeht, wir können einen Gesamtfortschritt sehen. Wir machen auch keine Vortests, wie das früher mal der Fall war, wenn jemand in eine Prüfung geht.
2: Ach, ihr bekommt eine Rückmeldung auf eine App. Ihr seht, ob der gelernt hat.
4: Wir sehen das digital im System, genau. Also wir können dann einsehen, okay, wie ist der Lernfortschritt desjenigen? Und dann verlangt man natürlich auch schon so ein bisschen Eigenverantwortung, gerade in dem Alter. Wenn wir dann sehen, okay, der Lernfortschritt liegt bei mindestens 90% und dann sagen wir, okay, die Theorie ist abgeschlossen, der Unterricht, und dann lassen wir denjenigen auch für die Theorieprüfung zu.
2: Wir haben gerade über die theoretische Ausbildung gesprochen. Jetzt heißt es aber auch, es soll eine feste Mindestzahl an Sonderfahrten und Fahrten generell geben. Ist das sinnvoll oder besteht die Gefahr, dass dann hinterher die Erfahrung fehlt?
3: Also ganz klar, dass die Erfahrung fehlt. Ne? Also mit heute haben wir ja 5 Überland, 4 Autobahnen und 3 Nachtfahrten. Und selbst diese Sonderfahrten reichen nicht vollständig aus, um alles Wissen dem Fahrschüler heute beizubringen.
2: Ne? Du, Frage ist, das Nachtwissen ein anderes Wissen wie das Tageswissen?
3: Ja, klar. Ja? Also natürlich, nachts nimmt man den Verkehr ja auch ganz anders wahr. Vor allem im Großstadtgebiet, ne, wo viele Ablenkungen, viele Lichtreklamen vorhanden sind. Ne? Wie kann ich eine Ampel überhaupt noch rauslesen? Ja, wenn ich jetzt zum Beispiel in Köln unterwegs bin, das erfordert schon ein bisschen Training.
4: Also ich sehe es ja immer wieder, natürlich hört sich das erstmal viel an, 5 Überlandfahrten, das ist auch vielleicht so ein Punkt, wo man da bei diesen Arten von Sonderfahrten je nach Schüler so ein paar Abstriche machen kann. Landstraße ist was, was man schneller lernt vielleicht umzusetzen, aber gerade das Thema mit der Autobahn und auch mit den Dunkelheitsfahrten, das würde ich definitiv so belassen, weil die meisten Fahrschüler gerade im Thema Autobahn da teilweise, auch wenn die Sonderfahrten schon erreicht sind, immer wieder auch in Übungsfahrten das Ganze nochmal wiederholt wird, um das Wissen halt zu festigen, weil es in den meisten Fällen halt eben nicht vollkommen ausreicht, um in diesen 4 Sonderfahrten die Autobahn korrekt zu beherrschen.
2: Vielleicht mal ein kleiner Ausblick darauf, was es heißt ja, dass die Eltern oder vertraute Personen die Ausbildung übernehmen sollen. Wie steht ihr dazu?
3: Also erstmal, ja, generell erstmal positiv. Positiv deswegen, weil wenn Laienausbildung stattfindet, mit Angehörigen, nahen Angehörigen oder den Eltern, bedeutet das ja auch mehr Fahrerfahrung, mehr Fahrpraxis, mehr Routinen, und das kommt ja der Verkehrssicherheit auch zugute. Aber nahe Angehörige, Eltern, sind keine voll ausgebildeten Fahrlehrer. Das heißt, nicht alle kennen die aktuellen Verkehrsregeln. Die erkennen vielleicht auch nicht rechtzeitig mögliche Gefahren, dass sie vielleicht nur, wenn sie Glück haben, reagieren können. Fahrlehrer können schon im Vorfeld agieren, um einen Lerneffekt auch zu entwickeln.
2: Aber wie reagiert ein Elternteil beispielsweise, wenn der zu dicht auffährt? Früher hat der Fahrlehrer, ich erinnere mich an meine Ausbildung, die Handbremse gezogen.
3: Das ist der zweite Punkt, nicht die Handbremse. Wir haben ja eine Doppelpedalerie, das werden die Eltern nicht haben. Und wie die da rechtzeitig reagieren? Ja, an verbal, ne? Dass sie vielleicht verbal unterstützen können.
2: Anschreien und dann gibt er erst recht Gas.
3: Naja, ich hoffe nicht, ne? Aber es reicht vielleicht hoffentlich auch nur eine normale Ansprache.
4: Ja, also ich höre auch immer wieder von Schülern, die zum Beispiel das begleitende Fahren angehen. So Kommentare wie, oh Gott, jetzt muss ich mit meinen Eltern fahren. Also ich glaube, nicht jeder Fahrschüler wäre davon begeistert, sich von den Eltern ausbilden zu lassen. Die Frage ist auch immer, was vermitteln die Eltern wirklich? Man kommt natürlich, wenn man 20, 30 Jahre den Führerschein hat, so einen gewissen Trott. Es wird halt nicht mehr alles so umgesetzt, wie das in der heutigen Führerscheinprüfung gefordert ist. Mhm. Dann wird die Beobachtung des Verkehrs nicht mehr sauber ausgeführt. Der Schulterblick ist nur noch so ein leichtes Nicken über die Schulter hinweg. Und das ist halt all das, was man dann als Fahrlehrer letztendlich nach diesem Teil der Laienausbildung wieder ausbessern muss.
2: Wie sieht das aus mit der praktischen Ausbildung, die ihr heute in der Fahrschule selber am Simulator und so weiter macht? Wie wird das dann später aussehen?
3: Vollständiger Ersatz wird der Simulator nicht, aber ich sehe es positiv auch als Ergänzung, weil am Simulator, da kann man Verkehrssituation, komplette Verkehrssituation, Gefahrensituation gefahrlos üben und auch beliebig oft wiederholen.
2: Wird das so bleiben nach der Reform?
3: Ja, es wird so bleiben, beziehungsweise soll sogar verstärkt werden, dass der Fahrsimulator anerkannt wird. Ne? Mhm. In gewissem Maße natürlich, auch nur als unterstützende Ausbildung, nicht komplett.
2: Jetzt soll durch die Veränderungen, sollen ja die Kosten für die Fahrschüler, also Abbau der Bürokratie und so weiter, sollen die Kosten sinken. Glaubt ihr wirklich, dass das passiert?
3: Nein. Also wir arbeiten schon komplett digital, aber die Ämter noch nicht. Das heißt, wir müssen alles noch per Papier ausdrucken, unterschreiben lassen. Der Fahrschüler muss immer noch zu Fuß zum Amt gehen, sich einen Termin machen, dort alles noch persönlich abgeben. Und da sind die Ämter, die sind noch gar nicht so weit. Wir können das. Wir sind schon seit Jahren in der Fahrschule Steffens voll digitalisiert aufgestellt. Nur die Ämter kommen da noch nicht hinterher.
2: Vorletzte Frage für euch beide. Ist denn die Reform aus eurer Sicht ein Fortschritt? Oder gibt es Punkte, die ihr kritisch seht oder die ihr gerne verändern würdet?
3: Also ich stehe jeder Reform erstmal positiv gegenüber, wenn sie die Fahrausbildung modernisiert und auch flexibler gestaltet. Nur der Referentenentwurf, der einsehbar ist.
2: Soll ja erst ab 27 kommen, ne?
3: Der zielt aus meiner Sicht nur darauf hin, die Führerscheinausbildung zu vereinfachen, um Kosten, mit aller Gewalt die Kosten zu reduzieren. Aber die Qualität der Fahrausbildung, die wird darunter leiden.
4: Das Problem an der ganzen Sache ist ja, das Ziel, was die Schüler beim TÜV erreichen müssen, die Leistung, die sie da zeigen müssen, die bleibt ja identisch. Also wenn ich schlechter oder kürzer ausbilde, wie wollen die dann mit dem gleichen Erfolg das aktuell gültige und auch später gültige Ziel überhaupt richtig erreichen können?
2: Zum Abschluss ein Blick in die Zukunft. Was glaubt ihr, wie wird denn so eine Fahrschulprüfung in 10 Jahren aussehen?
3: Also voll digitalisiert und mit einem oder nur im Fahrsimulator, das denke ich nicht. Der Mensch wird immer fahren wollen. Ja. Aber wohin es hinführt, deswegen in der neuen Reform ist ja eine Experimentierung. Klausel mit eingebaut. Das heißt, in 5 Jahren wird dann nochmal geschaut, wie klappt es mit der neuen Reform, und dann wird es dementsprechend vielleicht auch nochmal umgestellt. Deswegen jetzt so einen Blick in die Glaskugel zu werfen, das ist mir zu vage.
1: Nicht vergessen, das ist bislang alles nur ein Entwurf. Es muss noch viel darüber diskutiert werden. Dann muss der Bundestag beschließen und der Bundesrat muss verabschieden und dann erst wird umgesetzt. Also frühestens Januar 2027.
0: Wer sich genauer informieren möchte, dem empfehlen wir einen Blick auf die Seite des Bundesministeriums für Verkehr. Den Link finden Sie bei uns, welle-rhein-erft.de.

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4: Quizfrage, Julia. Was sagt dir Maria 2.0?
5: Maria 2.0 forderte doch die Frauen auf, ihre Rolle in Kirche und Gesellschaft zu überdenken, oder Martina?
4: Richtig, und noch einiges mehr. Und dazu gleich einen Beitrag.

0: Zurück zu Maria 2.0. Vor 7 Jahren wurde die Frauenbewegung Maria 2.0 in Münster aus der Taufe gehoben und hat viele Frauen beeinflusst. Martina, fass nochmal kurz zusammen, was wollten die?
1: Also Maria 2.0 forderte die Frauen auf, ihre Rolle in Kirche und Gesellschaft zu überdenken und zu ändern. Und außerdem prangern sie bis heute den Missbrauch in der Kirche an.
0: Eine treibende Kraft dieser Bewegung ist die Künstlerin Lisa Kötter aus Münster.
1: Unsere Kollegin Monika Bliem hat Lisa Kötter besucht und nachgefragt, was ist eigentlich aus der Bewegung Maria 2.0 geworden?
2: Unsere Gruppe trifft sich nach wie vor. Wir sind fast alle inzwischen aus der Kirche ausgetreten. Ich würde gar nicht sagen, nur aus Protest, sondern weil diese jahrelange Beschäftigung mit der Theologie dieser Kirche, mit den Gotteserklärungen dieser Kirche und der Diskrepanz zwischen der sogenannten frohen Botschaft, wie sie sie ja selber nennen, und dem, was sie tun, so spürbar und so erlebbar und so hörbar aus Tausenden von Berichten für uns wurde, dass wir einfach das finanziell nicht mehr unterstützen wollten.
3: Von diesen Frauen also kein Geld mehr für diese Kirche, denn die Gruppe hat beschlossen,
2: dass wir ihnen nicht mehr glauben, dass sie die Macht haben zu verdammen, dass wir ihnen nicht mehr glauben, dass sie die einzigen sind, die etwas heiligen dürfen, sprich die Sakramente spenden dürfen, die sogenannten, ja, die kann ich auch, wenn ich bei einem Kranken bin, dann kann ich ihm auch den Segen Gottes zusprechen. Und wenn der Kranke das möchte, dann kann ich auch von seiner Pinatencreme ein bisschen nehmen und kann ihn damit salben wie einen König. Das kann ich machen. Und das ist nicht weniger wert, als wenn das ein angeblich ontologisch veränderter Mann macht. Ich lehne einfach diese Angsttheologie ab, diese Opfertheologie, die auch behauptet, das Kreuz ist das Wichtigste, das Kreuz ist nicht das Wichtigste, das Wichtigste ist das Leben dieses Nazareners. Und dass Jesus keine neue Religion gründen wollte, sondern den Menschen die Angst nehmen, ist für mich eine Erleuchtung oder eine Konsequenz von dem, was ich gelernt habe in diesen 7 Jahren, in diesen 7 letzten Jahren.
3: Interpretationshoheiten und Machtstrukturen aufzubrechen, ist ein schwieriger Prozess.
2: In dieser zutiefst patriarchalen Rolle, die uns seit 10.000 Jahren erzählt, dass wir die wertloseren Menschen sind, nicht nur wir Frauen übrigens, sondern das Weibliche in jedem Menschen wird ja verachtet. Ja, deswegen ist ja auch die Homosexualität so verachtet, weil es als weibisch geframed wird. Ne? Und wenn das Weibliche in allem verachtet ist, ist letztendlich ja auch kein Respekt vor dem Leben da. Denn das Weibliche, ohne biologistisch zu werden, hat schon immer das Leben durch die Welt getragen.
3: Und leider, das Thema Missbrauch ist auch noch lange nicht abgearbeitet in dieser Kirche.
2: Also sie haben praktisch mit dem sogenannten Missbrauchsskandal haben sie die Menschen verstört bis wütend gemacht.
3: Damit, so Lisa Kötter, habe die Kirche entsprechend und folgerichtig an Einfluss verloren, katholische wie evangelische. Aber Lisa Kötter arbeitet gerade an einem Weg, wie die Kirche sich zurück in die Gesellschaft retten könnte.
2: Mein Plan ist, mit Vertretern der Kirche und Vertretern der Politik an einen Tisch zu kommen und die Kirche, sprich das Bistum, dazu zu bewegen, wenigstens mal eine Innenstadtkirche, denn Münster hat viele Innenstadtkirchen, die kaum genutzt werden, abzugeben an die Gesellschaft, die Wohlwollendes damit vorhat. Ich sage das jetzt mal so. Denn die Kirchen, und das wollen wir doch mal wirklich noch mal ganz klar festhalten, sind durch die Jahrhunderte immer von unseren Ahnen und Urahnen finanziert worden. Die Kirchen mit ihren Gebäuden, mit ihrem ganzen Vermögen, sind ein Erbe aller.
3: Und daher fordert Lisa Kötter gerade wegen all der aktuellen Krisen und Verunsicherungen in der Gesellschaft, dass die Kirchen ihre Räume kostenlos den Menschen zur Verfügung stellen. Denn
2: wir haben keine konsumfreien, realen Räume mehr, ich nenne sie demokratische Räume, wo wir miteinander streiten, verhandeln, feiern, planen, Visionen entwickeln, trauern und sonst was können. Wir haben keine Räume mehr, wo der Manager neben der Putzfrau sitzt und sie sich vielleicht mal beim Stück Kuchen darüber austauschen können, was brauchst du eigentlich im Leben und was du? Und was fehlt dir eigentlich und was fehlt mir? Und deswegen wäre es natürlich ein super Coup von den Kirchen, wenn sie ganz viel Raum abgeben, damit Treffen wieder stattfinden können, auch unter einer anderen Überschrift. Aber die Überschrift muss natürlich Menschlichkeit sein. Wenn die Kirchen sich dazu durchringen könnten, dann würden sie natürlich an Ansehen wieder gewinnen können.
0: Martina, was halten wir denn eigentlich von der Idee, Kirchenräume und Kirchen kostenlos für Begegnungen zur Verfügung zu stellen? Meinst du, das wäre wirklich eine Lösung, um Menschen in unserer Gesellschaft gemeinsam voranzubringen und das Ansehen der Kirche zu verbessern?
1: Keine Ahnung. Aber Monika Bliem hat mal bei Beate Werner, Gemeindereferentin in Bergheim, nachgefragt und um eine kurze Stellungnahme gebeten.
4: Natürlich ist es toll, wenn es Räumlichkeiten gibt, wo Begegnung möglich ist. Aber das passiert nicht einfach so. Also um eine Begegnung zu ermöglichen, die zum Beispiel zu einem wirklichen Verständnis füreinander führt oder zu einem echten Austausch, das muss initiiert und begleitet werden. Also das heißt, es muss dann Menschen geben, die sich mit anderen Menschen vernetzen und da gemeinsam ein Angebot machen, wo es tatsächlich zu Begegnungen kommen kann, verschiedenster Gruppen oder Bevölkerungsschichten oder so. Und da sehe ich eigentlich das Problem, das muss finanziert werden und diese Menschen muss es natürlich auch geben, die muss man erstmal finden, die sich dazu eignen. Und ich glaube, dass die Kirche hier vor Ort in Bergheim gar nicht so ein Glaubwürdigkeitsproblem hat. Ich nehme eigentlich wahr, so im Gespräch mit Menschen, denen ich so begegne, dass für die zählt, wenn sie mal einem Seelsorger oder einer Seelsorgerin begegnet sind, dass sie da den Eindruck hatten, er oder sie ist authentisch, engagiert, ist glaubwürdig und so. Und wenn das der Fall ist in dieser persönlichen Begegnung und wenn es dann vielleicht auch noch ansprechende Angebote gibt, dann ist das für die Glaubwürdigkeit der Ortskirche sicher ausreichend. Ich glaube nicht, dass irgendwie jetzt so ein großes Projekt oder so uns da weiterhelfen würde. Also wir haben übrigens in Niederaußen schon eine Begegnungsstätte, die nennt sich Café Grenzenlos. Das ist nicht in kircheneigenen Räumen, sondern das ist in einem Schulgebäude mit drin. Und da begegnen sich Menschen aller Altersgruppen. Und ja, da gibt es die verschiedensten Angebote. Da gibt es auch ein offenes Café, da gibt es Secondhand, da gibt es eine Yoga-Gruppe. Da gibt es sehr viel ehrenamtliches Engagement. Und ich glaube, dass das schon auch in die Richtung geht. Das würde ich als Begegnungsort bezeichnen.

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1: Martina, was isst du eigentlich gerne zum Mittag?
2: Jetzt im Sommer, ganz klar, eine schöne kalte Gazpacho.
1: Ob es das auch in der Kantine des Bergheimer Finanzamtes Drügges Kulinarium gibt, weiß ich nicht. Aber auf jeden Fall gibt es da ein vielfältiges Angebot von Speisen und Getränken.
2: Und davon hat sicherlich Burkhard Thom genascht, denn der hat uns hier einen schönen Beitrag über Drügges Kulinarium rübergeschoben und mit Sebastian Drüge gesprochen.
1: Der Kantinenchef ist.
3: Welche Leute kommen hierher?
4: Ja, das ist tatsächlich sehr vielfältig, also von den Finanzamtbeschäftigten an sich selber oder auch aus der Stadt, aus den Anwaltskanzleien, aus Banken oder auch Privatleute in Form von Rentnern, die vielleicht alleinstehend sind und sich hier treffen mit anderen Alleinstehenden oder auch als Pärchen kommen hier gerne essen, weil sich einfach dieses Kochen an sich für einen alleine vielleicht auch manchmal gar nicht mehr lohnt. Und Preis-Leistung ist mehr als fair hier. Und
3: wie sieht das aus mit den Preisen? Wie halten Sie trotz steigender Kosten für Personal, Energie und Lebensmittel das ganze Essen für bezahlbar?
4: Einkauf ist ein ganz großes Thema, gerade im Frische-Bereich. Da sind die Schwankungen tatsächlich extrem, teilweise schwer kalkulierbar. Das war, ich sag mal, vor Corona war das tatsächlich alles einfacher. Inwieweit das Ganze jetzt beeinflusst hat, ja.
3: Das bringt gleich die nächste Frage mit sich. Wer darf hier eigentlich essen? Sie haben am Anfang gesagt, es kommen auch Bürger von außen. Das heißt, hier kann jeder essen kommen.
4: Genau, also die Finanzbeamten hier aus dem Haus, die können hier essen kommen, wie auch jeder private Bürger auch. Allerdings mit dem Zusatz, dass er 60 Cent Aufpreis
3: zahlen muss. Das wäre jetzt die nächste Frage gewesen. Das heißt also 60 Cent Aufpreis pro Menü dann letztendlich, genau. Oder pro Essen?
4: Also genau, also hier zahlt jeder von außen kommender Bürger zahlt hier 6,60 Euro für das Menü 1, was meist vegetarisch ist, und 7,30 Euro für das Essen 2.
3: Was mir bei der Recherche aufgefallen ist, Herr Drüge, ist, dass eigentlich gar keine großartige Werbung existiert.
4: Genau, das ist richtig.
3: Liegt das, woran liegt das? Subventionen vom Staat oder woran liegt das?
4: Genau daran liegt das. Und um uns keinen Vorteil gegenüber privaten Restaurants und so verschaffen zu dürfen, dürfen wir halt nicht groß werben.
3: Umso besser ist es, dass wir jetzt die Radiosendung darüber machen.
4: Auf jeden Fall, sehr gerne.
3: Kaufen Sie Ihre Produkte aus der Region oder in Bioqualität oder wie sieht das aus?
4: Regional ist ja kein geschütztes Markenzeichen, davon mal abgesehen.
3: Ja, regional ist auch Hamburg, ne?
4: Genau, regional ist auch Hamburg. Aber nein, tatsächlich, wir achten teils auch auf Regionalität. Also ich sage jetzt mal, unsere Kartoffeln, unsere Eier, die kommen hier aus dem Rhein-Erft-Kreis. Unser Metzger kommt hier aus dem Ort tatsächlich. Unser Lieferant kommt aus Köln, der viel regionale Produkte bezieht. Und der setzt halt auch auf Regionalität, was das angeht. Aber man kann halt nicht mit allem regional sein, weil dann würde der Preis ausufern.
3: Achten Sie bei den Gerichten darauf, dass Sie weniger Fleisch, mehr Gemüse oder Hülsenfrüchte anbieten? Und vor allen Dingen, wie kommt das bei Ihren Gästen an?
4: Ja, das machen wir tatsächlich. Unser Menü 1 ist immer vegetarisch oder vegan. Menü 2 ist dafür fleischlastiger und auch Schnitzel oder Hausmannskost wie ein Braten oder ein Gulasch.
3: Aber dass Sie jetzt gezielt nur noch sagen, vegetarisch oder nur vegane Kost, nur noch nicht, ne?
4: Nein, also dafür ist...
3: Ich glaube, das Publikum ist da
4: das Publikum noch nicht bereit, ich auch nicht bereit. Dafür koche ich viel zu gerne und vielfältig und gerne alles. Und aber auch mit Linsen, mit Hülsenfrüchten, das macht alles Spaß zu kochen. Und da kommt tatsächlich, man kommt auch dem Fleischgeschmack schon tatsächlich nah, wenn man da ein bisschen mit Fingerspitzengefühl rangeht, ja.
3: Das glaube ich, das hört man ja auch immer wieder so in der Werbung, aber ich persönlich kann mich dem noch nicht anschließen. Also ich persönlich bin Vegetarier plus, das heißt Gemüse plus Fleisch. Gibt es typische Gerichte, die Sie regelmäßig anbieten? Das heißt, oder ein einfaches Wochenmenü, vielleicht mal an zwei oder drei Beispielen deutlich machen?
4: Was bei uns immer gibt und was festgesetzt ist, ist der Schnitzelmittwoch. Jede Woche abwechselnd mit verschiedenen Soßen, Beilagen, Gemüsen. Etc. Genau.
3: Gibt es auch so eine Salatbowl oder sowas in der Richtung?
4: Gibt's auch. Also Salate kann man hier auch immer haben, in Form von Capricciosa, Thunfisch oder auch vegetarisch, auf Vorbestellung allerdings, weil im Mittagsgeschäft sich dann so einen Salatteller vorzubestellen oder zu bestellen ist immer schwierig, aber da gehen wir, also wir gehen gerne auf alle Wünsche ein, die unsere Kunden so mit sich bringen.
3: Abschließende Frage, Öffnungszeiten. Kann man bei Ihnen übrigens auch frühstücken?
4: Man kann bei uns auch frühstücken.
3: Als Externer?
4: Als Externer, auch das ist möglich. Frühstückszeiten sind von 8 bis 10 Uhr. Mhm. Wir haben einen Kaffee-Vollautomaten mit Cappuccino, Latte Macchiato, Kaffee, Espresso und verschiedene belegte Brötchen.
3: Und Mittagszeit, Öffnungszeiten?
4: Unser Mittagstisch beginnt um 11.30 Uhr bis 13.30 Uhr.
3: Und dann ist Feierabend?
4: Und dann ist Feierabend.
2: Ja, das ist doch mal ein ganz anderer Blick auf das Finanzamt und hilft vielleicht über den nächsten Steuerbescheid hinweg.
1: Wir sind raus.
2: Am Mikrofon waren Martina Bernhardt
1: und Julia Schmidt. Wir wünschen einen schönen Abend.
2: Und alle Beiträge aus dieser Sendung finden Sie wie immer auf unserer Homepage welle-rhein-erft.de.
1: Tschüss.
2: Tschüss.

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1: Ich bin Thomas Pliskin. Nach dem mutmaßlich islamistischen Terroranschlag am Rande des Berliner Christopher Street Days ist der Tatverdächtige bei einem Polizeieinsatz getötet worden. Das bestätigte die Senatsinnenverwaltung. Nach Angaben von Bundesinnenminister Dobrindt hatte sich der 21-Jährige radikalisiert und gehörte der islamistischen Szene an. Bei dem Angriff mit einem Auto und einer Stichwaffe wurden eine Frau getötet und 29 Menschen verletzt. Der CDU-Politiker Steffen Bilger soll neuer Bundesverkehrsminister werden. Bundeskanzler Friedrich Merz will den parlamentarischen Geschäftsführer der Unionsfraktion als Nachfolger von Patrick Schnieder vorschlagen. Schnieder hatte zuvor selbst um seine Entlassung gebeten und damit auf die umstrittenen Personalentscheidungen der vergangenen Tage reagiert. Der zunächst vorgesehene Nachfolger Fritz Künzler hatte kurzfristig abgesagt. Fast jeder zweite Ostdeutsche befürwortet laut einer YouGov-Umfrage eine Regierungsbeteiligung der AfD, sollte sie bei den Landtagswahlen in Sachsen-Anhalt oder Mecklenburg-Vorpommern stärkste Kraft werden. Im Osten sprachen sich 47% dafür aus, im Westen 37%.
2: In Thüringen ist die AfD vor knapp 2 Jahren das bisher erste und einzige Mal stärkste Kraft bei einer Landtagswahl geworden. Keine andere Partei wollte mit ihr zusammenarbeiten. Die Landesregierung bildeten CDU, BSW und SPD, obwohl diesen 3 Parteien ein Sitz für eine eigene Mehrheit fehlt. Die AfD in der Regierung wieder so verhindern, sollte sie, wie es Umfragen voraussagen, auch in Sachsen-Anhalt oder Mecklenburg-Vorpommern stärkste Kraft werden. Eher nein. Im Osten wie im Westen sind mehr Menschen dafür, dass die AfD dann mitregiert. Jan-Henner Reitze, Berlin.
1: Irans Revolutionsgarden zeigen sich beim Streit um die Straße von Hormuz unnachgiebig. Sie drohten mit einer Ausweitung des Kriegsgebiets, falls die USA ihre Luftangriffe fortsetzen sollten.
3: Zunächst hat der Iran aber eigenen Angaben zufolge seine Angriffe auf die arabischen US-Verbündeten eingestellt, da die USA ihrerseits die Luftschläge zuletzt ausgesetzt hätten. Irans Revolutionsgarden hinderten derweil erneut Handelsschiffe daran, durch die Straße von Hormuz zu fahren. Der Streit um die Durchfahrtsrechte auf der Route gilt als Auslöser für die jüngste militärische Eskalation zwischen Washington und Teheran. Israels Ministerpräsident Benjamin Netanyahu kündigte unterdessen an, bei einem Treffen mit US-Präsident Donald Trump am Dienstag über die Lage im Iran reden zu wollen. Aus Tel Aviv, Cindy Richau.
1: Und das waren die Nachrichten mit Thomas Bleskin.
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4: Nach dem grauen Tag geht's genauso auch am Abend weiter. An vielen Stellen wird's gerade nass. Vereinzelt ist auch Hagel dabei und Blitz und Donner. Im Moment kommen wir auf bis 22 Grad. Morgen lockert es dann spürbar auf. Vereinzelt wird's örtlich noch mal kurz nass. Sonst ist die Lage aber eher ruhig und ein paar Sonnenstrahlen sind über den Tag auch zu holen bei Höchstwerten bis 26 Grad.
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4: Es ist ein bisschen was los auf den Straßen. Wir starten auf der A1 Münster Richtung Dortmund zwischen dem Kammener Kreuz und Kamen Zentrum. Da ist 1 Kilometer Stau, 7 Minuten kommen obendrauf. Die A3 Oberhausen Richtung Köln zwischen Oberhausen-Lierich und Duisburg-Wedau, 1 Kilometer, 3 Minuten. Die A40 Essen Richtung Dortmund zwischen Dortmund-Lützgen-Dortmund und dem

0: Ich noch die A52 für euch, Düsseldorf Richtung Röhrmond, zwischen Mönchengladbach Nord und Mönchengladbach Hart. Dichter Verkehr, eine Minute obendrauf. Und die A555 Bonn Richtung Köln, zwischen dem Kreuz Köln Süd und dem Kreisverkehr Köln-Beiental. Auch hier ist dichter Verkehr und eine Minute dauert's länger. Allen unterwegs, eine gute Fahrt.
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0: Richtig ungemütlich finde ich es ja heute. Ne? Alles ist so grau und nass. Ich habe mir jetzt schön eine Tasse Tee gemacht mit Ingwer Zitrone. Sarah Heinz ist hier und hier geht's jetzt auch direkt weiter mit 3 Hits am Stück von Lenny Kravitz, von Nico Santos und Teddy Swims. Der legt ja jetzt auch zuerst los.
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0: Diese Woche hatten zwei Kolleginnen hier ein ganz besonderes Abenteuer. Laura Potting und Kim Klages waren mit ihrem Wohnmobil Bertha unterwegs und sind damit einmal quer durch NRW gefahren. Da haben sie die schönsten Campingplätze besucht und für euch ausgecheckt. Und ja, wenn sie das Wohnmobil nicht hätten abgeben müssen, wären sie wahrscheinlich einfach noch weiter getourt. Der erste Halt war der Campingplatz am Wisseler See in Kleve.
1: Ja. Oh, da hinten sehe ich schon Wasser. Hervorragend. Das ist ein riesengroßer Badesee hier.
2: Guck mal, hier fährt auch eine Bimmelbahn.
1: Hier ist ein kleiner Spielplatz.
2: Die Action Buddies gibt's hier und die haben ein Animationsprogramm von morgens bis abends.
1: Was kann man denn hier so besonders gut machen? Was ist denn hier cool?
3: Also auf jeden Fall der Aquapark. Der See macht immer Spaß. Drehboote machen viel Spaß.
1: Gerade habe ich die Damentoiletten gesucht und dabei begegnete mir ein kleiner Junge und dann mich anguckte und sagte, die Kaka gehört mir. Und dann ist er gegangen.
2: Ja, wir fahren jetzt ins Eifelcamp.
1: Eifel, juhu!
4: Hallo.
2: Juhu.
4: Hört ihr, wie es hallt? Wir stehen hier gerade in unserem eigenen Privatbad.
2: Ja, das ist direkt auf unserer Parzelle.
1: In welchem Weg wohnen wir nochmal?
2: Wir wohnen im Marderweg.
1: Also wenn du den Schmetterlingsweg hochfährst, am Hirschweg vorbei und am Frischlingsweg, dann kommst du irgendwann hier hin.
2: Da steht einfach der Thermomix. Hallo.
5: Hallo.
2: Was gibt's denn heute Leckeres im Thermomix?
5: Malzbiergulasch aus dem Thermomix mit Spätzle.
1: Wie sagt man auf Niederländisch dann noch einen schönen Urlaub?
6: Eine feine Vakantie.
1: Dann eine feine Vakantie. Stau, Stau, Stau, Stau, Stau.
2: Wir sind jetzt bei Sassenberg im Campingpark Haldewald.
1: Wassertemperatur 23 Grad.
2: Das sieht nicht aus wie hier in Sassenberg. Das sieht aus wie in der Karibik.
1: Es gibt hier auch Strandkörbe.
2: Das Schöne ist auch, wenn man vom Strand ins Wasser geht, man hat so einen ganz leichten Einstieg und dann im Wasser aber nur Sand. Also keine Steine, nichts.
7: Ich bin jetzt weg, tschüss.
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0: Das Wetter an Rhein und Erft.
1: Grau und nass ist die Lage bei uns heute Abend. An vielen Stellen kommen gerade Schauer runter. Jetzt am Abend und in der Nacht können örtlich auch mal Gewitter drin sein. Bis 22 Grad sind höchstens drin. Morgen wird es mit maximal 26 Grad dann wieder einen Ticken wärmer. Ein paar Tropfen können da auch noch dabei sein. Insgesamt wird es aber freundlicher und zwischendurch schafft es auch mal die Sonne durch.
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1: Ein paar Meldungen habe ich noch für euch. Wir starten einmal auf der A1 Münster Richtung Dortmund zwischen Unna und dem Kreuz Dortmund-Unna. Da ist dichter Verkehr. 2 Minuten kommen oben drauf. Ähnlich ist es auf der A3 Oberhausen Richtung Köln zwischen Oberhausen-Lierich und dem Kreuz Kaiserberg. Auch hier dichter Verkehr, 2 Minuten plus. Die A33 Osnabrück Richtung Brilon zwischen Steinhagen und Bielefeld Zentrum. Dichter Verkehr, 5 Minuten mehr. Die A40 Duisburg Richtung Essen zwischen Essen-Frohnhausen und Essen-Zentrum. Auch hier ist dichter Verkehr, 3 Minuten dauert es länger. Dann schauen wir in die Gegenrichtung, die A40 Essen Richtung Duisburg zwischen Essen-Zentrum und Essen-Holsterhausen. Ebenfalls dichter Verkehr, 2 Minuten plus. Dann die A43 Recklinghausen Richtung Münster. Hier ist gerade der einzige wirklich längere Stau zwischen Recklinghausen, Herten und Malsinsen. Da staut es sich nach einem Unfall, aktuell für 1 Kilometer. Eine knappe Dreiviertelstunde kommt oben drauf. Und einen kurzen habe ich für hinten raus noch. Die A44 Essen Richtung Düsseldorf zwischen Essen-Heisingen und Essen-Überruhr. Dichter Verkehr, 2 Minuten plus. Allen unterwegs viel Geduld und eine gute Fahrt.
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1: 8:30, ihr hört den Sonntagabend bei richtigem Usselwetter. Falls ihr unterwegs seid, hoffe ich, dass ihr gut ankommt. Zwischendurch kann es ja auch richtig stürmisch werden die nächsten Stunden. Für die Sommerstimmung sorgt in der Zwischenzeit der hier, auch bei Regenwetter. Dante Thomas ist das. Habt einen schönen Abend.
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0: gibt's wieder ganz viel frische Musik und zwar von dem hier. Adam Lambert, der macht einfach das, worauf er Bock hat. Mal ist er Musical-Darsteller, mal Frontmann bei Queen, mal Solokünstler. Ja, und jetzt hat er eben ein neues Album rausgebracht mit dem Titel Adam. Im Interview hat er uns erzählt, wie er an dieses Album herangegangen ist.
1: Das ganze Album hat eine dunklere Stimmung. Zurzeit haben viele Menschen Ängste, viele Menschen leiden, Menschen sind sich unsicher. Es gibt einfach viele dunkle Einflüsse zurzeit. Und mit der Popmusik hast du zwei Wege zur Auswahl. Du kannst Musik machen, die das alles ignoriert, oder du machst Kunst, die die Situation konfrontiert und hilft, damit umzugehen. Und ich wollte eben ein Album machen, das einen dunkleren Ton hat und damit für die Leute eine Art Medizin sein kann.
0: Ja, das hört man auch musikalisch. Adam Lambert hat sich da viel mit elektronischen Klängen und E-Gitarren ausprobiert. Trotzdem bleibt es am Ende eben typisch Pop. Wie zum Beispiel bei Under the Rhythm. Da wurde auch eine sehr bekannte Melodie eingebaut von ATC's Around the World.
1: Es war ein glücklicher Zufall. Der Song war schon fertig, bevor das Sample dazu kam. Und als wir den Song aufgenommen haben, hatte ich die ganze Zeit diese Melodie im Ohr. Wegen der ähnlichen Akkorde. Ich und mein Produzent waren so aufgeregt darüber, dass wir die Melodie einfach in den Song packen mussten. So catchy ist sie.
0: Adam Lambert ist mit neuer Musik am Start. Das ist ein Track vom aktuellen Album Under the Rhythm. 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
1: Ich bin Thomas Bliskin. Nach dem mutmaßlich islamistischen Terroranschlag am Rande des Berliner Christopher Street Days ist der Tatverdächtige bei einem Polizeieinsatz getötet worden. Das bestätigte die Senatsinnenverwaltung. Nach Angaben von Bundesinnenminister Dobrindt hatte sich der 21-Jährige radikalisiert und gehörte der islamistischen Szene an. Bei dem Angriff mit einem Auto und einer Stichwaffe wurden eine Frau getötet und 29 Menschen verletzt. Der CDU-Politiker Steffen Bilger soll neuer Bundesverkehrsminister werden. Bundeskanzler Friedrich Merz will den parlamentarischen Geschäftsführer der Unionsfraktion als Nachfolger von Patrick Schnieder vorschlagen. Schnieder hatte zuvor selbst um seine Entlassung gebeten und damit auf die umstrittenen Personalentscheidungen der vergangenen Tage reagiert. Der zunächst vorgesehene Nachfolger Fritz Künzler hatte kurzfristig abgesagt. Fast jeder zweite Ostdeutsche befürwortet laut einer YouGov-Umfrage eine Regierungsbeteiligung der AfD, sollte sie bei den Landtagswahlen in Sachsen-Anhalt oder Mecklenburg-Vorpommern stärkste Kraft werden. Im Osten sprachen sich 47% dafür aus, im Westen 37%.
2: In Thüringen ist die AfD vor knapp 2 Jahren das bisher erste und einzige Mal stärkste Kraft bei einer Landtagswahl geworden. Keine andere Partei wollte mit ihr zusammenarbeiten. Die Landesregierung bildeten CDU, BSW und SPD, obwohl diesen 3 Parteien ein Sitz für eine eigene Mehrheit fehlt. Die AfD in der Regierung wieder so verhindern, sollte sie, wie es Umfragen voraussagen, auch in Sachsen-Anhalt oder Mecklenburg-Vorpommern stärkste Kraft werden. Eher nein. Im Osten wie im Westen sind mehr Menschen dafür, dass die AfD dann mitregiert. Jan-Henner Reitze, Berlin.
1: Papst Leo XIV. Hat die Jugend weltweit zu einem zurückhaltenden Umgang mit sozialen Netzwerken und künstlicher Intelligenz ermahnt. Zu mehr Disziplin bei dem Thema rief das Oberhaupt der Katholiken in einer Videobotschaft auf.
3: Insta, TikTok oder auch KI, sie alle können uns in eine Scheinwelt katapultieren, warnt Leo hier. Und das bedeutet, sagt er, dass was wirklich zähle, werde unwichtig, Täuschung dagegen zur Realität. Erst kürzlich hat er ja auch schärfere Richtlinien für KI gefordert. Und auch in Deutschland wird ja gerade intensiv über die Risiken von sozialen Medien diskutiert. Auch über mögliche Altersgrenzen. Claudia Wächter, Rom.
1: Und das waren die Nachrichten mit Thomas Bleskin.
0: Das Wetter an Rhein und Erft.
4: Eine dicke Regenfront zieht gerade durch NRW. Die sorgt teilweise für Schauer. Auch Hagelkörner oder Gewitter können vereinzelt dabei sein. Dazu erreichen wir Höchstwerte bis 21 Grad. Der Regen nimmt über Nacht dann ein bisschen ab. Ein paar Tropfen können morgen noch dabei sein. Sonst ist die Lage aber wieder was entspannter. Das Ganze bei maximal 26 Grad.
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4: Ja, ein bisschen was ist noch los auf den Straßen. Wir starten auf der A1 Köln Richtung Dortmund zwischen Hagen Nord und dem Westhofener Kreuz. Da staut es sich nach einem Unfall für 1 Kilometer. 11 Minuten dauert es länger. Ungefähr so sieht es auch in der Gegenrichtung aus. Die A1 Dortmund Richtung Köln zwischen dem Westhofener Kreuz und Hagen West. Auch da ist 1 Kilometer Stau. 14 Minuten kommen oben drauf. Dann gehen wir auf die A2 Dortmund Richtung Hannover zwischen Herford Ost und Vlotho West. 1 Kilometer, 6 Minuten länger. Die A33 Osnabrück Richtung

0: liebe ja Musikfilme, ne? Gerade auch so Biopics über Künstlerinnen und Künstler. Richtig toll fand ich da auch den Film über Amy Winehouse, der hat mich total berührt. Der Film über Queen, der steht bei mir immer noch auf meiner Liste und jetzt auch seit kurzem der über Michael Jackson. Da bin ich ja total gespannt, wie die das aufgezogen haben. Seine Musik gibt's jetzt auf jeden Fall bei uns.
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0: Die Sommerferien sind angelaufen und da fahren natürlich nicht alle in den Urlaub. Ne? Teilweise wird ja auch dann erst so richtig geackert. Und gerade im Sommer gibt es auch ein paar ja ausgefallenere Jobs. Kollege Stefan Rehak, du bist mal auf die Suche gegangen. Was hast du denn so gefunden?
1: Also der Freizeitpark Tripsdrill in Baden-Württemberg, der sucht für die Sommersaison noch jemanden für sein Maskottchen. Hugo Müller heißt der. Das ist so ein großer, putziger Typ mit offenem Mund und einer Zipfelmütze. Anforderungen gehen auch klar. Gute Fitness und eine Körpergröße von 1,70 bis 1,80. Also, wenn du Bock hast.
0: Also, ich fühle mich geschmeichelt, aber ich bin leider zu klein dafür. Aber bei dem warmen Wetter in so ein Kostüm zu steigen, das stelle ich mir schon heftig vor.
1: Ja, vielleicht kann man sich das ja irgendwie abtrainieren oder so. Apropos trainieren, kleiner Funfact, du wirst nicht einfach Maskottchen. Nee, es gibt so eine richtige Maskottchenschule und bei der kann man sich für schlappe 460 Euro pro Kurs zum professionellen Maskottchen ausbilden lassen.
0: Ja, vielleicht gibt es da ja auch Kurse für kleinere Menschen dann.
1: Ja, top. Und wenn das nicht klappt, wie wär's da mit Strandtester? So wie Isabella Metschikowski aus Bielefeld. Die hat 2016 insgesamt 150 Strände auf 5 Kontinenten für so ein Reiseportal getestet. Also auch richtig mit Geld. Da muss ich aber leider sagen, so ein Jobangebot ist eher die Ausnahme.
0: Also klingt schon cool, aber ich stelle es mir auch sehr stressig vor, wenn man so viel unterwegs ist. Ne? Wovon ich auch mal gelesen habe, ist, dass man dafür Geld bekommen kann, Wasserrutschen auszutesten.
1: Ja, also auch das gab's mal. 2013 hat der britische Reiseanbieter First Choice 6 Monate lang den Studenten bezahlt, um Wasserrutschen zu testen. Hm. Also einfach, wie viel Spaß die machen. Aber so richtig regelmäßig geprüft werden die dann halt vom TÜV. Ist dann auch deutlich unromantischer, als man sich das jetzt vorstellt. Also mit Planschen ist da eher weniger.
0: Ja, hätte ja sein können. Dann bleiben wir vielleicht doch beim klassischen Erdbeerverkauf. Vielleicht gibt es ja sogar doppelt Geld, wenn ihr da ja in einem riesigen Erdbeerkostüm auftaucht. Wer weiß.
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0: Das Wetter an Rhein und Erft.
1: Vielerorts ist es nass und grau. Die Wolken haben einige Schauer mitgebracht. Auch in den nächsten Stunden kann örtlich immer wieder was runterkommen. Teilweise dann auch mit ordentlich Wind. Aktuell bei maximal 21 Grad. Morgen ist dann wieder etwas Sonne dabei. Vereinzelt kann es immer noch kurz regnen, aber nicht mehr so viel wie heute. Mit den Werten geht es dann auch noch mal nach oben. Wir packen bis 26 Grad.
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1: So langsam wird es ein bisschen leerer auf den Straßen. Ich habe hier noch ein paar Meldungen für euch. Einmal von der A1 Köln Richtung Dortmund zwischen Hagen Nord und dem Westhofener Kreuz. Da hat es einen Unfall gegeben, da staut es sich aktuell für 1 Kilometer. 11 Minuten kommen obendrauf. Genauso ist es auch in der Gegenrichtung, die A1 Dortmund Richtung Köln zwischen dem Westhofener Kreuz und Hagen West. Auch hier ist 1 Kilometer Stau, 9 Minuten dauert es länger. Dann die A33 Bielefeld Richtung Brilon zwischen Paderborn-Sennelager und Paderborn-Schloss Neuhaus. Da ist dichter Verkehr, 4 Minuten dauert es länger. Und die A61 habe ich noch, Mönchengladbach Richtung Koblenz zwischen dem Kreuz Kerpen und Gimlich. Auch hier ist dichter Verkehr, 2 Minuten müsst ihr mir einbrechen. Sonst ist alles frei, habt eine gute Fahrt.
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1: Einen entspannten Sonntagabend wünsche ich euch. Ich bin ja ehrlich, ich fühle mich gerade noch nicht so wirklich bereit für die neue Woche. Ich würde ganz gerne noch so einen Tag Wochenende dranhängen. Das wäre super, wenn das gehen würde. Aber ich bin überzeugt davon, wir packen das alle morgen. Und wir können uns hier auch noch ein bisschen runterfahren, jetzt mit Musik von Olivia Dean. Auch so eine schöne, warme Stimme hat diese Frau. Ich bin Sarah Heinz. Hallo.
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0: Es sollte eigentlich ausgelassen gefeiert werden. Für Liebe, Vielfalt und Offenheit. Und dann gab es beim CSD in Berlin den großen Schock. Am Abend ist gestern ein Auto beim Tiergarten in der Nähe vom Brandenburger Tor in die Menge gerast. Die Polizei spricht da ja von einem Anschlag inzwischen. Kollegin Katrin Müller, du bist aus Berlin zugeschaltet. Wie ist heute denn die Stimmung in der Stadt?
1: Ja, viele sind natürlich fassungslos, können gar nicht so richtig glauben, was da passiert ist. Auch Berlins regierender Bürgermeister Wegner zeigte sich zutiefst erschüttert.
2: Viele feiernde Menschen, die glücklich waren, die die Vielfalt dieser Stadt gefeiert haben, die Weltoffenheit, die Freiheit, ja auch die Liebe. Und dieser Tag wurde durch diese schreckliche Tat beendet.
1: Auch Bundeskanzler Merz wurde direkt nach der Tat informiert. In einem Ex-Beitrag spricht er von einer abscheulichen Tat. Und der Bundesinnenminister Dobrindt, der hat den Berliner Behörden auch beim weiteren Vorgehen Unterstützung angeboten.
0: Danke, Katrin, für die Infos. Bundesweit hat es ja schon viele Reaktionen gegeben, auch jetzt aus der queeren Community selbst. Und viele sagen, genau jetzt ist es umso wichtiger, zusammenzuhalten.
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1: Ich bin Tine Klimach. Der Tatverdächtige des mutmaßlich islamistischen Anschlags nahe dem CSD in Berlin ist bei einem Polizeieinsatz getötet worden. Das bestätigt am Abend die Senatsinnenverwaltung. Bei dem Angriff gestern Abend mit einem Auto und einer Stichwaffe wurden eine Frau getötet und 29 Menschen verletzt.
2: Offenbar war der Verdächtige in eine Kleingartenkolonie geflohen, etwa 40 Autominuten vom Tatort entfernt. Dort konnte die Polizei ihn aufspüren und Abdul B. soll dann versucht haben, die Einsatzkräfte anzugreifen mit einer Stichwaffe. Daraufhin schossen die Polizisten. Abdul B. wurde tödlich verletzt. Der 21-jährige Deutsche soll der islamistischen Szene angehört haben. Ob er tatsächlich am Steuer des Anschlagswagens saß, werden die weiteren Ermittlungen zeigen. Aus Berlin, Lea Matschulat.
1: Der CDU-Politiker Steffen Bilger soll neuer Bundesverkehrsminister werden. Bundeskanzler Friedrich Merz will den bisherigen parlamentarischen Geschäftsführer der Unionsfraktion als Nachfolger von Patrick Schnieder vorschlagen. Schnieder hatte zuvor angekündigt, selbst um seine Entlassung zu bitten.
3: Damit ist die Hängepartie um das Verkehrsministerium wohl erst einmal vorbei. Schnieder erklärte, er wolle mit seinem Schritt die Konsequenzen aus den vergangenen Tagen ziehen und einen aus seiner Sicht unwürdigen Zustand beenden. Merz bedauerte nach Angaben seines Sprechers, dass der Wechsel wegen unvorhergesehener Umstände nicht wie geplant kommuniziert worden sei. Bilger gilt in der Union als ausgewiesener Verkehrsexperte. Er saß jahrelang im Verkehrsausschuss und war bereits Staatssekretär im Ministerium. Aus Berlin, Thomas Bleskin.
1: Die schweren Waldbrände im Südwesten Frankreichs und in Spanien halten die Einsatzkräfte weiter in Atem. Im Großraum Bordeaux rückten die Flammen bis auf etwa 15 Kilometer an die Stadt heran. Rund 220.000 Menschen wurden in der Region in Sicherheit gebracht. In Spanien waren nach Behördenangaben rund 120.000 Menschen von Evakuierungen oder Ausgangsbeschränkungen betroffen. Dort meldeten die Einsatzkräfte aber zuletzt erste Fortschritte bei den Löscharbeiten. Zum Sport. Radprofi Tadej Pogacar hat zum 5. Mal die Tour de France gewonnen und damit Radsportgeschichte geschrieben. Der Slowene dominierte die Rundfahrt mit 5 Etappensiegen und mehr als 6 Minuten Vorsprung auf Remco Evenepoel aus Belgien. Den Sieg auf der Schlussetappe in Paris holte sich Mathieu van der Poel aus den Niederlanden.
4: Das waren die Nachrichten mit Tine Klimach.
0: Das Wetter an Rhein und Erft.
5: Der Sonntagabend ist insgesamt eher ungemütlich. Teilweise kommt gerade noch Regen runter und es ist insgesamt ziemlich grau und trüb. 20 Grad sind aktuell in der Spitze drin. Morgen wird es mit bis zu 26 Grad dann wieder was wärmer. Ein paar Tropfen können da noch dabei sein. Die Wolken lockern sich aber gut auf. Zwischendurch kommt da auch mal die Sonne durch.
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5: Inzwischen ist nicht mehr viel los auf den Straßen. Ich habe hier noch zwei Meldungen für euch. Einmal von der A33 Bielefeld Richtung Brilon zwischen Paderborn-Sennelager und Paderborn-Schloss Neuhaus. Da ist dichter Verkehr, ein Minütchen kommt oben drauf. Und die A44 Kassel Richtung Dortmund zwischen Marsberg und Lichtenau-Westfalen. Auch hier ist dichter Verkehr, 3 Minuten dauert es länger. Sonst ist alles frei, kommt gut durch.
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5: Hallo, Sarah Heinz ist hier am Sonntagabend. Wir haben die Woche über ja zwei Radiokolleginnen begleitet bei ihrem Campingausflug. Kim Klages und Laura Potting haben die besten

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0: Unsere Kolleginnen Kim Klages und Laura Potting haben echt viel erlebt diese Woche. Die beiden sind einmal quer durch NRW gedüst mit einem Wohnmobil und da haben sie verschiedene Campingplätze ausgecheckt. Zum Beispiel den beim Wisseler See, den im Heidewald und im Eifelcamp waren die beiden auch noch. Jetzt ist die Tour rum. Kim, Laura, wie geht's euch denn? Wie war's?
1: Also es war wirklich super, super schön, ne? Also wir haben so viel gesehen, erlebt in diesen Tagen. Es war auch echt anstrengend, muss man sagen. Also jeden Tag woanders hin ist hart, aber es war einfach toll.
2: Ja, und ich muss sagen, die Campingplätze, ich kannte keinen einzigen davon. Und wir waren ja an unterschiedlichsten Ecken im Land und alle waren irgendwie schön. Alle hatten irgendwie was anderes, irgendwie was toll war. Und wir haben unfassbar liebe, liebe, liebe Leute kennengelernt.
3: Wir sind eine Familie aus Bad Dürkheim.
4: Bad Dürkheim. Ja, und was wird hier gerade gespielt?
3: Wir spielen gerade Rummy Cup.
2: Hast du so einen Tipp für uns, was sich lohnt hier?
5: Die Rutsche. Hinlegen, ja. Und dann kriegt man richtig Fahrt drauf.
2: Okay.
5: Und wenn man abbremsen will, einfach mal aufsetzen, dann wird man langsam.
2: Hi. Ihr sitzt hier gerade so entspannt mit dem Bierchen. Geht's euch gut?
6: Ja, sehr gut. Wir sind gerade angekommen.
2: Ihr seid gerade auch angekommen. Wir auch.
6: Ja, genau.
7: Das ist das erste Bier. Wenn die Stützen unten sind, gibt's erst mal ein Bier.
2: Euch geht's gut hier?
8: Ja, wir kommen wieder.
9: Wir kommen aus Düren. Das ist nur eine Stunde weg von hier. Wir genießen es, dass wir einfach nur zum See gehen und da Latte Macchiato trinken können.
10: Hauptsache, das Bier ist dabei.
2: Das ist absolut korrekt. Die Einstellung mag ich. Also, und was ich auch krass finde, Kim und ich, wir kennen uns ja, wir sind Kolleginnen, ne? Also aber wir sind jetzt nicht irgendwie befreundet vorher gewesen, wir kannten uns kaum und es hat echt gut funktioniert. Wir haben uns keinmal gestritten. Ja. Kim hat mich morgens auch in Ruhe meinen Kaffee trinken lassen, hat mich nicht vollgelabert.
1: Ja. Ich finde, so eine Tour schweißt auch echt super zusammen. Ja. Gerade auch dann, man hat halt jetzt so eine Verbindung mit dem Wohnmobil, mit Bertha.
2: Also würden wir wieder machen, ne?
1: Auf jeden Fall, sofort.
0: Ja. Also Fazit war super und wer weiß, ne? Vielleicht wiederholen wir das ja wirklich irgendwann nochmal mit den beiden.
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0: Das Wetter an Rhein und Erft.
1: Die Regenfront zieht so langsam Richtung Südwesten ab. Im Moment kann örtlich aber noch gut was runterkommen. Auch jetzt die nächsten Stunden sind immer wieder mal kurze Schauer drin. Gerade kommen wir auf Höchstwerte bis 20 Grad. Morgen ist die Lage insgesamt was entspannter. Vereinzelt kann es noch mal regnen, sonst sind aber immer mehr Lücken zwischen den Wolken. Und wir bekommen auch wieder was Sonne ab. Das Ganze bei bis 26 Grad.
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1: Es ist alles frei. Habt eine gute Fahrt.
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1: Hi zusammen, Sarah Heinz ist hier und ich freue mich ja riesig, euch gleich eine Newcomer-Band aus NRW vorstellen zu können. Die sind wirklich super, super talentiert und die haben ganz frische Musik dabei. Das könnte vor allem was für die ganzen Linkin Park-Fans unter euch sein. Wollte ich nur mal gesagt haben. In der knappen Viertelstunde ist es soweit. Bis dahin geht's aber erst ein bisschen ruhiger weiter. Jetzt mit Sound von Silbermond.
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0: Es gibt eine Sache, die ist wahrscheinlich für jeden total schön, nämlich wenn man seinen eigenen Traum wie so ein kleines Kind glücklich heranwachsen sieht. Das passiert gerade bei der Newcomer-Band Himizu. Die Guten kommen mitten aus NRW, haben gerade ihr erstes Album rausgehauen und waren damit auch schon auf Tour. Ich habe mit Amy und Louis von der Band gesprochen und die sagen, es kann gerne genauso weitergehen.
1: Ein kleines bisschen können wir durchatmen, aber wir wollen auch gar nicht zu lange durchatmen. Wir haben jetzt, wo das Album draußen ist, auch alle spüren wir immer mehr, dass wir Bock haben, wieder weiterzuschreiben und neue Projekte anzuschieben.
0: In ihrer Musik geht es öfter auch um Themen, über die man im Alltag nicht so gerne spricht, zum Beispiel mentale Gesundheit oder auch sexualisierte Gewalt. Das macht Himizu einerseits natürlich sehr verletzlich, ne? Auf der anderen Seite aber auch wirklich nahbar. Finden immer mehr Leute super, die Fangemeinde wächst und wächst und die zeigt ihre Liebe für die Band auch total gerne persönlich. Wie letztens beim Tourabschluss in Frankfurt, hat Amy erzählt.
2: Sie haben solche Cherry Blossoms ausgeschnitten aufs Papier und da süße Sachen drauf geschrieben und hochgehalten. Ich glaube, die Kombi an allem, dass die auch laut mitgesungen haben, mitgetanzt, gemoscht haben und man danach auch so coolen Gespräche hatte mit den Menschen, war das einfach eine insgesamt sehr, sehr, sehr emotionale Show. Also das war dann auch der Abschluss der Tour, das heißt, das kommt auch noch hinzu und das war krass.
0: Ja, viel Zuwachs bei den Fans gab es vor allem nach einer ganz bestimmten Single, Predator heißt die.
2: Der hat uns echt viel Aufmerksamkeit geschenkt. Das hat super viele Leute erreicht und die konnten sich damit identifizieren und haben einfach auch den Vibe gespürt, den wir damit nach außen tragen. Am Ende ist es immer nur ein Song, der dann das verändern kann für eine Band und das war für uns auf jeden Fall Predator mit diesem Album.
0: Ja, manchmal braucht es einfach nur einen Song und eine gute Portion Glück, ne? Viel Power sind das jetzt für euch aus NRW. Das ist Predator von Himizu.
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1: Ich bin Tine Klimach. Die Berliner Polizei hat den Tatverdächtigen des Anschlags nähe des CSDs in Berlin am frühen Abend erschossen. Der Verdächtige sei mit einer Stichwaffe auf die Einsatzkräfte zugegangen, sagte Polizeisprecher Florian Naht.
2: Der Tatverdächtige des Anschlags im großen Tiergarten ist hier von Spezialeinsatzkräften in einer Laubenkolonie in Berlin-Spandau lokalisiert worden und ist im Rahmen des Zugriffs auf unsere Einsatzkräfte mit einer Stichwaffe zugegangen, ist von unserem Spezialeinsatzkommando mit einer Schusswaffe gestoppt worden und ist in der Folge verstorben.
1: Nach dem Tod des Tatverdächtigen des mutmaßlich islamistischen Terroranschlags geht Bundesinnenminister Dobrindt aktuell von keiner weiteren Gefahr aus. Das sagte er in der ARD. Es gebe weitere Maßnahmen, aber man gehe jetzt aktuell von keiner weiteren Gefährdung aus. Nach der tagelangen Hängepartie um den Posten des Bundesverkehrsministers ist jetzt eine Lösung gefunden. Der bisherige parlamentarische Geschäftsführer in der Bundestagsfraktion, Steffen Bilger, wird Patrick Schnieder ablösen. Bundeskanzler Friedrich Merz werde den 47-jährigen Baden-Württemberger für den Posten vorschlagen, teilt ein Regierungssprecher mit. Die Entlassung Schnieders und die Ernennung Bilgers wird voraussichtlich am Mittwoch erfolgen. Papst Leo hat die Jugend weltweit zu einem zurückhaltenden Umgang mit sozialen Netzwerken und künstlicher Intelligenz ermahnt. Dazu rief das Oberhaupt von 1,4 Milliarden Katholiken in einer Videobotschaft auf.
3: Insta, TikTok oder auch KI, sie alle können uns in eine Scheinwelt katapultieren, warnt Leo hier. Und das bedeutet, sagt er, dass was wirklich zähle, werde unwichtig, Täuschung dagegen zur Realität. Erst kürzlich hat er ja auch schärfere Richtlinien für KI gefordert. Und auch in Deutschland wird ja gerade intensiv über die Risiken von sozialen Medien diskutiert. Auch über mögliche Altersgrenzen. Aus Rom, Claudia Wächter.
1: Tausende Menschen sind auf Mallorca gegen den Massentourismus auf die Straße gezogen. Die Demonstranten versammelten sich am Abend zunächst im Zentrum von Palma, der Hauptstadt der Insel. Von dort zog der Demonstrationszug durch die Innenstadt. Eine Initiative hatte unter dem Motto Mallorca am Limit bereits das dritte Jahr in Folge zum Protest aufgerufen. Die Polizei schätzte die Zahl der Demonstranten auf 25.000. Die Protester beklagen Wohnungsnot, Staus, Schmutz und Lärm durch Massentourismus auf der Insel.
4: Das waren die Nachrichten mit Tine Klimach.
0: Das Wetter an Rhein und Erft.
5: Grau und trüb, so sieht es jetzt auch am späten Abend aus. Die nächsten Stunden kann es immer wieder etwas regnen. Bis 20 Grad schaffen wir gerade maximal. Das eher ungemütliche Wetter zieht sich auch bis in den Montagmorgen rein. Regen ist aber nicht mehr so viel dabei. Zwischendurch bekommen wir morgen auch mal die Sonne zu sehen und es wird wieder was wärmer. Bis 26 Grad sind drin.
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5: Es ist fast nichts mehr los auf den Straßen. Ich habe hier nur noch eine ganz kleine Meldung für euch von der A4. Hier Aachen Richtung Köln zwischen dem Kreuz Köln-West und Köln-Klettenberg. Da ist dichter Verkehr. Eine Minute kommt oben drauf. Ich glaube, das ist auszuhalten. Sonst ist alles frei. Kommt gut durch.
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5: Der späte Sonntagabend ist das mit mir, Sarah Heinz. Hallo zusammen. Ja, und jetzt auch wieder mit viel Musik. Drei Hits am Stück hört ihr jetzt. Den Anfang. Den machen die hier, die Backstreet Boys. Schön, dass ihr dabei seid.

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0: Es ist das Ende einer Ära. Die Toten Hosen haben ihr letztes reguläres Studioalbum rausgebracht. Und dieses Album fertig zu machen, das war für Campino gar nicht so einfach. Das hat er uns im Interview erzählt.
1: Ich war dermaßen sentimental am Schluss. Mir hat das gar nicht gut getan. Das war dann schon irgendwo, ja, war irgendwie ein trauriger Moment, aber sehr intensiv. Und ich werde den auch nie vergessen. Irgendwann muss ja die letzte Scheibe kommen. Und mit dem Gefühl, dass das richtig ist, stehen wir, glaube ich, auch ganz gut da. Und das hat der Scheibe auch geholfen. Das bedeutet ja auch, dass man nach vorne hin nochmal Kapazitäten hat, Dinge vielleicht umzusetzen, die vorher keinen Platz hatten. Also ich finde, da kann man auch immer das Positive dran sehen.
0: Ja, so sieht's aus. Ein Studioalbum wird es nicht mehr geben, ein neues, aber so ganz vorbei ist es dann doch nicht. Vorher gibt es noch eine große Tour und vielleicht kommt ja auch noch mehr.
1: Es kann ja immer noch sein, dass uns irgendein Thema so auf den Fingern brennt, dass wir dann trotzdem nochmal eine Single droppen oder dass ein Regisseur uns anspricht und sagt, er braucht einen Soundtrack und er kann sich da nur die Toten Hosen vorstellen, wie auch immer. Wir lassen uns das offen, aber andererseits kann ich mir zum jetzigen Zeitpunkt nicht vorstellen, dass wir so als Tote Hosen das Bühnenleben noch sehr lange zelebrieren werden miteinander.
0: Ein Song auf dem letzten Album heißt Nur nach vorn, klingt jetzt nicht so wirklich nach Abschied, ne? Aber der Song, der soll auch Hoffnung machen, sagt Campino.
1: Es ist vielleicht schon eine Botschaft an uns selber, dieses muss in Bewegung bleiben, ja, kommt sonst aus dem Gleichgewicht, dass man nicht zu viel nachdenken sollte, wenn die Tour zu Ende ist, sondern einfach machen, ja, nimm dir was Neues vor und lass das Denken über die Zukunft mal sein.
0: Ja, ich würde sagen, das klingt gut. Genau übrigens wie der Song auch und den gibt's jetzt für euch.
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0: Das Wetter an Rhein und Erft.
1: Die dicksten Schauer sind jetzt erstmal geschafft. Im Laufe der Nacht kann immer wieder was runterkommen. Es wird so langsam dann aber weniger. Im Moment packen wir bis 20 Grad. Morgen ist es dann locker bewölkt. Vereinzelt kommt über den Tag nochmal was runter. Sonst schafft es aber immer wieder die Sonne durch bei Höchstwerten zwischen 22 und 26 Grad.
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1: Es ist alles frei. Habt eine gute Fahrt.
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1: 12 ist es, das Wochenende, ja, geht so langsam Richtung Ende. Mit unserer Musik geht es bis dahin und zum Glück auch noch danach weiter. Sarah Heinz ist hier, habt einen schönen Sonntagabend. Bibi Rexha ist das jetzt mit New Religion.
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0: Ja, von wegen Malle oder Kreta. Für immer mehr Menschen geht's im Sommer ja nicht in den Flieger, sondern in den Wohnwagen. Gerade an Orten mit viel Natur kann das ja auch wirklich schön sein. Zum Beispiel für so eine Tour durch Skandinavien oder so. Aber die Verbraucherzentrale hat jetzt gewarnt vor Einbrüchen in Wohnmobile. Kollege Jonas Nikolajczak, wo wird denn am meisten eingebrochen?
1: Also tatsächlich sind am stärksten die deutschen Urlauber betroffen. Hm. Und dementsprechend sind die Hotspots auch an den Häfen, wo man von Deutschland aus ankommt. Also in Malmö in Dänemark oder in Göteborg in Schweden. Aber vor allem auf Raststätten entlang der gesamten E6, also der Europastraße 6, da wird viel eingebrochen. Und das ist gar nicht mal so geil, denn die ist nämlich so die wohl wichtigste Verbindungsstraße zwischen den ganzen skandinavischen Ländern.
0: Ach, Raststätten. Ich habe jetzt eher an Campingplätze und sowas gedacht.
1: Ja, da wird auch eingebrochen. Ach. Deswegen nur auf gut bewachte Campingplätze fahren. Aber auch da ist man wohl nicht immer sicher vor Einbrüchen.
0: Okay, also es klingt ja schon so, als müsste man grundsätzlich überall aufpassen. Wie schützen wir uns denn am besten vor so einem Einbruch?
1: Also erstmal keine Panik. Man wird jetzt nicht überall direkt ausgeraubt, aber ein bisschen vorsichtiger sein, das schadet nicht. Für den Fall der Fälle, da solltet ihr zum Beispiel Wertsachen wie Bargeld und Ausweis natürlich nicht sichtbar rumliegen lassen. Und am besten versteckt ihr die auch an verschiedenen Orten im Wohnmobil.
0: Ja, da macht man es den Einbrechern natürlich auch schwerer, direkt an alle Wertsachen auf einmal zu kommen, ne?
1: Genau, das ist der Gedanke. Und dann am besten noch ein paar Spanngurte einpacken. Mit denen könnt ihr die Türen nochmal zusätzlich von innen verriegeln. Und wenn ihr noch sicherer gehen wollt, solltet ihr vielleicht auch noch eine Alarmanlage nachrüsten, wenn euer Wohnmobil nicht sowieso schon eine hat. Ja, und manchmal, da werden ja sogar die Wohnmobile selbst geklaut. Deswegen kann man auch über einen GPS-Tracker nachdenken.
0: Ja, kostet natürlich alles ein bisschen was, aber vielleicht besser so, als wenn das Wohnmobil auf einmal komplett weg ist. Aber nochmal, ihr werdet jetzt nicht überall sofort überfallen werden, wenn ihr mit einem Wohnwagen unterwegs seid. Wir sind ja nicht im Wilden Westen hier. Einfach ein bisschen mehr aufpassen, gerade auch auf die Wertsachen. Und dann steht einem schönen Urlaub auch nichts mehr im Weg. Danke, Jonas, für die Infos.
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1: Ich bin Tine Klimach. Der Tatverdächtige des mutmaßlich islamistischen Anschlags nahe dem CSD in Berlin ist bei einem Polizeieinsatz getötet worden. Das bestätigte am Abend die Senatsinnenverwaltung. Bei dem Angriff gestern Abend mit einem Auto und einer Stichwaffe wurden eine Frau getötet und 29 Menschen verletzt.
2: Offenbar war der Verdächtige in eine Kleingartenkolonie geflohen, etwa 40 Autominuten vom Tatort entfernt. Dort konnte die Polizei ihn aufspüren und Abdul B. soll dann versucht haben, die Einsatzkräfte anzugreifen mit einer Stichwaffe. Daraufhin schossen die Polizisten. Abdul B. wurde tödlich verletzt. Der 21-jährige Deutsche soll der islamistischen Szene angehört haben. Ob er tatsächlich am Steuer des Anschlagswagens saß, werden die weiteren Ermittlungen zeigen. Aus Berlin, Lea Matschulat.
1: Der CDU-Politiker Steffen Bilger soll neuer Bundesverkehrsminister werden. Bundeskanzler Friedrich Merz will den bisherigen parlamentarischen Geschäftsführer der Unionsfraktion als Nachfolger von Patrick Schnieder vorschlagen. Schnieder hatte zuvor angekündigt, selbst um seine Entlassung zu bitten.
3: Damit ist die Hängepartie um das Verkehrsministerium wohl erst einmal vorbei. Schnieder erklärte, er wolle mit seinem Schritt die Konsequenzen aus den vergangenen Tagen ziehen und einen aus seiner Sicht unwürdigen Zustand beenden. Merz bedauerte nach Angaben seines Sprechers, dass der Wechsel wegen unvorhergesehener Umstände nicht wie geplant kommuniziert worden sei. Bilger gilt in der Union als ausgewiesener Verkehrsexperte. Er saß jahrelang im Verkehrsausschuss und war bereits Staatssekretär im Ministerium. Aus Berlin, Thomas Bleskin.
1: Stromkunden müssen im kommenden Jahr mit einer geringeren Entlastung bei den Netzentgelten rechnen. Sie sind ein wesentlicher Bestandteil des Strompreises. Nach dem Regierungsentwurf zum Wirtschaftsplan des Klima- und Transformationsfonds ist im kommenden Jahr ein Zuschuss von rund 5,5 Milliarden geplant. Das wäre eine Kürzung um fast 15%. Die Netzentgelte machen etwa ein Viertel des Strompreises aus. Der Slowene Tadej Pogačar hat die Tour de France gewonnen. Mit seinem 5. Gesamtsieg bei der Frankreich-Rundfahrt hat Pogačar Radgeschichte geschrieben. Nun gehört er zu dem exquisiten Kreis der Fünffachsieger. Die Schlussetappe hatte über den Pariser Montmartre bis an den Champs-Élysées geführt und war wegen der Waldbrände verkürzt worden.
0: Das Wetter an Rhein und Erft.
4: Es ziehen weiter Schauer durch, auch einzelne Gewitter sind weiter möglich. Dazu haben wir 13 bis 17 Grad. Am Tag geht's so weiter, es ist bewölkt und stellenweise regnerisch bei 22 bis 26 Grad in der Spitze.
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5: A57 Krefeld-Köln zwischen Dormagen und Köln-Worringen, 1 Kilometer Stau. Wir wünschen allen unterwegs gute Fahrt.
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4: Kurz nach Mitternacht, ja, so schnell geht das, da sind wir schon wieder in einer neuen Woche. Natascha Wittmark hier, hallo zusammen, ich begleite euch weiter durch die Nacht.

0: oder was?
1: Except for the Pope may be in Rome.
0: Schöne Nummer.
2: Gleich der Beitrag in Sachen Sommersongs von David Guetta und Jennifer Lopez, Save Me Tonight. Vorher hören wir aber mal, wie die Woche so bei Atze Schröder war.
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5: Ja, nee, ist klar.
6: Übrigens, ich habe doch letzte Woche darüber gesprochen, was Kellner so an Sprüchen im Restaurant bringen und was in den Speisekarten steht. Da kamen ja echt viele Nachrichten auf das Thema. Dabei habe ich sogar noch vergessen, was beim Bezahlen so alles super originellen Sprüchen kommt. Du rufst zum Beispiel, hör mal, ich möchte zahlen. Irgendwann kommt dann der oder die Kellnerin und dann kommt so ganz schelmisch, ich habe gehört, sie wollen sich finanziell verändern. Tja, aber da haben wir gelacht, wa? Und als nächstes dann habe ich auch die Tage noch gehört, mit Karte oder auf die altmodische Art? Wo du denkst, was ist denn die altmodische Art? Einfach abhauen oder was? Oder auf Mahnbescheid? Ja. Oder wenn der Gast auch ein Witzbold ist, wie möchten Sie zahlen? Am liebsten gar nicht. Sollte der Kellner dir dann verständlicherweise mit einem Kopfstoß die Nase brechen, gilt das übrigens als Notwehr und wird zusätzlich berechnet. Also Freunde, seid einfach nett zum Service und hebt euch die dummen Sprüche für den Muttertag auf.
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0: Das Wetter an Rhein und Erft.
1: Es ist nicht ganz so gemütlich heute Nacht. Schauer ziehen durch. Einzelne Gewitter sind auch noch dabei. Dazu haben wir 13 bis 17 Grad. Am Tag steigen die Temperaturen auf bis zu 26 Grad. Erst geht es auch noch so weiter mit vielen Wolken und Regen. Im Tagesverlauf wird es aber trockener und am Dienstag ist es wieder deutlich wärmer und sonniger.
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2: A3 Köln-Frankfurt zwischen Kreuzbonn, Siegburg und Siebengebirge. 3 Kilometer Stau, 8 Minuten Zeitverlust. Und A57 Krefeld-Köln zwischen Dormagen und Köln-Worringen. 1 Kilometer stockender Verkehr. Wir wünschen allen unterwegs gute Fahrt.
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1: Ja, die WM ist vorbei und sie ging jetzt auch nicht so gut für uns aus, aber Fußballsongs, die gehen doch einfach immer. Waving Flag. Ich bin Natascha Wittmark. Eine schöne Nacht zusammen.

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1: Ich bin Tine Klimach. Die Berliner Polizei hat den Tatverdächtigen des Anschlags nahe des CSDs in Berlin am frühen Abend erschossen. Der Verdächtige sei mit einer Stichwaffe auf die Einsatzkräfte zugegangen, sagte Polizeisprecher Jörn Iffländer.
2: Der Tatverdächtige des Anschlags im großen Tiergarten ist hier von Spezialeinsatzkräften in einer Laubenkolonie in Berlin-Spandau lokalisiert worden und ist im Rahmen des Zugriffs auf unsere Einsatzkräfte mit einer Stichwaffe zugegangen, ist von unserem Spezialeinsatzkommando mit einer Schusswaffe gestoppt worden und ist in der Folge verstorben.
1: Der Tatverdächtige soll am Samstagabend am Rande des CSDs in Berlin mit einem Van in eine Menschenmenge gefahren sein. Eine Frau wurde getötet, 29 weitere Menschen wurden verletzt. Die Ermittler gehen von einem islamistischen Terroranschlag aus. Nach den von Bundeskanzler Friedrich Merz bekannt gegebenen Personalwechseln in Kabinett, Kanzleramt und Bundestagsfraktion ist nun die Partei an der Reihe. In einer Pressekonferenz will der CDU-Chef heute Mittag bekannt geben, wer den künftigen Gesundheitsminister Carsten Lindemann als CDU-Generalsekretär ablösen soll. Dafür gilt seit einigen Tagen die bisherige Schatzmeisterin Franziska Hoppermann als gesetzt. In dieser Woche werden sich vermutlich viele ins Arbeitszimmer zurückziehen, ihre Unterlagen nach alten Quittungen durchforsten und vielleicht auch fluchen, denn am Freitag müssen die meisten ihre Steuererklärung für das vergangene Jahr abgeben. Ausgenommen sind Menschen, die einen Steuerberater haben.
3: Wer jetzt noch mehr Zeit braucht, weil etwa Unterlagen fehlen, sollte dem Finanzamt das mitteilen, formlos per Mail oder Brief. Ein Antrag, die Frist zu verlängern, wird meist akzeptiert, vor allem wenn dafür gute Gründe vorliegen. Die Steuererklärung kann auch unvollständig abgegeben werden, das sollte aber entsprechend vermerkt sein und die fehlenden Unterlagen sollten zügig nachgereicht werden. Die Steuererklärung viel zu spät abgeben kann teuer werden. Mindestens 25 Euro pro Monat werden fällig. Außerdem schätzen die Ämter dann oft die Steuergrundlage, oft zum Nachteil der Steuerzahler. Thomas Bremser, Nachrichtenredaktion.
1: Die schweren Waldbrände im Südwesten Frankreichs und in Spanien halten die Einsatzkräfte weiter in Atem. Im Großraum Bordeaux rückten die Flammen bis auf etwa 15 Kilometer an die Stadt heran. Rund 220.000 Menschen wurden in der Region in Sicherheit gebracht. In Spanien waren nach Behördenangaben rund 120.000 Menschen von Evakuierungen und Ausgangsbeschränkungen betroffen. Dort meldeten die Einsatzkräfte aber zuletzt erste Fortschritte bei den Löscharbeiten.
0: Das Wetter an Rhein und Erft.
4: Schauer ziehen weiter durch und auch einzelne Gewitter und das bei Werten zwischen 13 und 17 Grad. Am Tag geht es erst noch nass weiter, es ist bewölkt und stellenweise regnerisch. Im Tagesverlauf lassen die Schauer aber nach. Dazu bekommen wir 22 bis 26 Grad in der Spitze.
0: NRW Verkehr, euer KI-Navigator, aktuell und schnell.
5: A57 Krefeld-Köln. Zwischen Dormagen und Köln-Worringen. 1 Kilometer Stau. Wir wünschen allen unterwegs gute Fahrt.
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4: So ist es doch, ne? Wenn Männer selbst keine langen Haare haben, dann tun sie sich damit so ein bisschen schwer. Ich habe gerade wirklich mal drüber nachgedacht, ob mir mein Vater jemals, als ich noch ein Kind war, die Haare gemacht hat. Ich kann mich nicht dran erinnern. Ich glaube, er hat sich nicht getraut. Aber dafür gibt's ja jetzt Anita Erdmann. Die bietet nämlich Zopf-Workshops für überforderte Väter an. Sprechen wir gleich mal genauer drüber.

0: Schiff. Hallo, liebe Väter. Habt ihr schon mal versucht, eurer Tochter die Haare zu machen und danach sah sie chaotischer auf dem Kopf aus als vorher? Ja, das passiert tatsächlich jetzt im Jahr 2026 sogar gar nicht so selten. Aber das möchte Friseurin Anita Erdmann ändern und sie hat sich das Projekt Dads Do Hair überlegt. Und sie lockt da die Väter mit Bier.
1: Also ich biete Workshops an für Papas und ich bringe ihnen bei, wie sie ihren Töchtern die Haare machen können. Und zwar findet das alles in einer sehr entspannten Atmosphäre statt. In einem Gasthaus oder einer Bar einfach, wo man quasi wie am Stammtisch zusammensitzen kann und dann mit Freunden einfach einen coolen Abend verbringen kann.
0: Ja, also die Väter sitzen am Stammtisch, haben einen Puppenkopf vor sich und ein Bier in der Hand. Die Idee dafür hat sie übrigens aus England. Da gibt's das seit längerem unter dem Namen Ponytails and Pints.
1: Ich habe selber ein Reel gesehen auf Insta und das hat mir einfach keine Ruhe gelassen. Ne? Und weil ich dachte, irgendwie ist es so ein schönes Thema, weil einfach alle abgeholt werden. Also die Mamas werden entlastet oder auch die Partner. Und die Töchter profitieren natürlich am meisten, weil sie danach eine schöne Frisur haben und die Zeit auch mit dem Papa genießen.
0: Ja, die Erfahrungen der Väter sind unterschiedlich. Manche haben zumindest schon mal längere Haare geflochten, andere noch nicht mal gekämmt. Aber alle sind willkommen und kommen auch gern zu ihr.
1: Also es ist wirklich bombastisch. Die Rückmeldungen sind so nett. Also ich bekomme Feedback direkt nach dem Kurs natürlich von den Papas. Dann werden mir am nächsten Tag Fotos geschickt von den Frisuren, die sie direkt umgesetzt haben. Und was mich total freut immer, wirklich, das finde ich, da bin ich immer ganz stolz, dass sie tatsächlich auch fortgeschrittene Kurse besuchen wollen und so. Also es ist wirklich irre. Ich finde es total schön.
0: Bisher bietet Anita das Programm in München, Frankfurt, Heidelberg und Berlin an. Sie will aber weiter expandieren und vielleicht kommt sie auch bald nach NRW.
1: Also ich komme überall hin, wo ich hinkommen soll.
0: Ja, also wenn ihr Lust habt auf Dads Do Hair in NRW, dann meldet euch bei Anita Erdmann.
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0: Das Wetter an Rhein und Erft.
1: Es ziehen weiter Schauer durch, auch einzelne Gewitter sind weiter möglich. Dazu haben wir 13 bis 17 Grad. Am Tag geht es so weiter, es ist bewölkt und stellenweise regnerisch bei 22 bis 26 Grad in der Spitze.
0: NRW Verkehr, euer KI-Navigator, aktuell und schnell.
2: A57 Krefeld-Köln zwischen Dormagen und Köln-Worringen, 1 Kilometer Stau. Wir wünschen allen unterwegs gute Fahrt.
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1: Jetzt habe ich einen Sommersong für euch. Ja, ich weiß, nachts um 1:30 ist dunkel, aber der kommt zu dieser Zeit, beziehungsweise ja, bei diesem Zustand da draußen, erst so richtig gut, ne? Wenn es draußen usselig und ein bisschen regnerisch ist. Lana Del Rey, Summertime Sadness.

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1: Ich bin Tine Klimach. Staatsanwaltschaft und Polizei ermitteln nach dem mutmaßlich islamistischen Terroranschlag nahe des CSD in Berlin. Der Tatverdächtige ist tot. Bei dem Anschlag am Samstag soll Abdul B. 29 Menschen verletzt und eine Frau getötet haben. Er hatte sich radikalisiert, Straftaten begangen. Nun geht es um die Frage, warum er auf freiem Fuß war.
2: Abdul B. gehörte zur islamistischen Szene. Er soll mehrfach versucht haben, sich der Terrormiliz IS anzuschließen. Er saß im Libanon.